0: Die G7 in den zweiten Tag ihres Gipfeltreffens. Die Staats- und Regierungschefs beraten unter anderem über gemeinsame Positionen, was den Welthandel sowie den Iran- und den Ukraine-Krieg angeht. Auch der ukrainische Präsident Zelensky soll bei der Arbeitssitzung im französischen Evian dabei sein.
1: Bislang galten die USA als alleiniger Vermittler im Ukraine-Krieg. Nun will man hier in Evian mit US-Präsident Trump über Vorschläge sprechen, die Deutschland, Frankreich und Großbritannien mit Zelensky beraten haben. Die Europäer wollen mit am Verhandlungstisch sitzen, sollte es zu neuen Gesprächen zwischen Russland und der Ukraine kommen. Das Problem, sie sind sich untereinander nicht einig, wer in Sachen Ukraine für sie sprechen soll. Außerdem ist die Initiative bei osteuropäischen EU-Mitgliedern wie Polen auf Skepsis gestoßen. Michael Evers, Evian.
0: Die EU hat die Beitrittsverhandlungen mit der Ukraine begonnen. Vertreter beider Seiten starteten am Abend in Luxemburg offiziell die Gespräche zum ersten Themenblock. Mit dem ersten Verhandlungsabschnitt werden Gespräche über Themen wie das Justizsystem, den Grundwerteschutz und Sicherheit begonnen. Kandidatenländer müssen dabei unter anderem nachweisen, dass ihre Rechtssysteme, der Grenzschutz und die Polizei den EU-Standards entsprechen. Die britische Regierung plant ein Verbot von mehreren Social-Media-Plattformen für Kinder und Jugendliche unter 16 Jahren. Das kündigte Premierminister Starmer bei einer Pressekonferenz in London an. Damit folgt Großbritannien dem Vorbild Australiens.
2: Soziale Medien machen Kinder unglücklich, sagte Starmer. Aber weil sie auch Vorteile brächten, sei die Entscheidung nicht leicht gefallen. Doch die Risiken und negativen Konsequenzen überwiegen nach Ansicht der Regierung. Ein vollständiges Verbot sei daher die richtige Entscheidung. Geplant sind auch strengere Regeln für Gaming- und Streaming-Plattformen, damit Erwachsene dort keine Kinder direkt kontaktieren können. Kritiker befürchten, dass das Verbot von Teenagern leicht umgangen werden kann, zum Beispiel durch falsche Altersangaben oder VPN-Dienste, die den Standort virtuell verändern. Aus London, Philipp Detlefs.
0: Zum Fußball. Belgien hat am Abend Ägypten den ersten Sieg der WM-Geschichte verdorben. Die Partie endete 1:1 unentschieden. Auch die WM-Partie davor wurde ein Remis. Spanien und der Außenseiter Kap Verde trennten sich mit 0:0 unentschieden.
3: Es ist frisch draußen, 13 bis 7 Grad nur noch, dazu teils Schauer oder Gewitter möglich. Tagsüber dann schon wärmer, bis 26 Grad. Dazu aber weiter viele Wolken, Regen ist auch mal möglich heute und auch mal ein Gewitter. Im Laufe der Woche wird es dann aber wieder heiß und sommerlich.
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5: A43 Recklinghausen-Wuppertal zwischen Kreuz Recklinghausen und Recklinghausen-Hochlamark, 1 Kilometer Stau. Wir wünschen allen unterwegs gute Fahrt.
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3: Es ist noch viel zu früh, um groß zu quatschen, deswegen lasse ich das auch und überlasse euch den wundervollen Klängen von Alex Warren, das ist Ordinary. Ich wünsche euch einen schönen, sehr, sehr frühen Dienstag und kommt gut durch die Nacht mit uns.

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0: Also so langsam bekomme ich eine Winterdepression, wenn das mit diesem Wetter so weitergeht. Wir können aber fröhlich erquickt verkünden, geht es nicht. Die Woche wird es wieder wärmer und sommerlicher. Der Kollege Sascha Fassbender ist da. Hallo.
1: Oh ja, hallo. Mittwoch bis zu 28 Grad und Donnerstag, haltet euch fest, bis zu 32 Grad.
0: Oh.
1: Ja, ja, ja. Man muss aber auch sagen, die Wolken am Himmel, die bleiben. Teilweise ist es bedeckt und nass örtlich auch mit Gewittern.
0: Das wollen wir gar nicht. Lala, ich habe gar nichts gehört. Also ich hab sommerlich und 32 Grad gehört. Ja. So, ich finde es höchste Zeit, wir spielen eine Runde sommerliches Bullshit-Bingo.
1: Ich will ja nicht sagen, dass unsere Dachgeschosswohnung heiß ist, aber hier kam eben Hobbit und hat einen Ring reingeworfen.
0: Es wird Zeit, dass es wieder regnet. Die armen Bäume, die brauchen auch mal Wasser.
1: Hast du dich eigentlich schon eingecremt?
2: Mit der Lotion.
0: Sascha, 32 Grad, das ist mir jetzt aber auch viel zu heiß. Die Sommer werden immer heißer. Früher war das anders.
1: Das hält doch keiner aus. Wie soll man denn da schlafen?
0: Sascha, riechst du das?
1: Nein.
0: Doch, es riecht nach leicht angekohltem toten Tier.
1: Mmh. Die Metzger freuen sich. Haben wir noch Grillsoße? Ich glaube, ich kaufe mal lieber noch so 5 bis 6.
0: Ja, man kann nie genug Grillsoßen haben und merke, Elektrogrill ist kein richtiger Grill.
1: Wer ohne Holzkohle grillt, hat die Kontrolle über sein Leben verloren.
0: Komm, mach noch Kräuterbaguettes drauf.
1: Scheiße, ich wollte doch eigentlich nicht so viel essen.
0: Junge, stell das Bier kalt.
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0: mal ein Schauer oder Gewitter, so sieht das jetzt in der Nacht und in den frühen Morgenstunden aus. 13 bis 7 Grad nur noch. Der Tag wird dann schon wärmer, bis 26 Grad. Dazu aber heute weiter viele Wolken, Regen ist auch drin oder auch mal ein Gewitter. Im Laufe der Woche wird es dann aber so nach und nach ein bisschen wärmer und auch ein bisschen sommerlicher.
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2: A4 Aachen-Köln zwischen Kreuz Köln-West und Köln-Klettenberg 1 Kilometer Stau. Und A43 Recklinghausen-Wuppertal zwischen Kreuz Recklinghausen und Recklinghausen-Hochlamark. 1 Kilometer stockender Verkehr. Wir wünschen allen unterwegs gute Fahrt.
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0: Der Dienstag ist noch richtig, richtig früh. Wir halten uns gemeinsam wach, egal wo ihr seid. Wir sind bei euch. Möge das Koffein mit euch sein. Und wenn das nicht wirkt, vielleicht

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1: Ich bin Ursula Winkler. Die G7-Staats- und Regierungschefs setzen heute mit Beratungen über die stockenden Friedensbemühungen für die Ukraine ihren Gipfel im französischen Evian fort. An den Gesprächen soll auch der ukrainische Präsident Zelensky teilnehmen. Zweites großes Thema werden mögliche Konsequenzen aus der Einigung zwischen den USA und dem Iran über ein Rahmenabkommen für ein Ende des Irankriegs sein. Cyberangriffe, Propaganda, Spionage. In Berlin will Bundesinnenminister Dobrindt heute ein gemeinsames Zentrum zur Abwehr hybrider Bedrohungen eröffnen. Es soll helfen, hybride Angriffe wie die aus Russland schneller zu erkennen und wirksame Gegenmaßnahmen zu ergreifen.
2: Die Gefahr hybrider Angriffe wächst stetig. Immer wieder werden mutmaßliche chinesische Agenten in Deutschland entdeckt. Aber vor allem Russland ist auf dem Gebiet laut Verfassungsschutz besonders aktiv. Ziel solcher Attacken kann es sein, andere Staaten zu destabilisieren, indem die öffentliche Meinung manipuliert wird, etwa vor Wahlen. Auch staatlich gelenkte Cyberangriffe zählen zum Werkzeugkasten hybrider Kriegsführung. Das neue Zentrum in Berlin soll die Abwehr solcher Attacken organisieren. Tanja Wagner, Nachrichtenredaktion.
1: Per Mausklick landen Sneaker, Beautyprodukte und Elektronik im Warenkorb. Influencer und soziale Medien haben inzwischen einen erheblichen Einfluss auf das Online-Shopping-Verhalten von Kindern und Jugendlichen. Das geht aus der Mediensucht-Sonderanalyse der Krankenkasse DAK Gesundheit und des Universitätsklinikums Hamburg-Eppendorf hervor.
3: Knapp die Hälfte der 10- bis 17-Jährigen wird demnach via Social Media auf Produkte aufmerksam. 40% folgen Kaufempfehlungen von Influencerinnen und Influencern. Deren Einfluss und vom Algorithmus gesteuerte Werbung können aber zur Gefahr werden und einen Kaufrausch auslösen. Laut Studie stöbern inzwischen fast 4 von 10 Kindern und Jugendlichen zwischen 10 und 17 Jahren mindestens einmal pro Woche in Online-Shops. Mehr als jeder 10. gibt dann bis zu 1.200 Euro pro Jahr fürs Shopping aus. Katrin Müller, Nachrichtenredaktion.
1: Zur Fußball-WM. Nach Spanien hat auch Uruguay als zweiter Favorit der Gruppe H einen Stotterstart in die WM hingelegt. Der zweimalige Weltmeister musste sich gegen Saudi-Arabien mit einem 1:1 zufrieden geben. Zuvor hatten sich Spanien und der Außenseiter Kap Verde mit 0:0 getrennt. Auch Belgien schaffte gegen Ägypten nur ein 1:1 unentschieden.
4: Jetzt in der Nacht ist es nur leicht bewölkt, später zieht sich's aber zu und dann kann es wirklich zum Morgen hin auch Regen geben. Die Temperaturen, die sinken auf 13 bis 7 Grad. Am Tag ist es dann auch bewölkt und es kann auch gelegentlich Regen runterkommen bei bis zu 26 Grad.
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5: Hier die aktuelle Verkehrslage. A3 Oberhausen-Arnheim zwischen Wesel und Rees, 1 Kilometer Stau, 10 Minuten Zeitverlust. Weiterhin auf der A4 Aachen-Köln zwischen Kreuz Köln-West und Köln-Klettenberg, 1 Kilometer stockender Verkehr. Und zusätzlich auf der A46 Düsseldorf-Heinsberg zwischen Neuss-Üdesheim und Dreieck Neuss-Süd, dichter Verkehr, 6 Minuten längere Fahrzeit. Wir wünschen allen unterwegs gute Fahrt.
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6: Hi zusammen, eine schöne Nacht mit uns. Johanna Tänzer ist hier für euch. Und guck mal, alle Farben und ich, wir geben uns hier gerade die Klinke in die Hand. Er sagt Baby Goodbye und ich sag Hello zusammen. Baby.

0: Britney Spears, Baby One More Time.
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0: Die Nacht ist erst nur leicht bewölkt. Richtung frühen Morgen zieht sich's dann aber zu und dann kann Regen runterkommen. Die Tiefstwerte liegen bei 13 bis 7 Grad. Am Tag gibt's dann viele Wolken und auch Regenschauer bei bis zu 26 Grad.
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2: A4 Aachen-Köln zwischen Kreuzköln-West und Köln-Klettenberg. 1 Kilometer Stau. Und A43 Recklinghausen-Wuppertal zwischen Kreuz Recklinghausen und Recklinghausen-Hochlamark. 1 Kilometer stockender Verkehr. Wir wünschen allen unterwegs gute Fahrt.
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0: Hallo, hallo. Johanna Tänzer hier für euch in dieser sehr frühen Dienstagmorgennacht. Kann man das so sagen? Es ist ein Mix zwischen Nacht und Morgen. So, und wir hoffen einfach, ihr haltet durch und dass einfach alles bei euch Hammer ist.
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1: Ich bin Ursula Winkler. Beim G7-Gipfel im französischen Evian stehen große Krisen auf der Tagesordnung. Bundeskanzler Merz zeigte sich vorsichtig optimistisch und sieht trotz der angespannten Lage Chancen auf Fortschritte. Sowohl im Konflikt mit dem Iran als auch im Ukraine-Krieg.
2: Merz spricht von einem möglichen Fenster für die Diplomatie. Die Ukraine sei heute in einer stärkeren Position als noch vor einiger Zeit, sagte der Kanzler vor seinem Abflug. In Evian will er mit US-Präsident Trump und den anderen G7-Staaten über neue diplomatische Anläufe sprechen. Positiv sieht Merz auch die Einigung zwischen den USA und dem Iran. Das vereinbarte Rahmenabkommen könne aus seiner Sicht zur Stabilisierung der Region beitragen und der Weltwirtschaft neuen Rückenwind geben. Zoe Tassovali, Nachrichtenredaktion.
1: Die EU hat die Beitrittsverhandlungen mit der Ukraine begonnen. Vertreter beider Seiten starteten am Abend in Luxemburg offiziell die Gespräche zum ersten Themenblock. Mit dem ersten Verhandlungsabschnitt werden Gespräche über Themen wie das Justizsystem, den Grundwerteschutz und Sicherheit begonnen. Kandidatenländer müssen dabei unter anderem nachweisen, dass ihre Rechtssysteme, der Grenzschutz und die Polizei den EU-Standards entsprechen. Der älteste Sohn der norwegischen Kronprinzessin Mette-Marit, Marius Borghøby, ist vor einem Gericht in Oslo für 34 Straftaten zu 4 Jahren Haft verurteilt worden. 4 Frauen muss der Norweger eine Entschädigung zahlen, darunter 2 Ex-Freundinnen.
3: Das Urteil fiel milder aus, als die Staatsanwaltschaft gefordert hatte. 4 Jahre dürften trotzdem ein schwerer Schlag sein. Nicht nur für Høyby, sondern für die ganze Königsfamilie. Schuldig in 34 Anklagepunkten, darunter in 2 Fällen von Vergewaltigung nach norwegischem Recht. Das Gericht sah es als erwiesen an, dass Høyby mit dem Finger in die Frauen eingedrungen war, während sie schliefen. Einen Freispruch gab es dagegen von 2 weiteren Vergewaltigungsvorwürfen. Aus Skandinavien, Julia Weschenbach.
1: Zur Fußball-WM. Nach Spanien hat auch Uruguay als 2. Favorit der Gruppe H einen Stotterstart in die WM hingelegt. Der 2-malige Weltmeister musste sich gegen Saudi-Arabien mit einem 1:1 zufrieden geben. Zuvor hatten sich Spanien und der Außenseiter Kap Verde mit 0:0 getrennt. Auch Belgien schaffte gegen Ägypten nur ein 1:1 unentschieden.
4: Anfangs gibt es nur wenige Wolken, aber gegen frühen Morgen zieht es sich zu und dann kann es eben auch regnen. Die Temperaturen, die liegen so bei 13 bis 7 Grad. Am Tag kriegen wir dann viele Wolken und es kann auch gelegentlich Regen runterkommen. Das Ganze bei bis zu 26 Grad.
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5: Ab 43 Recklinghausen-Wuppertal zwischen Kreuz Recklinghausen und Recklinghausen-Hochlamark. 1 Kilometer Stau. Wir wünschen allen unterwegs gute Fahrt.
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4: Hallo zusammen, Johanna Tänzer ist hier. Wünsche euch eine ganz schöne Nacht mit uns. Schön, dass ihr da seid. Das hier sind Shibuzi und Miles Smith mit Blink Twice.

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0: Also die Fußballstimmung ist seit dem 7:1 am Sonntag doch sehr stark angestiegen. Und in Dortmund war sie ganz besonders gut.
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2: 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Es geht nach Fuerteventura.
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0: 13 bis 7 Grad. Am Tag ist es dann auch bewölkt und es kann auch gelegentlich Regen runterkommen bei bis zu 26 Grad.
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2: A43 Recklinghausen-Wuppertal zwischen Kreuz Recklinghausen und Recklinghausen-Hochlamark. 1 Kilometer Stau. Wir wünschen allen unterwegs gute Fahrt.
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0: Hallo, gute Nacht, beziehungsweise guten Morgen, frühen guten Morgen, Johanna Tänzer ist hier. Und wenn ihr beim nächsten Song laut mitsingen wollt, dann sorgt bitte dafür, dass ihr am besten alleine seid, weil es kann einfach niemand so schön singen wie Silbermond selber. Hier ist Sinfonie für euch.

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1: Ich bin Ursula Winkler. Die G7-Staats- und Regierungschefs setzen heute mit Beratungen über die stockenden Friedensbemühungen für die Ukraine ihren Gipfel im französischen Evian fort. An den Gesprächen soll auch der ukrainische Präsident Zelensky teilnehmen. Zweites großes Thema werden mögliche Konsequenzen aus der Einigung zwischen den USA und dem Iran über ein Rahmenabkommen für ein Ende des Irankriegs sein. Cyberangriffe, Propaganda, Spionage. In Berlin will Bundesinnenminister Dobrindt heute ein gemeinsames Zentrum zur Abwehr hybrider Bedrohungen eröffnen. Es soll helfen, hybride Angriffe wie die aus Russland schneller zu erkennen und wirksame Gegenmaßnahmen zu ergreifen.
2: Die Gefahr hybrider Angriffe wächst stetig. Immer wieder werden mutmaßliche chinesische Agenten in Deutschland entdeckt. Aber vor allem Russland ist auf dem Gebiet laut Verfassungsschutz besonders aktiv. Ziel solcher Attacken kann es sein, andere Staaten zu destabilisieren, indem die öffentliche Meinung manipuliert wird, etwa vor Wahlen. Auch staatlich gelenkte Cyberangriffe zählen zum Werkzeugkasten hybrider Kriegsführung. Das neue Zentrum in Berlin soll die Abwehr solcher Attacken organisieren. Tanja Wagner, Nachrichtenredaktion.
1: Nach jahrelangen Verhandlungen um Fluggastrechte in der EU ist klar, es bleibt bei den bisherigen Entschädigungszahlungen bei Verspätungen. Reisende haben damit ab 3 Stunden Verspätung unter bestimmten Voraussetzungen Anspruch auf Geld. Vertreter von Europaparlament und EU-Staaten haben sich aber auf einige Änderungen verständigt.
3: Die EU-Abgeordneten wollten ursprünglich, dass Passagiere immer ein Recht auf Mitnahme eines kleinen Koffers haben, zusätzlich zu einem persönlichen Gegenstand. Damit konnten sie sich nicht durchsetzen. Aber Preise sollen im Netz immer einschließlich Handgepäck angezeigt werden, der Transparenz wegen. Kinder müssen nicht für einen reservierten Sitzplatz neben den Eltern zahlen. Bei Verspätungen bleibt es beim bisherigen. Ab 3 Stunden gibt es Geld, gestaffelt nach Entfernungen, wenn die Fluggesellschaft schuld hat. Dieter Ebeling, Brüssel.
1: Zur Fußball-WM. Nach Spanien hat auch Uruguay als zweiter Favorit der Gruppe H einen Stotterstart in die WM hingelegt. Der zweimalige Weltmeister musste sich gegen Saudi-Arabien mit einem 1:1 zufrieden geben. Zuvor hatten sich Spanien und der Außenseiter Kap Verde mit 0:0 getrennt. Auch Belgien schaffte gegen Ägypten nur ein 1:1 Unentschieden.
4: Die Nacht ist erst nur leicht bewölkt, Richtung frühen Morgen zieht sich's dann aber zu und dann kann Regen runterkommen. Die Tiefstwerte liegen bei 13 bis 7 Grad. Am Tag gibt's dann viele Wolken und auch Regenschauer bei bis zu 26 Grad.
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5: A43 Recklinghausen-Wuppertal, zwischen Kreuz Recklinghausen und Recklinghausen-Hochlammerk, 1 Kilometer Stau. Wir wünschen allen unterwegs gute Fahrt.
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4: Hallo zusammen, guten Morgen. Ich wünsche euch einen ganz schönen frühen, sehr frühen Dienstag. Und wir feiern diesen Dienstag mit der Runde Sarah Larsson. Das ist Lush Life. Johanna Tänzer ist hier. Hallo zusammen.

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0: Tiffany Aris mit Vertigo.
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0: Ich sag euch, was der Tag heute so bringt. Vor allen Dingen bringt er wieder sehr viel Fußball. Aber auch neben der WM ist ja ein bisschen was los, ne? Kollege Robert Jans ist da.
2: Hallo.
0: Vor allen Dingen wettertechnisch, denn der Sommer soll ja zurückkommen.
2: Ja, also die letzten Tage waren ja irgendwie ziemlich kühl zwischendurch, mal mit Sonne, aber so richtig Sommer war das nicht. Aber jetzt naht pünktlich zum kalendarischen Sommeranfang am Wochenende die nächste Hitzewelle. Ja, also schon heute wird es spürbar wärmer und dann geht es im Verlauf der Woche auch auf die 30 Grad Marke zu und halte dich fest. Du hältst dich gar nicht fest.
0: Doch, hier,
2: jetzt hält sie
0: sich
2: fest. Auch deutlich darüber hinaus.
0: Oh.
2: Also ja, da können wir uns schon mal gedanklich darauf einstellen. Es wird wieder heiß.
0: Ja, also das ist ja schön, aber jetzt komme ich, jetzt sage ich dir, über 30 Grad brauche ich ja auch nicht.
2: Ja, wieder drücken, ne?
0: Ja, wieder drücken. Aber passend zum schönen Wetter.
2: Klima.
0: Thema, Nick, pass mal auf, Thema Schmetterlinge, also, habe ich gelesen.
2: Mhm, das stimmt, habe ich auch gelesen. Da ist es ja so, der Naturschutzbund NABU, der ruft da jetzt auf zum Schmetterling zählen. Und man kann da mitmachen bis zum 22. Juli.
0: Wie genau zählt man denn eigentlich Schmetterlinge?
2: Ja, also wir benutzen die Standardzahlen 1, 2, 3 und so weiter.
0: Ah, gut, dass du es nochmal sagst.
2: Na, also es wird an einem oder mehreren Tagen gezählt.
0: Aha.
2: Und die Anzahl der Schmetterlinge, die wird jeweils pro Tag gemeldet. Jetzt sagst du zu Recht, Robert, gib doch mal ein Beispiel.
0: Mach
2: ich. Also entscheidend ist pro Tag die höchste Anzahl an Faltern einer Art. Also wer jetzt zum Beispiel morgens 3 Zitronenfalter zählt und abends 4, der meldet dann als Anzahl was?
0: 4.
2: Genau. Und das Ganze wird dann online gemeldet.
0: Wow.
2: Und die ganze Aktion, die hat einen ernsten Hintergrund. Da hört jetzt auch auf zu lachen.
0: Endlich.
2: Die sollen nämlich auf das Artensterben aufmerksam machen.
0: So, und wichtigste Frage, Robert. Machst du da mit?
2: Ja, ich zähle doch schon.
0: Schmetterlinge?
2: Nee, die Stunden bis zum Feierabend.
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0: Anfangs gibt es nur wenige Wolken, aber gegen frühen Morgen zieht es sich zu und dann kann es eben auch regnen. Die Temperaturen, die liegen so bei 13 bis 7 Grad. Am Tag kriegen wir dann viele Wolken und es kann auch gelegentlich Regen runterkommen. Das Ganze bei bis zu 26 Grad.
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2: Zurzeit liegen uns keine Meldungen vor. Wir wünschen allen unterwegs gute Fahrt.
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0: Hallo zusammen, herzlich willkommen im sehr, sehr frühen Dienstag. Ich bin Johanna Tänzer und das sind Oasis. Don't look back in anger. Guten Morgen zusammen.

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0: Two Colors mit La Fool. Hallo, guten Morgen. Ja, der Sommer geht jetzt gerade erst los, ne? Aber wenn wir schon mal auf das Ende des Sommers schauen, nur mal spinksen, dann wird das meist durch ein riesiges Event eingeläutet, nämlich das Oktoberfest. In fast genau 3 Monaten startet das und so ein bisschen zur Einstimmung gibt's jetzt einen original bayerischen Klang, original bayerische Klänge. Aber keine Sorge, es ist nämlich keine Musik.
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2: Der Laden, die Institution, Kirche kann mir relativ egal sein. Aber ich habe nur über diesen Laden den Glauben kennengelernt. Und jetzt bin ich da hineingewachsen, dass ich Verantwortung für diesen Glauben in dieser Kirche trage.
3: Sagt Rainer Maria Schießler, der Münchner, gehört nicht nur in seine Heimat, sondern auch hier bei uns mit zu den bekanntesten Pfarrern. Zum Beispiel auch durch seine jahrelange Tätigkeit als Kellner auf dem Oktoberfest. Gerade eben, da lief die 2. Staffel von Himmel, Herrgott, Sakrament, eine Kurzserie, die auf Schießlers gleichnamigen Bestsellerbuch beruht. Das ist vor ziemlich genau 10 Jahren erschienen. Der Untertitel: Auftreten statt Austreten, eine klare Aufforderung, auch heute noch gültig.
2: Ich brauche jeden, der an dieser neuen Kirche mitarbeitet, aber sich in die Ecke zu setzen und zu sagen, ja, jetzt warten wir mal, wenn die Kirche dann wieder in Ordnung ist, da könnten wir überlegen, dass man mitmacht.
3: Denn eine Kirche, die auf dem Silbertablett präsentiert wird, die gibt es nicht. Das sei auch schon ganz am Anfang so gewesen.
2: Schau bitte in den Kreis derer, die Jesus nachgefolgt sind. Gell? Pennen darum, während er Todesangst hat. Wir müssen aufwachen. Wir müssen merken, wenn ich diese Kirche haben will, dann muss ich mich dafür stark machen.
3: Auch bei Zweifel, denn Zweifel und Glaube sind für Pfarrer Schießler wie siamesische Zwillinge. Sie gehören unbedingt zusammen.
2: Es gibt keinen Glauben ohne Zweifel und es gibt keinen Zweifel, der nicht vom Glauben begleitet wird. Und ich hoffe, dass dieser Glaube mich so weit hinträgt, dass er mit diesem Glauben so sterben kann.
3: Mehr auf augenblickmalonline.de. Stefan Klinkhammer von der katholischen Kirche für Augenblick mal.

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1: Mit Danny Hoppe, guten Morgen. Am beschaulichen Genfer See wird auch heute wieder Weltpolitik gemacht. Im französischen Evian geht das Treffen der 7 führenden Industrienationen der G7 weiter. Zum Auftakt gestern wurde unter anderem schon über den Iran-Krieg gesprochen. Der ist auch heute nochmal Thema. Es geht aber vor allem auch um die Ukraine. Dazu wird auch der ukrainische Präsident Selenskyj erwartet. Malte Albrecht hat die Infos.
2: Bei den Gesprächen dürfte es vor allem um mögliche Verhandlungen für ein Ende des russischen Angriffskrieges gehen. Mit Spannung wird erwartet, was US-Präsident Trump zu den Forderungen der Europäer sagt, die stärker an den Gesprächen mit Russland beteiligt werden wollen. Bisher gelten die USA als alleiniger Vermittler. Sie hatten sich zuletzt aber mehr auf den Nahostkrieg konzentriert. Das könnte sich durch das vorläufige Rahmenabkommen mit dem Iran nun wieder ändern. Bundeskanzler Merz zeigte sich vor dem Gipfel zuversichtlich. Zum ersten Mal könne sich langsam ein Fenster für die Diplomatie öffnen, sagte er. Die militärische und wirtschaftliche Lage Russlands habe sich verschlechtert, während die Ukraine in einer stärkeren Position sei.
1: Und jetzt weitere Meldungen im Überblick. Wer die Krankenkasse wechselt, kann im Jahr mehrere hundert Euro sparen und bekommt zum Teil sogar noch mehr Zusatzleistungen. Das hat ein Test der Stiftung Warentest ergeben. Sie hat dafür 67 gesetzliche Krankenkassen verglichen. Die Unterschiede bei Gutverdienern liegen demnach bei bis zu 660 Euro. Beim Absturz eines Bombers vom Typ B-52 sind in den USA alle 8 Besatzungsmitglieder ums Leben gekommen. Das hat der Militärstützpunkt Edwards Air Force Base im Bundesstaat Kalifornien mitgeteilt. Das Unglück geschah kurz nach dem Start des Langstreckenbombers. Warum, ist noch unklar. Die meisten Menschen in Deutschland sind offenbar keine Fans von SB-Kassen im Supermarkt oder Discounter. Das zeigt eine Umfrage des Marktforschungsinstituts Kantar. Demnach bezahlen rund 2/3 der Befragten lieber an der klassischen Kasse mit Kassierer oder Kassiererin. Es war ein ganz besonderes WM-Spiel, das jetzt am ganz frühen Morgen in Inglewood stattgefunden hat. Die iranische Fußballnationalmannschaft hatte ihren ersten Auftritt bei der Weltmeisterschaft in den USA. Gegen Neuseeland gab es zum Auftakt ein 2:2. Es wurde aber schon vor und auch während der 90 Minuten deutlich, dass es ein ganz spezielles, politisch aufgeladenes Spiel war. Immer wieder waren im Stadion Fahnen aus der Zeit vor der Islamischen Revolution zu sehen, die ein Protestsymbol der Opposition darstellen. Dazu waren während der iranischen Nationalhymne laute Pfiffe zu hören. Trotzdem blieb alles friedlich, teilweise herrschte unter den mehr als 70.000 Zuschauern ausgelassene Stimmung. Und das waren die Nachrichten mit Danny Hoppe.
3: Das Welle Niederrhein Wetter, das ist heute meistens bewölkt bei uns. Die Sonne kommt zwischendurch aber auch mal raus. Regen kann stellenweise auch nicht ausgeschlossen werden. Das Ganze heute bei etwas wärmeren 24 Grad an der Grotenburg in Krefeld oder auch in Nettetal am Kletterwald. Morgen am Mittwoch wird es dann etwas freundlicher und auch etwas wärmer. Gleich 6:03, der beste Verkehrsservice für den Niederrhein. Aktuell noch nichts los, keine Staus, keine Blitzer gemeldet. Wenn ihr was seht, ihr wisst es, gerne kurz Bescheid sagen. Per WhatsApp oder per Telefon 02151 50 60 70. Das ist die Welle Niederrhein Hotline. Ich wünsche euch eine gute und sichere Fahrt.
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3: Aufreißen, einkleben, ja, und freuen, wenn es dann vielleicht mal so ein seltener glitzernder Sticker war. Panini-Sticker-Alben. Seit Jahren, seit vielen, vielen Jahren beliebt, hatte ich früher auch. Egal ob Fußball-Bundesliga, Europameisterschaft, Weltmeisterschaft. Waren immer beliebt und aktuell scheinen sie wirklich so beliebt wie noch nie zu sein. Ne? Auch jetzt bei der laufenden Fußball-WM gibt es natürlich wieder so ein Sammelalbum. Und in vielen Kiosken sind die Sticker ständig ausverkauft. Das ist mein Thema. Gleich 6:10 hier bei Welle Niederrhein. Ich bin Sebastian Raab. Guten Morgen am Dienstag. Hey.

0: 10 Minuten nach 6 haben wir es am Dienstagmorgen. Welle Niederrhein ist hier mit Sebastian Raab. Auf einigen Schulhöfen in Krefeld, in Willich oder auch bei euch in Niederkrüchten, da sind sie mittlerweile sogar verboten, weil sich die Kinder deswegen wirklich in der großen Pause oder auch in den kleinen Pausen ordentlich in die Haare kriegen. Panini-Sammelsticker zur Fußball-WM. Bei vielen ist da das Sammelfieber ausgebrochen, bei Kindern, aber klar, auch bei uns Erwachsenen. So, dieses Mal gibt es natürlich auch wieder so ein Sticker-Album. Fast 1000 unterschiedliche Sticker kann man da sammeln. Luisa Lörs aus dem Morgenteam, aber an diese Sticker zu kommen, das scheint teilweise nicht einfach zu sein.
1: Ja, der Run also auf die Sticker ist wirklich gerade riesig. Wir haben sogar mit einigen Kiosken in Krefeld telefonieren müssen, bevor wir überhaupt wussten, wo es überhaupt noch welche gibt. Denn im Moment läuft es gerade meistens so.
2: Meistens ist es so, wir bekommen Ware und dann ist die fast genauso schnell weg, wie sie gekommen ist. Also das haben wir bisher in der Form noch nicht gehabt.
1: Ja, das sagt Stenker Zanders, ihr gehört ein Schreibwarenladen. Viele Geschäfte sagen aber auch, dass es da einfach zu wenig Ware für gibt, also für diese enorme Nachfrage.
0: Ja, die scheint dieses Mal wirklich sehr, sehr heftig zu sein. Was sagt Panini denn selbst dazu, dass ihre Sticker hier bei uns in Deutschland so beliebt sind?
1: Ja, also Panini sagt, es war von Anfang an klar, dass die Ware aus den Produktionswerken in Italien wirklich ein bisschen später kommt, weil die letzten WM-Teilnehmer standen ja erst ziemlich spät fest und erst danach konnte eben produziert werden. Gleichzeitig sei die Nachfrage aber auch wirklich viel größer als zuletzt. Panini sagt aber auch, es wird weiter produziert und auch nachgeliefert.
0: Ja, Panini saß ja früher mal in Nettetal. Wären sie hier bei uns am Niederrhein geblieben, ja, dann wären hier wahrscheinlich sogar die Sticker schneller wieder in den Kiosken zu finden, als es aktuell der Fall ist. Wie ist es denn bei euch? Seid ihr im WM-Sticker-Sammelfieber? Wenn ja, dann suchen wir euch. Wir suchen nämlich den Panini-Supersammler hier vom Niederrhein. Also, wenn ihr euch gerade angesprochen fühlt, dann jetzt einfach mal melden. Per WhatsApp zum Beispiel 02151 50 60 70. Das ist die Welle Niederrhein-Hotline. Einmal kurz die Sticker weglegen, zum Smartphone greifen, uns schreiben und dann unterhalten wir uns mal über eure Panini-Sticker-Sammelleidenschaft hier bei Welle Niederrhein. 13 Minuten nach 6 haben wir es jetzt. Musik von Lola Young, Messi.

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0: Ganz genau 20 Minuten nach 6, der Dienstagmorgen, Welle Niederrhein ist hier. Gleich wird's ein bisschen lauter mit Green Day. Wake me up when September ends, in etwas mehr als anderthalb Minuten für euch.
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4: Was ein bisschen blöd ist bei der WM, die Spiele laufen ja sehr, sehr spät. Ja, dann wird es schwierig beim Public Viewing, die Nachtruhe einzuhalten. Ey, dabei, ich liebe Public Viewing, ehrlich. Da triffst du sie alle wieder, die alten Kumpels, die Nachbarn, deine Ex, die andere Ex. Oh, das Trikot steht dir aber echt gut. Warum habe ich damals nochmal Schluss gemacht? Ach, hatte ich ja gar nicht. Bin ja einfach abgehauen. Aber dafür lächelt die doch noch sehr nett rüber, oder? Ich gehe da in der zweiten Halbzeit mal hin. Ja, und nirgends, wirklich nirgends schmeckt die Bratwurst so gut wie beim Public Viewing. Keine Ahnung, was die da reinhauen, aber eine Bratwurst beim Public Viewing, das macht einfach glücklich. Vielleicht mischen die da wirklich so ein paar Stimmungsaufheller mit rein. Ja, allein aus Sicherheitsgründen. Aber das Allergrößte beim Public Viewing ist doch das Gefühl. Das Gemeinschaftserlebnis, die Gänsehaut, wenn wir alle zusammen auf, Zeche Ewald stehen, den Förderturm im Rücken, viele von uns nicht mehr als 20 Zähne im Mund, Ruhrgebiet halt. Ja, und dann lauthals singen wir mit dieser Meute, we are the champions. Lustiger geht's doch gar nicht. Und dieses schöne Gefühl können wir alle bei der WM haben.
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0: Musik von Falco bei Welle Niederrhein. Es ist 6:30.
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2: Mit Judith Deussen, schönen guten Morgen. Cyberangriffe, Propaganda, Spionage. In Berlin will Innenminister Alexander Dobrindt ein gemeinsames Zentrum zur Abwehr hybrider Bedrohungen eröffnen. Es soll helfen, hybride Angriffe wie die aus Russland schneller zu erkennen und wirksame Gegenmaßnahmen zu ergreifen. Es gibt immer noch Ärger rund um die Müllabfuhr in Willich. Erst letzte Woche hatte Bürgermeister Christian Parkusch angekündigt, das zuständige Unternehmen werde nicht geleerte Tonnen nachträglich abholen. Wie er jetzt bestätigt, sind dabei erneut Straßenzüge ausgelassen worden. Der Entsorger habe offenbar den Überblick verloren, so Parkusch. Seitdem das Unternehmen Remondis und die ausführende Firma Avista für Willich zuständig sind, kommt es immer wieder zu Problemen, heißt es. Zuletzt sei das mit Fahrzeug- und Personalausfällen begründet worden. Jetzt prüfe man rechtliche Möglichkeiten. Vollbremsung auf der Zugstrecke von Krefeld nach Neuss. Ein Kind hatte nach Angaben der Bundespolizei Steine auf die Bahnstrecke gelegt. Passiert ist das Ganze am Freitagabend auf der Höhe von Neuss. Nach der Vollbremsung konnte die Zugführerin den 9-jährigen Jungen aufgreifen. Die Eltern des Kindes wurden daraufhin belehrt. Denn Gegenstände auf die Schienen zu legen, kann zu tödlichen geschossen werden, sobald ein Zug darüber fährt, so die Bundespolizei. Außerdem sei es lebensgefährlich, sich in der Nähe der Gleise aufzuhalten. In diesem Fall ist aber alles gut gegangen, niemand wurde verletzt. Der Kreis Viersen startet in die zweite Bauphase am Knotenpunkt der K2 an der Kleinbahn an der A61 Anschlussstelle Nettetal West. Ab heute wird die Autobahnabfahrt erweitert und der Bereich für eine neue Ampelanlage vorbereitet. Trotz der Bauarbeiten bleiben Auf- und Abfahrten in alle Richtungen möglich. Die Montellallee wird allerdings zur Einbahnstraße. Fußgänger und Radfahrer können den erneuerten Radweg weiter nutzen. Die Arbeiten sollen bis Anfang September dauern. Und das waren die Nachrichten mit Judith Deussen. 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
0: Das Welle Niederrhein Wetter, das ist heute meistens bewölkt bei uns. Die Sonne kommt zwischendurch aber auch raus. Und wenn die Sonne mal nicht da ist, dann ist ein bisschen Regen möglich. Also heute ist irgendwie wettermäßig alles mit dabei. Temperaturen, es geht langsam wieder aufwärts bis 24 Grad. In Krefeld an der Friedenskirche oder auch am Marktplatz in Waldniel. Morgen am Mittwoch dann wieder ein bisschen freundlicher und es wird auch wärmer. Jetzt gleich 6:53, der beste Verkehrsservice für den Niederrhein, A57, Nimmwegen Köln, zwischen Krefeld-Gartenstadt und Kreuz Meerbusch, 5 Minuten plus 2 Kilometer Stau. Wenn ihr sonst was seht, Staus, Blitzer, Verkehrsbehinderungen, gerne melden per WhatsApp oder Telefon 02151 50 60 70. Das ist die Welle Niederrhein Hotline. Euch eine gute und sichere Fahrt.
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0: Und ich bin Sebastian Raab. Guten Morgen am Dienstag.

0: 6.44 Uhr, Dienstagmorgen, Welle Niederrhein ist hier. Und die Fußballstimmung, die ist seit dem 7:1-Sieg am Sonntag, glaube ich, stark gestiegen, oder?
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2: 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Ja. Ausgleich in dieser Partie. 3 ja. Sekunden vor Schluss und da ist noch mal das Tor. Es ist Abpfiff.
3: Ja.
2: Es ist das 3:2 in allerletzter Sekunde. Es geht nach Fuerteventura.
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1: Mit Danny Hoppe. Guten Morgen. Viel Geld sparen und das bei mehr Zusatzleistungen. Das klingt schon mal nicht schlecht. Und das ist auch möglich, wenn wir die richtige Krankenkasse wählen. Das hat die Stiftung Warentest herausgefunden. Sie hat 67 gesetzliche Krankenkassen miteinander verglichen. Sarah Heinz aus dem News-Team. Demnach können wir bei einem Wechsel ein paar hundert Euro im Jahr sparen.
2: Ja, die Stiftung Warentest hat das auch ganz konkret vorgerechnet. Bei einem Monatseinkommen von 3.000 Euro können wir demnach bis zu 340 Euro im Jahr sparen. Bei einem höheren Einkommen sind es sogar bis zu 660 Euro. Auf die Zusatzleistungen soll das aber keinen Einfluss haben. Auf die müssen wir laut Stiftung Warentest bei einem Wechsel nicht verzichten. Viele der günstigeren Kassen haben ein genauso gutes oder sogar ein noch besseres Zusatzangebot als die Kassen, die etwas mehr kosten. Und daran soll wohl auch die laufende Gesundheitsreform nichts ändern. Dann hieß es.
1: Und wenn ich die Krankenkasse wechseln will, geht das in der Regel ja auch ziemlich unkompliziert.
2: Genau, laut Stiftung Warentest kann jeder, der mindestens seit 12 Monaten Mitglied in seiner Kasse ist, kündigen, und zwar zu jedem Zeitpunkt. Bei Beitragserhöhungen kann sofort gekündigt werden. Und um die Kündigung bei der alten Krankenkasse kümmert sich dann die neue. Wer laufende Leistungen bezieht, also zum Beispiel in Psychotherapie ist oder Pflegeleistungen bezieht, der sollte so einen Wechsel vorab besser schriftlich abklären. Teilweise kann es da auch Sinn machen, vorerst noch bei der alten Kasse zu bleiben.
1: Danke, Sarah. Und jetzt weitere Meldungen im Überblick. Am Vormittag wird im französischen Evian der G7-Gipfel fortgesetzt. Auch der ukrainische Präsident Zelensky wird erwartet, denn es soll heute vor allem auch über die Ukraine gesprochen werden. Bundeskanzler Merz sagte, die Ukraine sei inzwischen in einer stärkeren Position. In Deutschland gibt es immer weniger Sozialwohnungen. Dieser Trend hat sich auch im vergangenen Jahr fortgesetzt. Das zeigt eine Antwort des Bauministeriums auf eine linken Anfrage. Demnach fielen erneut rund 20.000 Sozialwohnungen weg. Vor allem in NRW ist die Lücke nach diesen Zahlen groß. Europameister Spanien ist mit einer Blamage in die WM gestartet. Gegen den krassen Außenseiter Kap Verde gab es nur ein 0:0. Auch in den anderen drei Partien gab es keinen Sieger. Der Iran und Neuseeland trennten sich 2:2. Belgien kam nicht über ein 1:1 gegen Ägypten hinaus. Und auch bei Saudi-Arabien gegen Uruguay hieß es 1:1. Man kennt es aus dem Supermarkt oder Discounter. An der Kasse ist eine lange Schlange. Die SB-Kassen sind frei. Trotzdem stellen sich viele lieber in der Schlange an. Das belegt jetzt auch eine Umfrage des Marktforschungsinstituts Kantar. Demnach wählen 2/3 der Befragten lieber die klassische Kasse. Nur jeder 3. findet es besser, den Einkauf selbst zu scannen. Nach den Gründen dafür wurde auch gefragt. Hier wurden Gewohnheit, Angst vor Bedienfehlern oder Überforderung genannt. Viele zahlen aber auch lieber mit Bargeld oder sagen, dass ihnen das Selbstscannen zu lange dauert. Und das waren die Nachrichten mit Danny Hoppe.
3: Wir gucken aufs Welle Niederrhein-Wetter. Heute viele Wolken, die Sonne kommt später aber auch mal raus. Regen ist hier und da auch immer wieder mit dabei. Das Ganze heute bei etwas wärmeren 24 Grad am Marienplatz in Fischeln oder auch in Niederkrüchten am Winnekotensee. Morgen am Mittwoch dann noch etwas freundlicher und auch wärmer. Jetzt der beste Verkehrsservice für den Niederrhein, 7:03. Und es gibt Stau auf der A57, Nimmwegen Richtung Köln, zwischen dem Kreuz Moers und Krefeld Zentrum. Viertelstunde plus, sagt der ADAC, 5 Kilometer Stau an der Stelle. Wenn ihr sonst was seht, Blitzer zum Beispiel, gerne her damit, kurz Bescheid sagen per WhatsApp oder Telefon 02151 50 60 70. Das ist die Welle Niederrhein Hotline. Euch eine gute und sichere Fahrt.
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3: Guten Morgen am Dienstag. Jetzt habe ich Musik von Tate McRae für euch. Vorher Michael Jackson, Billie Jean. Kommt gut in den neuen Tag mit uns.

0: Der Dienstagmorgen, Welle Niederrhein ist hier mit Sebastian Raab. Und Ende des Monats, da wird es musikalisch.
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0: 19 Minuten nach 7 haben wir es. Guten Morgen am Dienstag. Welle Niederrhein ist hier. Also ich weiß jetzt nicht, wie das Wetter nächsten Monat wird. Aber ich kann euch auf jeden Fall schon mal sagen, der Juli, auf den können wir uns alle freuen. Der wird nämlich richtig gut. 9. Juli, erstmal wieder Bubbelmarkt in Hüls, ne? Schön Feierabendmarkt. Und einen Tag später, also 10. Juli, direkt das nächste Highlight, nämlich zur Eröffnung der Special Olympics. Das sind ja die Sportwettbewerbe für Menschen mit geistiger und mehrfacher Beeinträchtigung. Und dazu gibt es in Krefeld eine große Party auf dem Platz vor dem Krefelder Rathaus. Mitveranstalter Peter Hörberts, der freut sich schon.
1: Es wird einfach eine geile Party, weil wir haben sogar einen DJ von EDD da, den DJ MTM. Dann gibt es hier geile Foodtrucks, dann gibt es gute Getränke. Und Getränke ist das Stichwort. Die Brauerei Königshof lässt es sich nicht nehmen, alkoholfreies Hefeweizen, solange der Vorrat reicht, für umsonst rauszugeben. Also ist das geil?
0: Ja, definitiv. Also schon mal schön im Kalender vormerken zur Eröffnung der Special Olympics am 10. Juli. Party ab 17 Uhr vor dem Krefelder Rathaus. Gehört, habt ihr es hier bei Welle Niederrhein.

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0: Die All-American Rejects gives you hell bei Welle Niederrhein. Es ist 7:30.
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2: Mit Judith Deussen, schönen guten Morgen. Beim Absturz eines Bombers vom Typ B-52 in den USA sind alle 8 Besatzungsmitglieder ums Leben gekommen. Das Unglück ereignete sich kurz nach dem Start, teilte der Militärstützpunkt im Bundesstaat Kalifornien mit. Mit dem Flug sollte ein neues Radarsystem getestet werden. Warum das Flugzeug abgestürzt ist, ist noch unklar. Der Ärger rund um die Müllabfuhr in Willich hört nicht auf. Erst letzte Woche hatte Bürgermeister Christian Parkusch angekündigt, das zuständige Unternehmen werde nicht geleerte Tonnen nachträglich abholen. Wie er jetzt bestätigt, ist der Plan nicht aufgegangen. Zuletzt seien die Probleme mit Fahrzeug- und Personalausfällen begründet worden. Julia Rosendahl hat mehr dazu.
3: Für Willicher ist es ein leidiges Thema. Seitdem das Unternehmen Remondis und die ausführende Firma Avista für die Müllabfuhr zuständig sind, kommt es immer wieder zu Problemen. Täglich bekommt Bürgermeister Pakusch nach eigener Aussage bis zu 70 Beschwerdemails, weil Tonnen nicht geleert wurden. Bei den Nachfahrten am Wochenende sind demnach erneut Straßenzüge ausgelassen worden. Das Unternehmen habe offenbar den Überblick verloren, so Pakusch. Man prüfe nun rechtliche Möglichkeiten. Ein Rücktritt vom Vertrag sei aber nicht einfach. Pakusch will weiter Druck machen, bis auch die letzten Tonnen leer sind.
2: Auch in Willich können Gartenbesitzer heute wieder ihr Brunnenwasser testen lassen. Der VSR Gewässerschutz macht von 11 bis 13 Uhr mit seinem Labormobil auf dem Marktplatz Station. Gegen 12 Euro werden unter anderem Nitrat-, Salz- und Säuregehalt untersucht. Die Ergebnisse gibt es dann teilweise noch vor Ort. Der Verein wirbt dafür, Gartenbrunnen stärker zu nutzen, empfiehlt aber regelmäßige Kontrollen der Wasserqualität. Für eine Brunnenwasseranalyse wird ein 0,5 Liter Wasser benötigt. Autofahrer in Krefeld, aufgepasst, auf der Ringstraße werden ab heute Arbeiten durchgeführt und das bedeutet auch einige Verkehrsänderungen. Laut dem KBK wird die Ringstraße zwischen Schul- und Krefelder Straße saniert. Während der Arbeiten wird die Straße ab der Schulstraße als Einbahnstraße in Richtung Krefelder Straße geführt. Zudem gilt im Baustellenbereich ein Halteverbot. Am Sonntag wird die Ringstraße für den Einbau der neuen Asphaltdecke dann auch komplett gesperrt. Der öffentliche Nahverkehr wird an diesem Tag auch umgeleitet. Anwohner sollten ihre Fahrzeuge rechtzeitig außerhalb des Baustellenbereichs parken. Und das waren die Nachrichten mit Judith Deussen. 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
0: Dann gucken wir wieder aufs Welle Niederrhein Wetter. Wir sehen aktuell viele Wolken. Stellenweise kann auch schon ein bisschen Regen runterkommen. Die Sonne hat sich für später aber auch mal angekündigt. Es wird wieder ein bisschen milder, heute bis 24 Grad in Krefeld am Kaiser-Wilhelm-Museum oder auch an der Narrenmühle in Dülken. Morgen am Mittwoch dann noch freundlicher und auch wärmer. 7:53, der beste Verkehrsservice für den Niederrhein. Es gibt eine Warnmeldung A61 Venlo Richtung Mönchengladbach. In der Einfahrt Nettetal besteht Gefahr durch Gegenstände auf der Fahrbahn. Außerdem Stau auf der 57 Nimwegen Köln zwischen Mörskapellen und Krefeld-Oppum. 4 Kilometer stockender Verkehr. Wenn ihr sonst was seht, Blitzer zum Beispiel, dann sagt gerne kurz Bescheid per WhatsApp oder Telefon 02151 50 60 70. Das ist die Welle Niederrhein Hotline. Ich wünsche euch eine gute und sichere Fahrt.
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0: Jawohl, und ich bin Sebastian Raab. Guten Morgen.

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0: Welle Niederrhein ist hier, frischer Blitzer in Krefeld, Werner-Voss-Straße in beide Richtungen. Danke Uli fürs Bescheid sagen. So, wir sind alle im Fußballfieber und ich glaube, jeder hat das irgendwie mal gemacht. Ne? Also jeder, der irgendwie mal mit Fußball in Berührung kam, sich vielleicht sogar Fußballfan nennt, hat es im Leben schon mal gemacht. Ne? Ich natürlich auch, hat so ein Panini-Sammelalbum gehabt. Zur Fußball-Bundesliga, zur Fußball-Europameisterschaft oder jetzt zur aktuellen Fußball-Weltmeisterschaft. Dieses Mal gibt es natürlich auch wieder ein Sammelalbum. Luisa Lörs aus dem Morgenteam. So ein Album haben wir mittlerweile auch hier bei uns in der Redaktion. Yannick Böke, der hat Sticker besorgt. Also kann man eigentlich jetzt munter drauf loskleben.
1: Ja, also du kannst gleich auch einfach mal den Anfang machen und ein paar einkleben. Also vielleicht haben wir da ja auch direkt ein paar Knaller dabei.
0: Ja.
1: Also da gibt es ja auch oft so besondere, also so mit Glitzer oder so im Metallic-Look.
0: Ja, so Special Editions, ne?
1: Ja.
0: So, gleich machen wir auf jeden Fall mal ein paar Tütchen auf. Ich glaube, Yannick hat 20 Tütchen gekauft. Also der hat da richtig Geld gelassen. Ich hoffe nur, dass wir nicht so direkt Doppelte haben. Das habe ich früher wirklich immer gehasst. Das war so nervig.
1: Ja, also vielleicht können wir ja auch so tauschen im Team. Ich meine, wir können so eine kleine Welle Niederrhein-Tauschbörse aufmachen.
0: Ja.
1: Es gibt ja welche, die sammeln hier schon ein bisschen länger.
0: Das ist wohl wahr. Und so ein volles Album, Luisa, ist ja eigentlich auch so eine echte Geldanlage.
1: Ja, also zumindest, wenn du ein paar Jahre wartest. Also das Panini-WM-Sammelalbum, das gab es ja schon zur Weltmeisterschaft in Mexiko 1970.
0: Ui.
1: Und die ganz alten Alben, die können schon so eine Stange Geld wert sein. Also wenn sie gut erhalten und vollständig sind, da habe ich so Beträge zwischen 300 und 800 Euro auch schon gesehen.
0: Eieieiei. So, da müssen wir mit unserem Album auf jeden Fall noch ein paar Jahre warten, wenn wir es denn überhaupt vollkriegen. Wie ist es denn bei euch? Seid ihr denn schon im Fußball-Sammel-Sticker-Klebe-Fieber? Habt ihr vielleicht auch noch so alte Panini-Alben von der WM 1970? Das schön irgendwie mit den ganzen Stars von damals. Gerne mal Bescheid sagen. Wir suchen nämlich Panini-Sammel-Freaks, kann man sogar sagen. Kurz per WhatsApp Bescheid sagen. 02151 50 60 70. Das ist die Welle Niederrhein-Hotline.

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1: Mit Nico Hartmann. Die Fußball-WM hat gestern Abend eine der größten Sensationen ihrer Geschichte erlebt. Titelkandidat Spanien blamierte sich beim torlosen Unentschieden gegen Neuling Kap Verde und wurde bereits in der spanischen Presse für den Fehlstart scharf kritisiert. Auch der eingewechselte Superstar Lamine Yamal konnte dem lahmen Offensivspiel der Furia Roja keine Impulse geben. Dazu war Kap Verde-Torhüter Vosinha in Topform. Damit stehen die Spanier nach dem schwachen Start bereits unter Druck.
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2: Mit Danny Hoppe, guten Morgen. In einer Stunde geht es im französischen Evian mit dem G7-Gipfel weiter. Der Auftakt gestern war vom Iran-Deal der USA bestimmt worden. Heute soll es vor allem um den Ukraine-Krieg gehen. Auch der ukrainische Präsident Zelensky ist dabei. Sarah Heinz aus dem News-Team. Zuletzt hatte sich nicht viel getan bei der Suche nach einer Friedenslösung.
3: Ja, ukrainische Versuche, sich Präsident Putin anzunähern, werden immer wieder abgeblockt. Deswegen hat sich Zelensky jetzt auch an US-Präsident Trump gerichtet. Sollte er Putin in die USA einladen, könnte es dem nämlich etwas schwerer fallen, die Einladung direkt wieder abzulehnen. Laut US-Präsident Trump könnte man da wirklich etwas erreichen. Das sagte er am Abend auf dem G7-Gipfel zu Frankreichs Präsident Macron. Bisher hieß es von russischer Seite immer wieder, dass ein Treffen mit der Ukraine erst dann in Frage komme, wenn eine endgültige Konfliktlösung auf dem Tisch liege. Und für Russland heißt das nach wie vor, dass die Ukraine weitere Gebiete abtritt.
2: Bundeskanzler Merz schaut trotzdem vorsichtig optimistisch auf das Treffen heute.
3: Ja, die Ukraine sei in einer neuen Position der Stärke, sagte er. Militärisch könne Russland nicht gewinnen und inzwischen sei die Wirtschaft des Landes auch angeschlagen. Deswegen könnte sich jetzt zum ersten Mal ein Fenster für die Diplomatie öffnen, so Merz. In Evian sind wohl auch Gespräche mit US-Präsident Trump geplant über die Vorschläge, die vor kurzem in London erarbeitet wurden. Da hatten Merz, Macron, Starmer und Zelensky darüber gesprochen, wie sich die Ukraine in möglichen Verhandlungen positionieren könnte.
2: Danke, Sarah. Und jetzt weitere Meldungen im Überblick. Wer die Krankenkasse wechselt, kann im Jahr mehrere hundert Euro sparen und bekommt zum Teil sogar noch mehr Zusatzleistungen. Das hat ein Test der Stiftung Warentest ergeben. Sie hat dafür 67 gesetzliche Krankenkassen verglichen. Die Unterschiede bei Gutverdienern liegen demnach bei bis zu 660 Euro. In Dortmund hat die Feuerwehr ein vierjähriges Kind von einem Hausdach gerettet. Es war unbemerkt aus einem Fenster dorthin geklettert. Beim Eintreffen der Polizei saß das Kind in der Dachrinne des vierten Stocks und drohte abzustürzen. Mit einer Drehleiter konnte das Kind aber unverletzt vom Dach geholt werden. WM-Favorit Spanien ist mit einer Blamage ins Turnier gestartet. Gegen Außenseiter Kap Verde gab es nur ein 0:0. Auch in den anderen Partien gab es keinen Sieger. Belgien und Ägypten spielten 1:1, genauso wie Saudi-Arabien und Uruguay. Außerdem trennten sich der Iran und Neuseeland 2:2. Eine Flasche Bier oder ein Glas Wein und danach noch mit dem Auto fahren. Damit haben viele Menschen in Deutschland offenbar kein Problem. Das zeigt eine Forsa-Umfrage für RTL. 60% der Befragten sind demnach schon einmal Auto gefahren, obwohl sie Alkohol getrunken hatten. Fast jeder Zehnte gab außerdem an, auch nach größeren Mengen schon mal gefahren zu sein. Gleichzeitig wünscht sich eine große Mehrheit aber strengere Alkoholgrenzen im Straßenverkehr. Rund 45% sind für ein absolutes Alkoholverbot. Und das waren die Nachrichten mit Danny Hoppe.
4: Dann gucken wir wieder aus Welle Niederrhein Wetter. Heute viele Wolken, die Sonne kann zwischendurch aber auch mal rauskommen. Regen ist auch nicht ausgeschlossen. Das Ganze heute bei bis 24 Grad am Hülser Berg oder bei euch in Brücken an der Burg. Morgen am Mittwoch, da wird es dann freundlicher und auch ein Ticken wärmer. Genau 8:03 jetzt, der beste Verkehrsservice für den Niederrhein. Bisschen was los. A52 Romont Richtung Düsseldorf, zwischen dem Kreuz Mönchengladbach und Mönchengladbach Nord, 1 Kilometer stockend. Dann die A57 Köln in Richtung Krefeld, zwischen Bovert und Krefeld-Oppum, hier 1 Kilometer Stau. Und die Gegenrichtung zwischen Krefeld-Gartenstadt und dem Kreuz Meerbusch, hier müsst ihr 5 Minuten mehr einplanen, sagt der ADAC, zurzeit 4 Kilometer stockender Verkehr. Geblitzt wird auch in Krefeld, Werner-Voss-Straße und zwar in beide Richtungen. Danke sehr an Uli fürs Melden. Und wenn ihr auch noch was seht, Staus, Blitzer, Verkehrsbehinderungen, gerne kurz melden per WhatsApp oder Telefon 02151 50 60 70. Das ist die Welle Niederrhein-Hotline. Ich wünsche euch eine gute und sichere Fahrt.
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4: Ja, aufreißen, einkleben und freuen, dass es vielleicht sogar ein seltener Sticker ist. Panini-Sticker-Alben seit vielen Jahren ja beliebt. Und man hat so ein bisschen den Eindruck, aktuell sind sie so beliebt wie noch nie. Auch jetzt zur laufenden Fußball-WM gibt es natürlich ein Sammelalbum. Und so ein Album haben wir hier. Na, wir waren auch noch in einem Kiosk, haben tatsächlich noch Sticker gefunden. Und ich weiß nicht, wie viele Packungen wir haben. Ich glaube, es sind mittlerweile, also es sind 20. Und die reißen wir gleich mal auf. Und dann gucken wir mal, ob das so ein Lionel Messi bei ist. Oder Nico Schlotterbeck. Oder Nick Woltemade. Wir werden es gleich erfahren. 10 nach 8 hier bei Welle Niederrhein. Ich bin Sebastian Raab. Ich wünsche euch einen guten Start in den Dienstag.

0: Minuten nach 8, der Dienstagmorgen hier bei Welle Niederrhein mit Sebastian Raab. Und wir haben es heute Morgen schon groß angekündigt. Wir reißen heute auf. Und dafür habe ich mir Verstärkung ins Studio geholt. Und zwar Luisa Loers und Judith Deussen aus den Welle Niederrhein Nachrichten.
1: Hallo.
0: Wir reißen zusammen auf. Und zwar Panini-Sticker-Tütchen. Und wir müssen erstmal mit einer Fake News aufräumen. Ich habe ja gesagt, wir haben 20 Tütchen. Wir haben nur 15.
1: So. Ja, wir sind alle enttäuscht.
0: Genau,
1: ja.
0: So sieht's aus. Aber ich würde sagen, weil wir ja wissen wollen, wen wir da jetzt alles haben, wen wir in unser Panini-Album reinkleben dürfen, würde ich sagen, reißen wir jetzt mal auf und wir machen ein kleines Spielchen draus. Diejenige, die als erstes einen deutschen Spieler hat, der trinkt einen kurzen oder irgendwas. Machen wir ein Trinkspiel draus.
1: Kriegen wir hin. So. Werden die Nachrichten lustiger.
0: Auf jeden Fall. So, dann würde ich sagen, 3, 2, 1 und aufreißen.
1: Los.
0: Hört euch das an.
1: Boah.
0: Ja. So, Luisa, wen hast du?
2: Na, ich muss noch rausziehen hier. Also. Da sind ja ganz schön viele drin, ne? Sieben Stück sind das. Meine Güte. Okay, der erste, den ich hier habe. Boah, den Namen kann ich nicht aussprechen. Ojon Hamokobev. Ich kann ihn nicht aussprechen.
0: Land?
2: Wo erkenne ich das denn dran?
0: Ist
2: das
0: da ist meistens so eine kleine Flagge drauf.
2: Ich kann keine
0: Okay,
2: Ahnung.
0: Alles klar. Judith, wen hast du?
1: Also, ich habe aus Schweden den Yasin Ayari.
0: Okay. Ich habe einmal hier das. Ich habe einen Glitzer. Ich habe einen Glitzer-Ding.
1: Oh, ich habe auch einen Glitzer.
0: Ich habe das Logo von Panama.
1: Ich Wahnsinn. Habe. Ich weiß nicht, was ist das? Was ist das für ein Land hier?
0: Das ist England.
1: England.
0: Das sind die Three Lions. Oh, okay. So, dann habe ich hier einen kroatischen Spieler, Kanada, Japan.
1: Ich
0: John
1: kann
0: Pickford,
1: schon mal sagen,
0: England,
1: auf
0: Joe,
1: jeden Fall
0: du,
1: nichts Deutsches
0: kein
1: dabei.
0: Nee,
2: ich auch nicht.
1: Sehr
2: auch
1: international
2: nicht?
1: Aufgestellt.
0: Okay,
1: hier.
0: Weiter geht's. Wir haben noch ein paar Tütchen.
2: Okay. Jo, ich mache auch noch mal ein Tütchen auf.
0: Wir machen
2: auf.
0: So lange weiter. So, schon wieder Glitzer.
1: Du hast aber ein
0: Logo von Korea.
1: Krieg die Tüte nicht auf.
0: Senegal-Spieler. Usbekistan.
1: So. Oh, ich habe auch noch mal Glitzer.
2: Oh, was habt ihr denn für ein Glück? Ich habe keinen einzigen. Ich habe so einen Mannschaftssticker. Ui, Saudi-Arabien.
0: Yay.
2: Ja, da ist die ganze Mannschaft drauf.
0: Warte. Toll. Ich hab immer noch keinen Deutschen.
1: Nee.
0: Du?
1: Nee,
0: das ist aber auch wirklich spannend. Ne? Jedes Mal machst du dieses Tütchen auf und du weißt ja nicht, was du hast, ne?
1: Aufregend. Hammer.
0: So, saudi-arabischen Spieler, türkische Spieler.
2: Aber kein Deutscher.
1: Nochmal Glitzer. Glitzer, Glitzer.
0: Belgien. Schweiz, Schottland. Da ist jetzt nichts bei gewesen.
1: Nee,
2: ich
1: auch nicht.
2: Ich habe auch einen Glitzer-Sticker und Team-Sticker zugleich.
1: Ja.
2: Also das habe ich ja auch noch nicht gesehen.
0: Uruguay.
1: Türkei.
0: Ja. So, also wir gehen, glaube ich, relativ nüchtern aus dieser Nummer raus. Schwedischer Spieler. Ich habe hier Iran, Glitzerding. Kroatischer Spieler. Nix.
1: Du bist du so schnell, Sebastian. Du bist so gut da drin.
0: Ich gucke einfach nur, ob da was Schwarz-Rot-Goldenes drin ist. So, mein letztes Tütchen schon.
2: Mensch.
1: Was?
2: Okay, ich habe einen Deutschen.
0: Ich habe einen Deutschen.
2: Nein.
0: Doch. Du hast einen Deutschen?
2: Baku. Oder Baku.
0: Riedel Baku. Ja, tatsächlich.
1: Mega.
0: So, also.
2: Mensch.
0: So, der erste kurze geht an dich. Ich hab einen Doppelten. Ich habe das Glitzer-Logo Panama jetzt zweimal schon.
1: Oh nein.
0: Ich habe keine Lust mehr auf Panini.
2: Wir können die Tauschbörse aufmachen.
0: Ja, aber wirklich. Paraguay-Spieler, Niederlande,
1: Schweiz,
0: Neuseeland,
1: Türkei,
0: Frankreich.
1: Schweiz.
2: Mein
0: Was
2: letztes
0: ist das denn?
2: Tütchen.
0: Panama.
1: Nee, ich habe auch in meinem letzten Tütchen ist kein
0: Oma,
1: Deutsch.
0: Mamouche, auch nicht.
1: Nee.
0: Tja, jetzt stehen wir da. Super. Also ein Deutscher, herzlichen Glückwunsch, Riedle
2: danke,
0: Baku,
2: danke.
0: Luisa Loers gezogen, die kleben wir gleich alle ein und ich habe auf jeden Fall einen Doppelten, also wer so ein Glitzer-Logo Panama braucht, der ist bei uns bei Welle Niederrhein Gold richtig. Wie sieht das denn bei euch eigentlich aus? Die Frage müssen wir natürlich auch noch stellen. Habt ihr auch schon ganz viele Tütchen gekauft zur laufenden WM? Seid ihr Panini-Sammelfreaks? Wenn ja, dann bitte melden und wenn ihr hier noch ein paar gebrauchen könnt, dann sagt gerne Bescheid. 02151 50 60 70, das ist die Welle Niederrhein Hotline. Wir kleben jetzt fleißig ein. Dankeschön, dass ihr auf jeden Fall mit hier im Studio wart.
1: Ja, sehr gerne.
2: Gerne.
0: Alles Gute.
1: Danke für
0: auf
1: die Sticker.
0: Ja, sehr gerne.

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1: Welle Niederrhein ist hier. Wait for me to come. Wir sortieren gerade noch fleißig Panini-Bilder. Judith, was hast du da? Du hast?
2: Belgien.
1: Belgien?
2: Ja, Belgien.
1: Belgien. Dann gib mir mal den Belgier, den sortiere ich auf meinen Belgien-Stapel.
2: Australien habe ich noch einige Spiele. Habt ihr was zu Australien?
1: Nee, ich habe Neuseeland. Die sehen ja relativ gleich aus. Wir sortieren weiter. Ihr hört in der Zeit Musik von Kato. Turn the lights off. Gibt's in etwas mehr als anderthalb Minuten hier bei Welle Niederrhein.
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3: Ja, nee, ist klar. Was ein bisschen blöd ist bei der WM, die Spiele laufen ja sehr, sehr spät. Ja, dann wird es schwierig beim Public Viewing, die Nachtruhe einzuhalten. Ey, dabei, ich liebe Public Viewing, ehrlich. Da triffst du sie alle wieder, die alten Kumpels, die Nachbarn, deine Ex, die andere Ex. Oh, das Trikot steht dir aber echt gut. Warum habe ich damals nochmal Schluss gemacht? Ach, hatte ich ja gar nicht. Bin ja einfach abgehauen. Aber dafür lächelt die doch noch sehr nett rüber, oder? Ich gehe da in der zweiten Halbzeit mal hin. Ja, und nirgends, wirklich nirgends schmeckt die Bratwurst so gut wie beim Public Viewing. Keine Ahnung, was die da reinhauen, aber eine Bratwurst beim Public Viewing, das macht einfach glücklich. Vielleicht mischen die da wirklich so ein paar Stimmungsaufheller mit rein. Ja, allein aus Sicherheitsgründen. Aber das Allergrößte beim Public Viewing ist doch das Gefühl. Das Gemeinschaftserlebnis, die Gänsehaut, wenn wir alle zusammen auf, was weiß ich, hier, Zeche Ewald stehen, den Förderturm im Rücken, viele von uns nicht mehr als 20 Zähne im Mund, Ruhrgebiet halt. Ne? Ja, und dann lauthals singen wir mit dieser Meute, we are the champions. Lustiger geht's doch gar nicht. Und dieses schöne Gefühl können wir alle bei der WM haben.
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0: Miley Cyrus ist das End of the World hier bei Welle Niederrhein. Es ist gleich 8:30.
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0: Mit Judith Deussen, schönen guten Morgen. Fast die Hälfte aller Kinder weltweit, rund 1,1 Milliarden, ist mindestens drei Klimagefahren gleichzeitig ausgesetzt. Das sagt UNICEF. Dürren, extreme Hitze über 35 Grad und Hitzewellen sind demnach die häufigste Kombination von Klimagefahren. Kinder leiden demnach stärker unter den Folgen des Klimawandels als Erwachsene. Es gibt immer noch Ärger rund um die Müllabfuhr in Willich. Erst letzte Woche hatte Bürgermeister Christian Pakusch angekündigt, das zuständige Unternehmen werde nicht geleerte Tonnen nachträglich abholen. Wie er jetzt bestätigt, sind dabei erneut Straßenzüge ausgelassen worden. Der Entsorger habe offenbar den Überblick verloren, so Pakusch. Seitdem das Unternehmen Remondis und die ausführende Firma Avista für Willich zuständig sind, kommt es immer wieder zu Problemen, heißt es. Zuletzt sei das mit Fahrzeug- und Personalausfällen begründet worden. Jetzt prüfe man rechtliche Möglichkeiten. Und wir bleiben direkt in Willich. Da können Gartenbesitzer heute wieder ihr Brunnenwasser testen lassen. Der VSR Gewässerschutz macht von 11 bis 13 Uhr mit seinem Labormobil auf dem Marktplatz Station. Gegen 12 Euro werden unter anderem Nitrat-, Salz- und Säuregehalt untersucht. Die Ergebnisse gibt es teilweise direkt noch vor Ort. Der Verein wirbt dafür, Gartenbrunnen stärker zu nutzen, empfiehlt aber regelmäßige Kontrollen der Wasserqualität. Für eine Brunnenanalyse wird ein halber Liter Wasser benötigt. Vollbremsung auf der Zugstrecke von Krefeld nach Neuss. Ein Kind hatte nach Angaben der Bundespolizei am Freitag Steine auf die Bahnstrecke gelegt, auf Höhe von Neuss. Nach der Vollbremsung konnte die Zugführerin den 9-jährigen Jungen aufgreifen. Die Eltern des Kindes wurden daraufhin belehrt. Denn Gegenstände auf Schienen können zu tödlichen Geschossen werden, sobald ein Zug darüber fährt, so die Bundespolizei. Außerdem sei es lebensgefährlich, sich in der Nähe der Gleise aufzuhalten. In diesem Fall ist aber alles gut gegangen, niemand wurde verletzt. Und das waren die Nachrichten mit Judith Deussen. 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
1: Das Welleniederrhein-Wetter, heute viele Wolken, später kommt aber auch mal die Sonne raus. Wir hoffen zumindest das Beste. Regen ist auch nicht ausgeschlossen. Es wird auf jeden Fall langsam wärmer. Heute schon bis 24 Grad am Solbrückenpark in Bockum oder in Grefrath am Freilichtmuseum. Morgen am Mittwoch dann insgesamt freundlicher und auch noch wärmer. Jetzt der beste Verkehrsservice für den Niederrhein. Eine Staumeldung gibt es von der A57 Nimwegen Köln zwischen Mörskapellen und dem Kreuz Meerbusch. Viertelstunde dauert es hier länger zur Arbeit. 5 Kilometer Stau. Und fahrt nicht so schnell. Es wird nämlich geblitzt in Krefeld auf der Werner-Voss-Straße in beide Richtungen. Danke Uli fürs Melden. Wenn ihr auch was seht, Staus, Blitzer, Verkehrsbehinderungen, dann gerne kurz Bescheid sagen per WhatsApp oder per Telefon 02151 50 60 70. Das ist die Welle Niederrhein Hotline. Euch eine gute und sichere Fahrt.
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1: Und ich bin Sebastian Raab. Guten Morgen am Dienstag.

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0: 8:42 Uhr, Welle Niederrhein ist hier am Dienstag. Also das hat man bei so einer Weltmeisterschaft auch noch nie erlebt. Ne? 4 Spiele gab es gestern Abend und in der Nacht und keinen einzigen Sieger.
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0: Tja, voll, alle Spiele endeten unentschieden. Nico Hartmann in unserem WM-Studio. Die größte Überraschung war sicherlich gestern Abend das 0:0 des großen Favoriten Spanien gegen Außenseiter Kap Verde, oder?
2: Ja, fast schon unvorstellbar das Ganze. Eine Inselgruppe vor der westafrikanischen Küste mit rund 500.000 Einwohnern qualifiziert sich erstmals für die WM und trotz dem vielleicht etwas überheblichen Spanien ein 0:0 ab. Das ist Fußballromantik pur und geht in die WM-Geschichte ein. Kap Verde verteidigte tapfer, hatte mit Vosinha einen Keeper aus der zweiten portugiesischen Liga, der alles gehalten hatte. Dazu gab es 2 WM-Rekorde. Kap Verde hat nur ein Foul begangen im Spiel, das gab es noch nie. Und Spaniens Mittelfeldspieler Oyarzabal ist der erste Spieler, der in den ersten 30 Minuten des Spiels keinen Ballkontakt hatte. Also in jeder Hinsicht eine echte Blamage für die Spanier.
0: Ja, das auf jeden Fall. So, Nico, aber auch Belgien und Uruguay, die haben sich echt schwer getan.
2: Genau, und beide mussten sogar einem Rückstand hinterherlaufen. Die Belgier mussten dann gegen Ägypten auch auf die Routine von Stürmer Romelu Lukaku zurückgreifen. Nach dem 0:1 Rückstand wurde er eingewechselt. Nur 23 Sekunden später grätschte er in eine Flanke, provozierte so ein Eigentor für die Ägypter. Dennoch kein Start nach Maß für die Roten Teufel. Auch Uruguay hatte vor allem im ersten Durchgang sehr viel Mühe mit Saudi-Arabien und kam auch erst in der 80. Minute zum Ausgleich. Die WM zeigt auf jeden Fall bisher, bis auf die deutsche Mannschaft tun sich alle Favoriten richtig schwer.
0: So sieht's aus. Nico, dann kommen wir noch zum Spiel des Iran. Ein sicherlich spezielles WM-Spiel gegen Neuseeland war das.
2: Sehr speziell. Die politische Situation ist ja bekannt. Demzufolge schauten die Fans natürlich in Los Angeles genau hin. Es gab einzelne Pfiffe bei der Hymne, aber die gute Nachricht, die Partie gegen Neuseeland verdrängte mit munterem Spiel von beiden Teams die politischen Schlagzeilen. Der Iran konnte nach zweimaligem Rückstand jeweils den Ausgleich erzielen. Am Ende hieß es 2:2.
0: Tja, da hat also die deutsche Mannschaft tatsächlich im Vergleich zu den anderen Top-Teams richtig gut performt. Samstag geht es weiter für unsere DFB-Elf, dann Gegner die Elfenbeinküste.
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1: Mit Danny Hoppe. Guten Morgen. Die Fußball-Weltmeisterschaft hat ihre erste richtig große Überraschung. Denn einer der ganz großen Titelfavoriten hat sich direkt im ersten Spiel kräftig blamiert. Europameister Spanien. Vor dem Spiel gegen den krassen Außenseiter Kap Verde wurde eigentlich nur über die Höhe des Sieges spekuliert. Am Ende gab es aber nur ein mageres 0:0. Nico Hartmann im WM-Studio. Wie ist das denn passiert?
2: Ja, es ist erstmal ohne Zweifel eine der größten Sensationen der WM-Historie. Wir sprechen über Kap Verde, eine Inselgruppe vor Westafrika mit rund 500.000 Einwohnern gegen vielleicht den Titelfavoriten bei dieser WM. Aber den Spaniern fehlte es an der Körperspannung gestern. Man hat vielleicht unterbewusst einfach diese Aufgabe unterschätzt. Und auf der anderen Seite hat Kap Verde einen Helden, den Keeper Vozinha. Der spielt in der zweiten portugiesischen Liga und er entschärfte alles, was aufs Tor kam. Während der Underdog also feierte, sprach die spanische Presse von einem Desaster oder einem Rohrkrepierer. Also die Stimmung bei den Spaniern ist erstmal richtig schlecht. Aber auch bei den anderen Favoriten lief es nicht. Uruguay kam gegen Saudi-Arabien erst in der Schlussphase zum 1:1, genau wie Belgien gegen Ägypten. Und am Morgen unserer Zeit kam der Iran im ersten WM-Spiel in Los Angeles zu einem 2:2 gegen Neuseeland nach zweimaligem Rückstand.
1: Danke, Nico Hartmann. Und jetzt weitere Meldungen im Überblick. In diesen Minuten wird im französischen Evian der G7-Gipfel fortgesetzt. Im Mittelpunkt steht heute der Ukraine-Krieg. Auch der ukrainische Präsident Zelensky ist deshalb beim Treffen dabei. Bundeskanzler Merz sagt, Russland könne den Krieg militärisch nicht gewinnen. Dazu sei die russische Wirtschaft angeschlagen. Die Bevölkerungszahl in Deutschland ist im vergangenen Jahr leicht gesunken, um 0,1% auf 83,5 Millionen. Das hat das Statistische Bundesamt mitgeteilt. Demnach leben außerdem immer mehr ältere Menschen in Deutschland. Die meisten Menschen in Deutschland sind offenbar keine Fans von SB-Kassen im Supermarkt oder Discounter. Das zeigt eine Umfrage des Marktforschungsinstituts Kantar. Demnach bezahlen rund 2/3 der Befragten lieber an der klassischen Kasse mit Kassierer oder Kassiererin. Die Sommerferien rücken näher und damit für viele auch der lang ersehnte Urlaub. Die meisten in Deutschland müssen ihn allerdings mit ihrem normalen Gehalt stemmen. Nicht mal die Hälfte der Beschäftigten in der Privatwirtschaft bekommt diesen Sommer Urlaubsgeld, sondern nur 44%. Das hat das WSI-Institut der Hans-Böckler-Stiftung ausgewertet. Das liege vor allem daran, dass es immer weniger Tarifbindungen gebe, heißt es. Diese liege heute bei 49%, Mitte der 90er Jahre seien es rund 80% gewesen. Wenn der Tarifvertrag fehle, fehle meist auch das Urlaubsgeld, sagt das Institut, und auch die Grundgehälter seien im Durchschnitt niedriger. Und das waren die Nachrichten mit Danny Hoppe.
3: Das Welle Niederrhein-Wetter. Das ist heute wieder meistens bewölkt. Später kommt zwischendurch aber auch mal die Sonne raus. Regen kann stellenweise auch kurz mit dabei sein. Das Ganze heute bei maximal 24 Grad in Uerdingen an der Rheinpromenade oder auch am Abenteuerspielplatz in St. Tönis. Morgen ist Mittwoch. Da wird es auf jeden Fall freundlicher und auch noch wärmer. 9:03, der beste Verkehrsservice für den Niederrhein. A57 Köln-Krefeld zwischen dem Kreuz Meerbusch und Krefeld-Oppum. Hier 1 Kilometer Stau und die Gegenrichtung zwischen dem Kreuz Moers und dem Kreuz Meerbusch dauert hier 10 Minuten länger, sagt der ADAC. 8 Kilometer stockend. Geblitzt wird in Brüggen auf dem Westring, ortsauswärts, und in Krefeld auf der Werner-Voss-Straße, beide Richtungen. Danke Tanja für das Melden, genauso wie an Uli fürs Bescheidsagen. Wenn ihr auch noch was seht, Staus oder Blitzer, gerne kurz melden, per WhatsApp oder per Telefon 02151 50 60 70. Das ist die Welle Niederrhein-Hotline. Euch eine gute und sichere Fahrt.
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3: Jawohl, guten Morgen am Dienstag.

0: 10 Minuten nach 9. Der Dienstagmorgen hier bei Welle Niederrhein mit Sebastian Raab. Ich klebe die ganze Zeit fleißig Panini-Bilder in unser Welle Niederrhein Panini-Sticker-Album ein. Ich bin mittlerweile angekommen bei Irak. Okay, lassen wir mal so stehen. Auf jeden Fall, diese ganzen Panini-Sammelsticker sind ja wirklich jedes Mal bei jedem fußballerischen Großevent wirklich so das Highlight auch auf den Schulhöfen. Deswegen haben viele Schulen in Krefeld, Willich, Niederkrüchten, wo auch immer schon gesagt, nee, bei uns wird das in der großen und kleinen Pause eben nicht mehr getauscht. Da sind diese Sammelalben mittlerweile verboten. Luisa Lörs aus dem Morgenteam. So, wir haben ja selber hier ein paar Sticker kaufen können, aber überhaupt, um erstmal an diese Sticker ranzukommen, das scheint zurzeit gar nicht so einfach zu sein, ne?
1: Ja, also, dass wir welche bekommen haben, ist auch nur ein Wunder, denn der Run auf die Sticker ist gerade riesig. Also wir haben sogar mit einigen Kiosken in Krefeld telefonieren müssen, bevor wir überhaupt wussten, wo es noch welche gibt. Denn im Moment läuft es ja meistens so.
2: Meistens ist es so, wir bekommen Ware und dann ist die fast genauso schnell weg, wie sie gekommen ist. Also das haben wir bisher in der Form noch nicht gehabt.
1: Ja, das sagt Stenker Zanders. Ihr gehört ein Schreibwarenladen. Viele Geschäfte sagen aber auch, dass da einfach zu wenig Ware gekommen ist für diese enorme Nachfrage.
0: Ja, das scheint dieses Mal wirklich echt heftig zu sein. Was sagt Panini selbst denn dazu, dass ihre Sticker in Deutschland so beliebt sind?
1: Ja, also Panini sagt, es war von Anfang an klar, dass die Ware aus den Produktionswerken in Italien diesmal wirklich etwas später ankommt. Die letzten WM-Teilnehmer standen ja ziemlich spät erst fest und erst danach konnte dann eben fertig produziert werden. Gleichzeitig sei die Nachfrage aber auch viel größer als zuletzt. Panini sagt aber auch, es wird weiter produziert und nachgeliefert.
0: Wunderbar. So, ich bin auf jeden Fall weiter fleißig dabei. Jetzt geht's nach Norwegen. Irgendwo haben wir auf jeden Fall auch einen norwegischen Aufkleber, das weiß ich ganz genau. Wie sieht's denn bei euch aus? Seid ihr eigentlich auch in diesem WM-Sticker-Sammelfieber? Habt ihr euch auch schon wieder das aktuelle WM-Sammelheft zugelegt und seid auch schon fleißig dabei, die ganzen Bildchen einzukleben? Meldet euch gerne. Wir suchen nämlich den Panini-Supersammler. Kurze WhatsApp 02151 50 60 70. Das ist die Welle Niederrhein-Hotline. 12 nach 9 jetzt. Phil Collins für euch.

0: 17 Minuten nach 9. Guten Morgen am Dienstag. Welle Niederrhein ist hier. Also wie das Wetter nächsten Monat wird, weiß ich jetzt natürlich noch nicht, ne? Aber ich kann euch auf jeden Fall sagen, der Juli, der wird richtig gut bei uns am Niederrhein. 9. Juli, Bubbelmart in Hüls. Schon mal vormerken, wenn es nicht eh schon bei euch im Kalender steht. Und einen Tag später, also 10. Juli, da gibt es in Krefeld direkt das nächste Highlight, nämlich zur Eröffnung der Special Olympics. Das sind ja die Sportwettbewerbe für Menschen mit geistiger und mehrfacher Beeinträchtigung. Dazu gibt es in Krefeld eine große Party auf dem Platz vor dem Krefelder Rathaus. Und Mitveranstalter Peter Höberts, der freut sich schon.
1: Es wird einfach eine geile Party, weil wir haben sogar einen DJ von EDD da, den DJ MTM. Dann gibt es hier geile Foodtrucks, dann gibt es gute Getränke. Und Getränke ist das Stichwort. Die Brauerei Königshof lässt es sich nicht nehmen, alkoholfreies Hefeweizen, solange der Vorrat reicht, für umsonst rauszugeben. Also ist das geil?
0: Natürlich, definitiv. Also schon mal in den Kalender eintragen. 10. Juli ab 17 Uhr zur Eröffnung der Special Olympics. Große Party vor dem Krefelder Rathaus. Gehört habt ihr es hier bei Welle Niederrhein. Jetzt habe ich Musik von Linkin Park für euch, Castle of Glass. Gleich 19 nach 9. 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
1: Texas Hold'em von Beyoncé bei Welle Niederrhein. Es ist jetzt 9:30.
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3: Mit Judith Deussen, guten Morgen. Am Genfer See starten die G7 in den zweiten Tag ihres Gipfeltreffens. Die Staats- und Regierungschefs beraten unter anderem über gemeinsame Positionen, was den Welthandel sowie den Iran- und Ukraine-Krieg angeht. Auch der ukrainische Präsident Selenskyj soll bei der Arbeitssitzung im französischen Evian dabei sein.

0: Rund um die Müllabfuhr in Willich hört nicht auf. Erst letzte Woche hatte Bürgermeister Christian Parkusch angekündigt, das zuständige Unternehmen werde nicht geleerte Tonnen nachträglich abholen. Wie er jetzt bestätigt, ist der Plan nicht ganz aufgegangen. Zuletzt seien die Probleme mit Fahrzeug- und Personalausfällen begründet worden. Julia Rosendahl hat mehr dazu.
1: Für Willicher ist es ein leidiges Thema. Seitdem das Unternehmen Remondis und die ausführende Firma Avista für die Müllabfuhr zuständig sind, kommt es immer wieder zu Problemen. Täglich bekommt Bürgermeister Parkusch nach eigener Aussage bis zu 70 Beschwerdemails, weil Tonnen nicht geleert wurden. Bei den Nachfahrten am Wochenende sind demnach erneut Straßenzüge ausgelassen worden. Das Unternehmen habe offenbar den Überblick verloren, so Parkusch. Man prüfe nun rechtliche Möglichkeiten. Ein Rücktritt vom Vertrag sei aber nicht einfach. Parkusch will weiter Druck machen, bis auch die letzten Tonnen leer sind.
0: Und wir schauen direkt weiter auf den Willicher Marktplatz. Da können Gartenbesitzer heute wieder ihr Brunnenwasser testen lassen. Der VSR Gewässerschutz macht von 11 bis 13 Uhr mit seinem Labormobil dort Station. Gegen 12 Euro werden unter anderem Nitrat-, Salz- und Säuregehalt untersucht. Die Ergebnisse gibt es teilweise direkt noch vor Ort. Der Verein wirbt dafür, Gartenbrunnen stärker zu nutzen, empfiehlt aber regelmäßige Kontrollen der Wasserqualität. Für eine Brunnenwasseranalyse wird ein halber Liter Wasser benötigt. Autofahrer in Krefeld aufgepasst, auf der Ringstraße werden ab heute Arbeiten durchgeführt und das bedeutet auch einige Verkehrsänderungen. Laut dem KBK wird die Ringstraße zwischen Schul- und Krefelder Straße saniert. Während der Arbeiten kann daher ab der Schulstraße nur in Richtung Krefelder Straße gefahren werden. Zudem gilt im Baustellenbereich ein Halteverbot. Am Sonntag muss die Ringstraße auf dem Stück dann komplett dicht gemacht werden. Da wird dann eine neue Asphaltdecke aufgetragen. Der öffentliche Nahverkehr wird an diesem Tag dann umgeleitet. Anwohner sollten außerdem ihre Fahrzeuge rechtzeitig außerhalb des Baustellenbereichs parken. Und das waren die Nachrichten mit Judith Deussen. 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
2: Das Welle-Niederrhein-Wetter, heute viele Wolken, nur ganz selten mal sonnig. Regen ist auch nicht ausgeschlossen, aber die Temperaturen, die ziehen langsam an. Heute schon mal bis 24 Grad am Festplatz in Trahr oder bei euch in Willich am Stahlwerk Beckar. Morgen am Mittwoch dann noch freundlicher und noch wärmer. 3:50 Uhr, guten Morgen auf die Straßen, der beste Verkehrsservice für den Niederrhein. Stau gibt es noch, eine Minimeldung von der A57 Nimwegen Köln zwischen Krefeld-Gartenstadt und Krefeld-Zentrum, 1 Kilometer stockender Verkehr. Geblitzt wird in Willich auf dem Westring ortsauswärts und in Krefeld auf der Werner-Voss-Straße in beide Richtungen. Danke an Tanja und Uli fürs Bescheid sagen. Wenn ihr auch noch was seht, Staus, Blitzer, Verkehrsbehinderungen, dann gerne melden per WhatsApp oder per Telefon 02151 50 60 70. Das ist die Welle Niederrhein Hotline. Euch eine gute und sichere Fahrt.
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2: Und ich bin Sebastian Raab. Guten Morgen am Dienstag.

0: 9:41 Uhr, Dienstagmorgen, Welle Niederrhein ist hier. Und die Fußballstimmung ist doch seit dem 7:1 der deutschen Mannschaft am Sonntag stark gestiegen, oder?
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0: Jawohl, das Deutsche Fußballmuseum in Dortmund, das ist ja an den Spieltagen der deutschen Mannschaft unser zweites Zuhause. Jedes Mal ab 10 Uhr senden wir aus dem gläsernen Studio und machen Lust auf einen tollen Fußballabend. Und die, die sich über welleniederrhein.de bewerben, haben ja jedes Mal die Chance, vor Ort eine Reise in die Sonne zu gewinnen an unserem Kickertisch. Der war heiß begehrt am Sonntag. 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
2: Es wird eng, die letzten 10 Sekunden laufen in dieser Partie, ja! Und der Ausgleich. Ja! Ausgleich in dieser Partie. Drei, ja! Sekunden vor Schluss und da ist noch mal das Tor. Es ist Abpfiff.
3: Ja!
2: Es ist das 3:2 in allerletzter Sekunde. Es geht nach Fuerteventura.
0: Ja, wunderbar. 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

0: Gleich nach 10 geht's über Welle Niederer mit Laura Potting weiter.
1: So sieht's aus. Wir haben ganz viel zu bereden heute. Wir sprechen über unsere Fußballsendung am Samstag. Wir veranstalten ja immer, wenn die deutsche Fußballnationalmannschaft spielt, eine Warm-up-Sendung. Eine Warm-up-Sendung. Und ist gut, dass ich was mit Sprechen mache, finde ich. Und wir sprechen über ein weiteres Thema, das uns neben der WM diese Woche auch noch begleitet, nämlich das Thema Abnehmspritze. Wir haben am Donnerstag zwei Experten bei uns, die eure Fragen zu der Abnehmspritze beantworten. Und es sind auch schon einige Hörerfragen reingekommen. Gucken wir gleich auch noch drauf. Ab 10 Uhr bei mir in der Sendung. Ich freue mich.
0: Ja, wunderbar. Also bleibt schön dran hier bei Welle Niederrhein. Ich bin Sebastian Raab und raus. Wünsche euch einen schönen Dienstag. Macht was Tolles. Morgen früh ab 6 hören wir uns wieder. Tschüssi.

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1: Mit Nico Hartmann. Tunesien hat nach der 1:5 Niederlage im ersten WM-Spiel gegen Schweden Nationaltrainer Sabri Lamouchi entlassen. Und der Nachfolger steht auch schon fest. Der Franzose Hervé Renard soll im Laufe des Tages im Trainingslager eintreffen. Lamouchi hatte das Amt im Januar angetreten und mit seiner Mannschaft seitdem nur einen einzigen Sieg geholt. Es ist bereits das zweite Mal, dass Tunesien seinen Trainer während einer WM freistellt. 1998 musste der Pole Henrik Kasperczak nach 2 Niederlagen in der Gruppenphase vorzeitig gehen.
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2: Mit Danny Hoppe, guten Morgen. Die Menschen in Deutschland sind beim Autokauf etwas vorsichtiger geworden. Das zeigt eine neue Automobilstudie der Simon Kucher Unternehmensberatung. Demnach denken aktuell 2/3 der Befragten über ein neues Auto nach. Das durchschnittliche Budget liegt dafür bei rund 44.000 Euro. Sarah Heinz aus dem News-Team. Die Studie zeigt aber auch, dass wir uns bei unserer Kaufentscheidung mehr Zeit lassen als früher.
3: Ja, das liegt einerseits daran, dass viele bei dem Mehr an Anbietern einfach ein bisschen länger brauchen, um einen richtigen Überblick zu bekommen. Der Hauptgrund, ob ein Auto am Ende aber gekauft wird oder nicht, ist nach wie vor der Preis. Und da sagen die Studienmacher eben, dass wir heute viel genauer abwägen würden, wann wir unser Geld ausgeben und vor allem auch wofür genau. Deswegen vergleichen wir inzwischen zum Beispiel mehr als vorher. Vielen ist wichtig, dass die Unternehmen transparent sind und dass man ihnen vertrauen kann. Genau da sind einige bei chinesischen Autoherstellern laut Studie zum Beispiel noch vorsichtig, obwohl das Land zunehmend mit Preisen und Technologie punkten könne.
2: Wegen der Preise schauen inzwischen aber auch immer mehr Menschen auf den Gebrauchtwagenmarkt.
3: Genau, das hat die Studie auch gezeigt. Mehr als 1/3 der Befragten denkt darüber nach, sich als nächstes Auto einen Gebrauchtwagen anzuschaffen. Dieser Markt profitiert von unserer Zurückhaltung gerade also mit am meisten. Bei jüngeren Käuferinnen und Käufern ist aber auch das Interesse an E-Autos gestiegen. Auch da ist zwar wichtig, wie es mit dem Preis aussieht. Daneben spielt für die Kaufentscheidung aber auch eine Rolle, was das Auto alles kann. Also zum Beispiel, wie weit es fährt und wie lange es braucht, um aufgeladen zu sein.
2: Danke, Sarah. Und jetzt weitere Meldungen im Überblick. Beim G7-Gipfel im französischen Evian wird gerade über den Ukraine-Krieg beraten. An den Gesprächen nimmt auch der ukrainische Präsident Selenskyj teil. Er hofft auf eine neue diplomatische Initiative. Auch Bundeskanzler Merz sieht die Ukraine inzwischen in einer neuen Position der Stärke. Mehr als 1 Milliarde Kinder sind mindestens 3 unterschiedlichen Klimarisiken ausgesetzt, wie etwa Dürren, Hitze oder tropischen Stürmen. So steht es in einem Bericht des UN-Kinderhilfswerks UNICEF. Betroffen sind demnach vor allem Kinder in afrikanischen Ländern südlich der Sahara und in Teilen Südasiens. In Deutschland gibt es immer weniger Sozialwohnungen. Dieser Trend hat sich auch im vergangenen Jahr fortgesetzt. Das zeigt eine Antwort des Bauministeriums auf eine linken Anfrage. Demnach fielen erneut rund 20.000 Sozialwohnungen weg. Vor allem in NRW ist die Lücke nach diesen Zahlen groß. NRW schrumpft zumindest, was die Bevölkerung angeht. Das zeigen jetzt neue Daten des Statistischen Landesamts. Demnach gab es im vergangenen Jahr einen Rückgang um 0,3%. Dadurch lag die Einwohnerzahl zum ersten Mal seit 2022 wieder unter 18 Millionen. Es seien mehr Menschen gestorben, als Kinder geboren worden, heißt es. Die mit Abstand größte Stadt ist weiterhin Köln mit mehr als 1 Million Menschen. Die kleinste Gemeinde bleibt Hallenberg im Hochsauerlandkreis mit 4.272 Einwohnern. Auch bundesweit ist die Bevölkerungszahl leicht gesunken um 0,1% auf 83,5 Millionen. Gleichzeitig leben außerdem immer mehr ältere Menschen in Deutschland. Und das waren die Nachrichten mit Danny Hoppe.
4: Viele Wolken ziehen heute durch, die bringen auch immer mal wieder Schauer. Vereinzelt kann es auch gewittern heute. Dazu wird es aber wärmer. Zwischen 21 Grad in Ostwestfalen-Lippe und 27 Grad in der Eifel sind heute drin. Morgen weiter bewölkt. Auch hier kann es mal regnen. Maximal 27 Grad. Und das sind die Staus ab 12 Minuten Zeitverlust. Die A3 Köln-Oberhausen zwischen Solingen und Mettmann, 7 Kilometer Stau, ihr braucht hier eine Viertelstunde länger. Die A4 Aachen-Köln zwischen dem Kreuz Köln-West und Köln-Eiffeltor, 3 Kilometer Stau, 12 Minuten plus. Die A4 Olpe-Aachen zwischen dem Kreuz Köln-Ost und Köln-Eiffeltor, 7 Kilometer Stau, 13 Minuten. Die A42 Kamp-Lindfort-Dortmund zwischen dem Kreuz Kamp-Lindfort und Duisburg-Bahl, 2 Kilometer Stau, 24 Minuten. Und die A45 Hagen-Gießen zwischen Ehringshausen und Wetzlar-Ost, 5 Kilometer Stau, 20 Minuten plus. Da läuft gerade eine Unfallaufnahme, also hier auch bitte vorsichtig sein. Kommt gut an!
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4: Habt ihr schon mal von Merlin gehört? Und nein, ich meine nicht den Zauberer. Ich meine eine kleine, weiße, süße Ente, die wird gerade zum WM-Star. Die läuft aktuell im Mexiko-Trikot und passenden Söckchen durch Mexiko-Stadt. Und du siehst Merlin in Videos ganz entspannt über Zebrastreifen laufen mit seiner Besitzerin. Und ja, dort kennt ihn auch tatsächlich schon fast jeder. Ist absoluter Star, Merlin. Die Videos gibt's online, sind echt mega herzig. Schaut ihr euch mal an. Ich bin Laura Potting, ich wünsche euch einen bezaubernden Dienstag.

0: Also ich muss sagen, seit dem 7:1 am Sonntag ist die Fußballstimmung bei mir auf jeden Fall deutlich gestiegen. Und in Dortmund war sie am Sonntag schon vor dem Spiel grandios.
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0: Das Deutsche Fußballmuseum in Dortmund ist an den Spieltagen der DFB 11 unser zweites Zuhause während der WM. Wir senden immer, wenn unsere Jungs spielen, am Vormittag aus dem gläsernen Studio im Fußballmuseum und zwar ab 10 Uhr. 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Wir haben super coole Gäste. Peter Schilling kommt zum Beispiel jetzt am Samstag vorbei, Nelson Müller und Kevin Großkreuz und ihr könnt dabei sein. 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Wir hören nochmal in die entscheidenden Sekunden rein.
2: Es wird eng, die letzten 10 Sekunden laufen in dieser Partie ja. Und der Ausgleich. Ja. Ausgleich in dieser Partie. Drei Sekunden vor Schluss und da ist noch mal das Tor. Es ist Abpfiff. Es ist das 3:2 in allerletzter Sekunde. Es geht nach Fuerteventura.
0: Ja, Glückwunsch an Stefan. Für ihn und seine Frau geht es demnächst in die Sonne. 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Ja, dann bewerbt euch auf unserer Homepage. 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Da gibt es ja auch wieder eine Warm-Up-Sendung. 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Und hier geht dann die nächste Reise hin, um die ihr dann spielen könnt vielleicht.
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0: Mit Judith Deussen, schönen guten Tag. Seit dieser Woche heißt es wieder Schmetterlinge beobachten. Der NABU ruft alle hier bei uns im Kreis Viersen und in Krefeld auf, Falter zu zählen. Eigener Aussage nach will er damit auf das Insektensterben aufmerksam machen. Er will sich aber auch gleichzeitig einen Überblick darüber verschaffen, wie viele verschiedene Schmetterlinge es hier gibt. Im Fokus stehen 12 Tag- und 6 Nachtfalter. Wie die genau aussehen, findet ihr über den Link bei uns im Netz. Dort gibt es auch direkt eine Zählanleitung. Das Schmetterlingszählen geht jetzt rund 4 Wochen bis Mitte Juli. Die Zählergebnisse können am Ende online an den NABU übermittelt werden. Neuer Anlauf für die Sanierung des Tennenplatzes am Hohen Busch. Die Stadt Viersen will sich erneut um Fördermittel des Bundes bewerben. Das ist heute Abend Thema im Sportausschuss. Laut der Unterlagen war ein erster Antrag zur Modernisierung des Platzes zwar nicht erfolgreich, wurde vom Bund aber grundsätzlich als förderfähig eingestuft. Nun soll die Verwaltung die Chance einer neuen Förderrunde im Herbst 2026 nutzen und sich erneut am Bundesprogramm Sanierung kommunaler Sportstätten beteiligen. Der Sportausschuss soll dafür heute Abend grünes Licht geben. Und das waren die Nachrichten mit Judith Deussen. 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Sonne und Wolken wechseln sich heute meistens ab. Später kommt die Sonne aber wieder was mehr durch die Wolken. Bis auf vielleicht mal den ein oder anderen kleinen Schauer bleibt es ansonsten trocken und die Temperaturen erreichen bis zu 24 Grad. Morgen sieht es dann nochmal ähnlich aus. Am Morgen kann noch an manchen Stellen ein bisschen Regen runterkommen. Sonst bleibt es aber auch da trocken und auch hier liegen die Temperaturen wieder bei um die 24 Grad.
1: Und hier kommen die Staus ab 9 Minuten Zeitverlust. Die A1 Dortmund-Münster zwischen dem Kreuz Dortmund-Unna und Hamberg-Kamen 6 Kilometer Stau. Ihr braucht hier 13 Minuten länger. Die A1 Dortmund-Köln, da hat zwischen Burscheid und Köln-Niel einen Unfall gegeben. 3 Kilometer Stau im Moment, 12 Minuten plus. Die A3 Köln-Oberhausen zwischen dem Kreuz Hilden und Mettmann. 4 Kilometer Stau, 9 Minuten kommen hier oben drauf. Die A4 Olpe-Aachen zwischen dem Kreuz Köln-Ost und Köln-Eiffeltor, 7 Kilometer Stau, 20 Minuten plus. Und die A42 Kamp-Lintfort-Dortmund zwischen dem Kreuz Kamp-Lintfort und Duisburg-Bahl, 3 Kilometer Stau, hier müsst ihr 24 Minuten mehr einplanen. Gute Fahrt!
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1: Hallo zusammen, einen schönen Dienstag. Ich habe gleich die 80er für euch mit Matthew Wilder und Break My Stride. Hört ihr also gleich vorher, gibt's das Beste von heute für euch, nämlich Sia mit Chandelier. Das ist der beste Mix, von dem alle sprechen. So, und ich bin Laura Potting. Hallo!

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0: Gewicht abnehmen, ohne Heißhungerattacken, ohne zwanghaft und mit Mühe auf alles zu verzichten und ohne Sport. Das ist schon unrealistisch. Naja, also früher war es unrealistisch. Jetzt gibt es ja die sogenannte Abnehmspritze. Aber bringt diese Abnehmspritze eigentlich so viel wie versprochen? Und welche Nebenwirkungen hat sie eigentlich? 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Hallo.
1: Hi.
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2: Mit Danny Hoppe. Guten Tag. Bei der Fußball-Weltmeisterschaft gibt es sie zum ersten Mal und schon nach den ersten Spielen sorgen sie für reichlich Diskussionen. Die neuen Trinkpausen, die die FIFA eingeführt hat. Jedes Spiel wird pro Halbzeit einmal für 3 Minuten unterbrochen, damit die Spieler trinken können. Kritiker sagen aber, die Trinkpause werde zweckentfremdet und sei oft auch gar nicht nötig. Und auch der erste prominente WM-Spieler hat die neue Regelung jetzt kritisiert. Nico Hartmann aus dem WM-Studio hat die Infos dazu.
3: Mit dem Kapitän der Niederlande, Virgil van Dijk vom FC Liverpool, sind es nun erstmals prominente Spielerargumente, die der Diskussion um die Trinkpausen eine neue Dimension geben. Van Dijk bemängelte, dass man jedes Mal in die Werbung gehen würde und das wäre für den neutralen Zuschauer nicht glücklich. Grundsätzlich könne er Trinkpausen nachvollziehen, aber nur, wenn es wirklich heiß sei. Auch beim Spiel der deutschen Mannschaft im klimatisierten Stadion von Houston gab es bei rund 20 Grad 2x3 Minuten Trinkpause, die von manchen übertragenen Sendern für Werbung genutzt wird. Die FIFA verweist dagegen auf den Schutz der Spieler, um so wörtlich für alle Mannschaften in allen Spielen gleiche Bedingungen zu gewährleisten. Für die Trainer dagegen bieten die Trinkpausen die Möglichkeit, taktisch einige Dinge zu korrigieren. So sagte Julian Nagelsmann nach dem 7:1 der deutschen Mannschaft gegen Curaçao, die Trinkpause hat tatsächlich geholfen.
2: Und jetzt weitere Meldungen im Überblick. Am Freitag wollen die USA und der Iran ihr Rahmenabkommen zum Ende des Krieges in Genf unterzeichnen. Direkt danach soll es eine weitere Verhandlungsrunde beider Seiten geben. Das hat die iranische Regierung jetzt bestätigt. Man wolle diese weiteren Gespräche innerhalb von 60 Tagen abschließen, heißt es. Die Spritpreise nähern sich so langsam wieder den Werten vor dem Iran-Krieg an. Das beobachtet der ADAC. Der Liter Diesel war demnach gestern nur noch 7 Cent teurer als am letzten Tag vor Kriegsbeginn. E10 um 9 Cent. Das liegt aber auch am Tankrabatt. In 2 Wochen wird deshalb wieder ein Preissprung erwartet. Wer die Krankenkasse wechselt, kann im Jahr mehrere hundert Euro sparen und bekommt zum Teil sogar noch mehr Zusatzleistungen. Das hat ein Test der Stiftung Warentest ergeben. Sie hat dafür 67 gesetzliche Krankenkassen verglichen. Die Unterschiede bei Gutverdienern liegen demnach bei bis zu 660 Euro. Viele Menschen in Deutschland haben Schlafstörungen. Sie können nicht gut einschlafen, durchschlafen oder leiden unter einer Atemstörung, bei der es nachts wiederholt zu Atemaussetzern kommt. Im Jahr 2024 wurden deshalb mehr als 67.000 Patientinnen und Patienten stationär behandelt. Das hat das Statistische Bundesamt mitgeteilt. Die Zahlen zeigen aber auch, dass inzwischen deutlich weniger Menschen mit Schlafproblemen in die Klinik müssen als noch vor 20 Jahren. Damals waren es fast 100.000 mehr. Als Grund für den Rückgang gilt, dass Schlafstörungen heute anders behandelt werden können, zum Beispiel ambulant in Schlaflaboren oder zu Hause. Die meisten Patienten sind männlich und zwischen 50 und 74 Jahre alt. Und das waren die Nachrichten mit Danny Hoppe.
4: Ihr müsst euch heute auf Regen einstellen. Im Tagesverlauf kann es auch mal gewittern. 27 Grad sind maximal drin. Morgen ähnlich, viele Wolken, mal Regen. Auch hier bis 27 Grad. Und das sind die Staus auf 10 Minuten Zeitverlust. Die A1, damit starten wir Dortmund-Münster. Zwischen dem Kreuz Dortmund-Unna und Hamberg-Kamen 10 Kilometer Stau. Für euch bedeutet das eine Viertelstunde Zeitverlust. Die A1 Dortmund-Köln zwischen Burscheid und Köln-Niehl 3 Kilometer Stau, 16 Minuten. Die A4 Olpe-Aachen zwischen dem Kreuz Köln-Ost und Köln-Eiffeltor 7 Kilometer Stau, 17 Minuten plus. Die A42 Kamp-Lintfort-Dortmund zwischen Moers-Nord und Duisburg-Bahl 2 Kilometer Stau, eine Viertelstunde plus. Und die A46 Düsseldorf-Wuppertal zwischen Wuppertal-Kronberg und Wuppertal-Faresbeck 1 Kilometer Stau, 11 Minuten plus. Gute Fahrt!
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4: Einen schönen guten Tag euch und diese Stunde wird hier ganz, ganz, ganz besonders. The one and only Markus Krebs war ja hier zu Besuch. Ein paar von euch werden ihn auch am Sonntag schon gesehen und gehört haben. Da war er ja zu Gast in unserer Fußballsendung im Fußballmuseum. Und diese Stunde quatsche ich auch mit ihm und zwar auch über Fußball, aber auch über seine Tour und darüber, wie er sich eigentlich die ganzen Witze überlegt und ob es auch mal vorkommt, dass ihm irgendwelche Leute dann, weißt du, du läufst so über die Straße und sagst, ey Markus Krebs, ey, ich hab hier einen geilen Witz, ey, kann ich dir den erzählen? Passiert ihm tatsächlich immer wieder, wie er dann reagiert. Darüber quatschen wir auch. Das alles also diese Stunde, das wird schön. Ich bin Laura Potting. Schönen Tag euch.

0: 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Leute, Markus Krebs ist am Start.
1: Ich habe ein bisschen, also ich bin aufgeregt, muss ich sagen.
2: Zu Recht.
1: Ich frage die Leute gerne zu Beginn eines Interviews, gab es irgendwie was in den letzten Tagen, worüber du krass lachen musstest oder über das du dich total gefreut hast?
2: Ja, ich erfinde nachts Witze tatsächlich.
1: Ist
2: im,
1: wirklich
2: im Schlaf.
1: So?
2: Ich habe tatsächlich so über dieses, manche sagen Schnick, Schnack, Schnuck, manche sagen Sching, Schang, Schong, die spielen.
1: Ja.
2: Schere, Stein, Papier. Wenn das zwei Krebse machen würden. Ja, und da habe ich drüber...
1: Nee,
2: es wäre sehr einseitig. Und das war tatsächlich vor zwei Tagen mein Highlight.
1: Und dann bist du lachend aufgewacht, oder wie ist das?
2: Ja, ich musste meinen Blog dann holen. Und dann aufschreiben. Ich konnte tatsächlich morgens wieder lesen.
1: Aber das erübrigt meine nächste Frage eigentlich. Wollte nämlich, wie witzig findest du dich eigentlich selbst? Also gibt es, du bist jetzt aufgewacht und hast gelacht. Ist es auch manchmal so, dass du dann da so stehst, dir irgendwas einfällt und du so, so?
2: Das ist richtig, aber theoretisch, ich kann mich zum Beispiel im Fernsehen nicht sehen.
1: Nee?
2: Nee, und ich musste für das Best-of meine CDs wieder hören, damit ich, ach ja, das habe ich immer.
1: Ja.
2: Und ich kann meine Stimme nicht gut hören.
1: Okay.
2: Das ist, also vielleicht haben das viele für sich persönlich auch, da bin ich doch gar nicht. Aber hat früher eine Kassette aufgenommen für die Freundin oder was.
1: Ja.
2: Ne? Und da hast du immer gedacht, wie hört sich das an? So, heute ist die Technik ein bisschen weiter, aber manchmal denke ich, warum lache ich denn jetzt? Ich kenne den Witz doch.
1: Ja.
2: Aber dann habe ich auf irgendwann aus dem Publikum reagiert.
1: Ah, ne? Ich verstehe, ja, okay.
2: Und da hast du ja auch manchmal Zwischenrufe oder irgendeiner nässt sich gerade ein oder was und dann ist das immer natürlich perfekt.
1: Aber lustig, dass du dich selber nicht hören kannst.
2: Ja, und sehen noch ganz.
1: Also du findest dich ja, wenn du dann guckst, sitzt du nicht da und denkst,
2: ich sehe nur Fehler. Ich sehe nur Fehler.
1: Das ist ja nicht so gut.
2: Es geht jetzt nicht über, nein, den hast du doch mal anders gemacht. Oder lass doch mal eine Pause. Nee, wieso? Lass dir doch mal erstmal lachen.
1: Es ist eigentlich, ich stelle mir vor, es kommt wahrscheinlich super oft vor, dass Leute zu dir kommen und sagen, hey, ich habe hier einen geilen Witz, hier will ich dir unbedingt erzählen. Und es gibt ja auch voll viele Leute, die Witze ja einfach gar nicht erzählen können.
2: Ja.
1: Was machst du denn dann?
2: Ich hatte mal eine Nummer über Leute, die keinen Witz erzählen können. Und die war witzig, die Nummer. Ja, das, pass auf, da sind zwei Fahrer. Nee, eine Nonne. Nee, zwei Nonnen. Nein, die eine war katholisch. So hat, da hat man mir mal einen Witz erzählt. Ja? Und hat gesagt dann zum Ende, ich weiß die Pointe nicht mehr, ich weiß den Witz nicht mehr, aber die Pointe war grün. Und ich mich kaputt gelacht. Ja? Aber es gibt Leute, die wirklich nicht können, tatsächlich.
1: Und wie reagierst du denn dann? Sagst du, nee, war scheiße? Oder
2: ich sag meistens,
1: nett?
2: Den kenne ich.
1: Ja,
2: manche
1: ja, okay.
2: Aber auch meistens kennen, nur anders. Ne? Aber es gibt auch welche, ich habe im Moment einen Platz 1 Witz, den ich leider hier nicht erzählen kann, weil der ein bisschen unter die Gürtellinie geht.
1: Ach, schade.
2: Ja, ne, aber der ist tatsächlich von einem guten Freund von mir. Ja, der hat mir den gegeben und dann höre ich ja auch ganz genau zu und dann nehme ich gerne sowas auch an. Ja, wenn mir einer einen Witz erzählt, wo ich sage, A, kannte ich den nicht, B, ist der gut.
1: Ja, okay. Ja.
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0: Mit Judith Deussen. Guten Tag. Seit dieser Woche heißt es wieder Schmetterlinge beobachten. Der NABU ruft alle hier bei uns im Kreis Viersen und in Krefeld auf, Falter zu zählen. Eigener Aussage nach will er damit auf das Insektensterben aufmerksam machen. Er will sich aber auch gleichzeitig einen Überblick darüber verschaffen, wie viele verschiedene Schmetterlinge es hier gibt. Im Fokus stehen 12 Tag- und 6 Nachtfalter. Wie die genau aussehen, findet ihr über den Link bei uns im Netz. Dort gibt es auch direkt eine Zählanleitung. Das Schmetterlingszählen geht jetzt rund 4 Wochen bis Mitte Juli. Die Zählergebnisse können am Ende online an den NABU übermittelt werden. Der Kreis Viersen startet in die zweite Bauphase am Knotenpunkt der K2 an der Kleinbahn an der A61 Anschlussstelle Nettetal West. Ab heute wird die Autobahnabfahrt erweitert und der Bereich für eine neue Ampelanlage vorbereitet. Trotz der Bauarbeiten bleiben Auf- und Abfahrten in alle Richtungen möglich. Die Montellallee wird allerdings zur Einbahnstraße. Fußgänger und Radfahrer können den erneuerten Radweg weiter nutzen. Die Arbeiten sollen bis Anfang September dauern. Und das waren die Nachrichten mit Judith Deussen. 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Sonne und Wolken wechseln sich heute meistens ab. Später kommt die Sonne aber wieder was mehr durch die Wolken. Bis auf vielleicht mal den ein oder anderen kleinen Schauer bleibt es ansonsten trocken und die Temperaturen erreichen bis zu 24 Grad. Morgen sieht es dann nochmal ähnlich aus. Am Morgen kann noch an manchen Stellen ein bisschen Regen runterkommen. Sonst bleibt es aber auch da trocken und auch hier liegen die Temperaturen wieder bei um die 24 Grad.
2: Und hier kommen die Staus ab 11 Minuten Zeitverlust. Die A1 Dortmund-Köln zwischen Burscheid und Köln-Niehl, da steht ihr aktuell auf 2 Kilometern und braucht so circa 11 Minuten länger. Die A4 Olpe-Aachen zwischen dem Kreuz Köln-Ost und Köln-Eiffeltor, 6 Kilometer Stau, 12 Minuten plus. Die A42 Kamp-Lindfort-Dortmund zwischen Moers-Nord und Duisburg-Bahl, 2 Kilometer Stau, 13 Minuten. Die A46 Wuppertal-Düsseldorf zwischen Wuppertal-Oberbarmen und Wuppertal-Katernberg, 5 Kilometer Stau, hier kommen 40 Minuten obendrauf. Und die A61 Mönchengladbach-Koblenz zwischen Rheinbach und dem Dreieck Sinzig, 7 Kilometer Stau, 11 Minuten plus. Gute Fahrt!
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2: Hallo zusammen, es geht mit 7 Meilenstiefeln auf die Mittagspause zu. Wir machen hier ganz entspannt, gleich mit Bob Marley und Could You Be Loved und vorher noch Forever Young von Alphaville, aber im Gewand von David Guetta. Hört ihr jetzt? Ich bin Laura Potting. Ich wünsche euch einen schönen Dienstag. Irgendwer noch einen Kommentar zum Wetter gerade?
3: Nee,

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0: Leute, was für eine Ehre. Markus Krebs himself hat sich Zeit genommen und ihr hört ihn diese Stunde hier bei mir in der Sendung. Bist du denn so ein WM-Gucker eigentlich?
1: Also ich
0: so
1: werde jedes Spiel gucken.
0: Ja, jedes?
1: Ja, so wenn ich unterwegs bin, werde ich im Hotel gucken.
0: Und auch die nachts spät?
1: Ja.
0: Krass.
1: Ja. Das ist, andere haben ein Hörspiel, wo sie einpennen. Ich werde beim Fußball wohl einpennen. Nein, aber das ist so meine Zeit, wo ich eh wach bin.
0: Okay.
1: Ich bin immer morgens noch ein bisschen müde. Ich brauche lange Anlauf.
0: Okay, ja, das kenne ich. Das.
1: Ja. Da ist früher bist du aufgestanden und zack, warst du da. Und das ist, heute ist nur noch zack, aber ohne da.
0: Was ich ja nicht leiden kann, sind diese Leute, die so aufstehen und so direkt gut gelaunt sind. Und dann auch mit dir reden und du denkst dir so, warum?
1: Ich habe meine WG gewohnt, ich weiß, was du sagst.
0: Boah, ey.
1: Fürchterbar.
0: Ja, fürchterbar, finde ich auch schön. Du gehst auf Tour, 15 Jahre Markus Krebs.
1: Ja.
0: Ich muss sagen, du siehst maximal aus wie 13.
1: Pro Arm.
0: Pro Arm.
1: Ja, nee, aber es ist tatsächlich so, man merkt es natürlich ein bisschen, aber auf der Bühne hat sich für mich nichts geändert.
0: Was können wir denn von der Natur erwarten? So?
1: Es ist ja Best-of, was ich natürlich liebe, weil ich die Klassiker raus. Ich habe ein paar Sachen, es ist so viel Material da, dass ich nur einen Grundpfeiler habe und bei jedem Auftritt versuche, das ein bisschen zu ändern. Dass ich sonst ein bisschen rumzwitsche, was kommt hier am besten an? Was ist da für ein Publikum? Sind die, kann ich hier auch mal unter die Gürtellinie richtig gehen?
0: Das heißt, das entscheidest du, wenn du auf der Bühne stehst, ja?
1: Ja, dann weiß ich ganz genau, das kann ich machen hier oder dann ist das schon ein bisschen zu drüber für die.
0: Wie merkst du das denn?
1: Ich sehe tatsächlich durch die Brille nur die erste Reihe. aber hören kann ich doch ganz gut. Und kann durch die Akustik dann vom Publikum dann entscheiden, was ich hier mache oder nicht. Ja, dann bin ich so, den kannst du noch machen. Dann labere ich zwar schon, denke aber 20 Minuten weiter schon.
0: Was ich ja geil finde, ist, wie du dann da immer sitzt und dich dann einfach selber bepisst vor Lachen über den Witz, der als nächstes kommen wird. So, ich liebe das.
1: Es ist, ich kenne ja die Highlights, oder? Ich weiß ganz genau, letztes Mal habe ich eine kleine Veränderung da reingebracht, die war viel besser. Und freue mich auf die Veränderung. Ja, ob eine Betonung war oder eine richtige Pause beim letzten Mal gesetzt, das merke ich mir sofort. Das ist doch viel besser, dass ich den so erzähle. Und dann freue ich mich auf diese Dinge. Und dann fange ich an, tatsächlich zu grinsen.
0: Ich finde das ist krass, weil also wenn du schon anfängst zu lachen, bevor der Witz kommt, fange ich schon an zu lachen und ich frage mich, wie kommt der über den Witz drüber, ohne weiter?
1: Es gibt einen Witz, wo ich selber aus dem Lachen manchmal nicht rauskomme. Der fängt so an, dass ich so rumknötter, so mir tut das Auge so weh. Ne? Ich bin mit seiner Frau beim Arzt und sie küsst ihn dann aufs Auge. Ne? Und dann ist es besser? Ja. Und dann geht es über die Nase, Mund und dann die Pointe ist, da ist ein Rentner und sagt, behandeln die auch Hämorrhoiden. Darum geht's. Aber ich versau eigentlich den schönen Teil des Witzes in dem Fall.
0: Ja, aber warum machst du das?
1: Ja,
0: was ist denn los mit dir?
1: Da habe ich noch nichts dran geändert. Also das ist, der muss schon so krass rüberkommen. Ne? Aber dann lachen die Leute sich schon kaputt.
0: Ja.
1: Ja? Und da kann ich auch nicht mehr. Manchmal muss ich mich umdrehen und denen dann erzählen, weil ich dann da nicht mehr reingucken konnte.
0: Ach krass, es war mir eine Ehre.
1: Es war mir auch eine Ehre. Wir hätten noch lange quatschen können.
0: Hätte ich auch schön gefunden.
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1: Mit Danny Hoppe. Guten Tag. Die Lage an den Tankstellen hat sich weiter entspannt. So langsam nähern sich die Spritpreise wieder den Werten vor dem Iran-Krieg an. Das beobachtet der ADAC. Das liegt natürlich auch am Tankrabatt. Der gilt aber nur noch gut 2 Wochen. Danach wird wieder ein Preissprung erwartet. Aber schon jetzt belasten die Kosten an der Zapfsäule viele Menschen. Sarah Heinz aus dem News-Team, das hat eine neue Teambank-Studie gezeigt.
2: Ja, nach der fühlt sich fast jeder zweite Haushalt durch die Spritkosten stark belastet. Die Zahl der Haushalte hat sich im Vergleich zum September 2025 sogar mehr als verdoppelt. Das ist also schon spürbar nach oben gegangen. Immer mehr Menschen lassen das Auto deswegen öfter stehen. Knapp ein Drittel der Befragten hat das gesagt. Bei den Jüngeren waren es mit 35% sogar noch ein bisschen mehr. Und einige sind laut der Studie außerdem dazu bereit, ihre eigenen Ausgaben runterzuschrauben. Jeder Fünfte könnte sich demnach vorstellen, im Bereich Auto, Kraftstoff und Kfz-Versicherungen jeden Monat 100 Euro zu sparen.
1: In der Studie wurde ja auch gefragt, was sich die Menschen von der Politik erhoffen.
2: Genau, den größten Effekt verbinden viele mit der Senkung der Mehrwertsteuer. Fast jeder zweite Befragte hat angegeben, dass sich so wahrscheinlich die eigene finanzielle Situation verbessern könnte. Knapp ein Drittel hat eine Spritpreisbremse genannt. Eine Maßnahme, die aktuell ja noch läuft und die Preise etwas nach unten drückt, ist der Tankrabatt der Bundesregierung. Der gilt jetzt allerdings nur noch für 2 Wochen und soll nicht verlängert werden. Ab Juli könnte es beim Tanken dann wieder etwas teurer werden.
1: Danke, Sarah. Und jetzt weitere Meldungen im Überblick. Im französischen Evian ist am Morgen der G7-Gipfel fortgesetzt worden. Unter anderem geht es um den Ukraine-Krieg. Auch der ukrainische Präsident Zelensky ist dabei. Bundeskanzler Merz sieht die Ukraine inzwischen in einer neuen Position der Stärke. Russland könne den Krieg militärisch nicht gewinnen, sagte er vor dem Treffen. Die Bevölkerungszahl in Deutschland ist im vergangenen Jahr leicht gesunken, um 0,1% auf 83,5 Millionen. Das hat das Statistische Bundesamt mitgeteilt. Demnach leben außerdem immer mehr ältere Menschen in Deutschland. Die neu eingeführten Trinkpausen bei der Fußball-WM sorgen für Ärger. Kritiker sprechen von reiner Geldmacherei, da viele TV-Sender und Dienste die Pausen als zusätzliche Werbemöglichkeiten nutzen. Auch der Kapitän der Niederlande, Virgil van Dijk, sagte, das sei für die Zuschauer nicht glücklich. Viele von uns kennen es wahrscheinlich, man steht in der Eisdiele oder am Kiosk und will mal eben mit der Karte zahlen, dann heißt es aber immer noch oft nur Bargeld. Und das nervt immer mehr Menschen. Das zeigt eine neue Umfrage des Digitalverbands Bitkom. Demnach sind inzwischen 84% der Befragten dafür, dass alle Geschäfte gesetzlich dazu verpflichtet sein sollten, digitales Bezahlen anzubieten. Vor einem Jahr waren erst 70% der Meinung. Laut Bitkom bezahlen bei uns inzwischen immer weniger Menschen mit Scheinen und Münzen, sondern lieber mit Karte oder Smartphone. Das gilt übrigens für alle Altersklassen. Mehr als jeder Zweite sagt außerdem, er nutze Bargeld nur noch aus Sorge, nicht digital bezahlen zu können. Und das waren die Nachrichten mit Danny Hoppe.
3: Viele Wolken ziehen heute durch, die bringen auch immer mal wieder Schauer. Vereinzelt kann es auch gewittern heute. Dazu wird es aber wärmer. Zwischen 21 Grad in Ostwestfalen-Lippe und 27 Grad in der Eifel sind heute drin. Morgen weiter bewölkt. Auch hier kann es mal regnen. Maximal 27 Grad. Und hier kommen die Staus ab 11 Minuten Zeitverlust. Wir starten mit der A1 Dortmund-Münster zwischen Hamburg-Umwerne und Ascheberg. 4 Kilometer Stau im Moment, ihr braucht hier 12 Minuten länger. Die A3 Köln-Oberhausen zwischen Duisburg-Wedau und Oberhausen-Lierich. 3 Kilometer Stau, 11 Minuten plus. Die A4 Köln-Aachen zwischen dem Dreieck Köln-Heumer und Köln-Eiffeltor. 8 Kilometer Stau, eine Viertelstunde plus. Die A46 Wuppertal-Düsseldorf zwischen Wuppertal-Oberbarmen und Wuppertal-Katernberg. 7 Kilometer Stau, eine Dreiviertelstunde plus. Und die A61 Mönchengladbach-Koblenz zwischen dem Kreuz Meckenheim und dem Dreieck Sinzig. 8 Kilometer Stau, 14 Minuten plus. Gute Fahrt!
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3: Oh, da werden einige in Fußball-Tipp-Runden geflucht haben. Eine Ansammlung von, muss man irgendwie schon sagen, im Vergleich zumindest, von Fußball-Nobodies hat den großen Favoriten Spanien zum WM-Auftakt blamiert. Spanien und Kap Verde, ihr habt's gehört, trennen sich 0:0. Und da gibt's eine süße Side-Story. Bei Kap Verde im Team ist auch Roberto Lopez Verteidiger, lebt in Irland. Sein Papa kommt aber von den Kapverdischen Inseln. Und dass Roberto für die Nationalmannschaft spielt, ja, das ist eher ein Zufall. Der hat nämlich vor rund 8 Jahren eine Nachricht über LinkedIn bekommen. So nach dem Motto, ey, willst du nicht für unsere Nationalmannschaft spielen? Und er dachte eben, okay, das ist ein Fake. Hat die Nachricht gelöscht. Ja, und dann kam nochmal via LinkedIn eine Nachricht 9 Monate später, gleicher Inhalt. Und da hat er sich dann gedacht, vielleicht ist das ja doch echt. Ja, und jetzt spielt er bei der WM mit. Geil, oder? Ich liebe solche Geschichten. Laura Potting hier, schönen Dienstag euch.

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0: Es ist 12:30.
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0: Mit Judith Deussen. Schönen guten Tag. Seit dieser Woche heißt es wieder Schmetterlinge beobachten. Der NABU ruft alle hier bei uns im Kreis Viersen und in Krefeld auf, Falter zu zählen. Eigener Aussage nach will er damit auf das Insektensterben aufmerksam machen. Er will sich aber auch gleichzeitig einen Überblick darüber verschaffen, wie viele verschiedene Schmetterlinge es hier gibt. Im Fokus stehen 12 Tag- und 6 Nachtfalter. Wie die genau aussehen, findet ihr über den Link bei uns im Netz. Dort gibt es auch direkt eine Zählanleitung. Das Schmetterlingszählen geht jetzt rund 4 Wochen bis Mitte Juli. Die Zählergebnisse können am Ende online an den NABU übermittelt werden. Auch in Willig können Gartenbesitzer heute wieder ihr Brunnenwasser testen. Der VSR Gewässerschutz macht von 11 bis 13 Uhr mit seinem Labormobil auf dem Marktplatz Station. Gegen 12 Euro werden unter anderem Nitrat-, Salz- und Säuregehalt untersucht. Die Ergebnisse gibt es teilweise direkt noch vor Ort. Der Verein wirbt dafür, Gartenbrunnen stärker zu nutzen, empfiehlt aber regelmäßige Kontrollen der Wasserqualität. Für eine Brunnenwasseranalyse wird ein halber Liter Wasser benötigt. Und das waren die Nachrichten mit Judith Deussen. 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Sonne und Wolken wechseln sich heute meistens ab. Später kommt die Sonne aber wieder was mehr durch die Wolken. Bis auf vielleicht mal den ein oder anderen kleinen Schauer bleibt es ansonsten trocken und die Temperaturen erreichen bis zu 24 Grad. Morgen sieht's dann nochmal ähnlich aus. Am Morgen kann noch an manchen Stellen ein bisschen Regen runterkommen. Sonst bleibt es aber auch da trocken und auch hier liegen die Temperaturen wieder bei um die 24 Grad.
2: Und das sind die Staus ab 7 Minuten Zeitverlust. Die A1 Dortmund-Münster zwischen dem Karmener Kreuz und Ascheberg 7 Kilometer Stau. Ihr braucht hier eine halbe Stunde länger. Die A4 Aachen-Köln zwischen dem Kreuz Köln-West und Köln-Eiffeltor 2 Kilometer Stau, 7 Minuten plus. Die A4 Köln-Aachen zwischen dem Kreuz Köln-Gremberg und Köln-Eiffeltor 6 Kilometer Stau. Hier müsst ihr 7 Minuten mehr einplanen. Die A46 Wuppertal-Düsseldorf zwischen Wuppertal-Oberbarmen und Wuppertal-Katernberg 6 Kilometer Stau, 33 Minuten plus. Und die A59 Bonn-Köln zwischen Spich und Flughafen Köln-Bonn 2 Kilometer Stau, 8 Minuten plus. Gute Fahrt!
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2: Hallo zusammen, das ist euer Dienstagmittag. Schön, dass ihr zuhört. Ich bin Laura Potting und ich darf euch heute ein Stück des Weges begleiten. Und ich habe jetzt für euch Glockenbach und Chris de Serendi mit Magic Moment. Das ist das Beste von heute.

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0: abnehmen. So einfach so, ohne groß Sport zu machen, ohne Heißhungerattacken. Das erhoffen sich ja ganz, ganz viele von der sogenannten Abnehmspritze. In ein paar Wochen gibt es sie ja sogar dann schon in Tablettenform. Viele Prominente nehmen sie schon, haben damit jede Menge Gewicht verloren, sagen sie, darunter Robbie Williams oder Olli Pocher. Und wir beschäftigen uns in dieser Woche auch mit diesem Thema. Es geht nicht darum, diese Abnehmspritze einfach so zu verteufeln oder aber auch einfach so zu verherrlichen, sondern zu gucken, bei wem kann sie denn wirken, bei wem nicht, wo gibt es denn auch Risiken und so weiter. Denn man muss schon sagen, die Spritze wirkt nicht bei jedem. Thorsten Ortmann hat so einen Fall.
1: Claudia hat so ziemlich jede Diät versucht. Geholfen hat am Ende nichts.
2: Also ich bin, seitdem ich klein bin, übergewichtig, habe mich immer wieder runtergehungert mit Extremdiäten, Crashdiäten, bin zu Ernährungskursen hin und ich habe nie etwas gefunden.
1: Daraufhin stößt die Sozialarbeiterin im Internet auf die sogenannte Abnehmspritze. Zusammen mit ihrer Hausärztin startet sie mit dem Medikament Wegovy, zunächst mit Erfolg.
2: Es waren tatsächlich 17 Kilo. Als ich dann aber auf der Höchstdosierungsstufe angekommen bin und die dann auch mehrere Monate genommen habe, wirkte es nicht mehr.
1: Sie nimmt darum Ozempic, anschließend auch noch Mounjaro, aber die Spritzen wollen bei ihr einfach nicht funktionieren. Warum ist unklar?
2: Ich habe letztendlich 4 Kilo unterm Strich abgenommen.
1: Dazu war das Ganze auch noch ein ziemlich teurer Spaß. Mehrere tausend Euro hat Claudia für ihre Spritzendiät ausgegeben und on top hatte sie auch noch Nebenwirkungen.
2: Wie Übelkeit, gerade so morgens nach dem Aufstehen, die ich verspürt habe, war auch nach den ersten 2 Monaten der Haarausfall verstärkt bei mir vorhanden. Klar, Haarverlust ist erschreckend, ne? Gerade so beim Duschen, wenn die Büschel dann so in den Händen liegen, ist das keine Sache, die man gerne in Kauf nimmt.
1: Mit dem Thema Abnehmspritze hat Claudia darum jetzt abgeschlossen. Sie lässt sich jetzt in einem speziellen Adipositas-Zentrum operieren und den Magen verkleinern.
2: Natürlich habe ich sehr, sehr große Hoffnungen in diese OP, denn das ist so für mich der letzte Ausweg überhaupt. Und ich finde es sehr, sehr positiv, dass man da wirklich von Anfang bis zum Ende begleitet wird und dass es eine umfangreiche Betreuung gibt durch das Fachpersonal vor Ort.
0: Ja, und dieser Themenkomplex Abnehmspritze, der wird uns noch die ganze Woche beschäftigen. Am Donnerstag kommen dann 2 Experten zu mir ins Studio, ein Adipositas-Experte und eine Ernährungsberaterin. Und ihr könnt uns eure Fragen zum Thema Abnehmspritze schicken und am Donnerstag ab 10 beantworten die beiden hier eure Fragen. Geht dazu einfach auf unsere Homepage und schickt uns jetzt eure Fragen. Wir freuen uns drauf.
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1: Mit Malte Albrecht, guten Tag. Müssen Patienten in Zukunft zahlen, wenn sie den Rettungsdienst rufen? Darüber diskutieren die Kommunen seit Monaten mit den Krankenkassen. Die sagen nämlich, es gebe zu viele Fehleinsätze und das sei teuer. Sarah Heinz aus dem News-Team, die Krankenkassen wollen deshalb nur noch die Hälfte der Kosten übernehmen.
2: Genau, und das könnte vor allem für die Kommunen teuer werden. Die sind rechtlich für den Rettungsdienst verantwortlich und hätten dann eine große Stange Geld zu zahlen. Nach eigenen Angaben geht es um Kosten in dreistelliger Millionenhöhe. Deswegen haben die Kommunen gewarnt, dass die Kosten teilweise auch über die Patienten wieder reingeholt werden müssten. Die Landesregierung will das verhindern. Gesundheitsminister Laumann ist für eine Lösung im Interesse der Patienten. Die Versicherten müssten sich auf eine funktionierende Notfallversorgung verlassen können, ohne draufzuzahlen. Teilweise wird befürchtet, dass dieser Eigenanteil auch davor abschrecken könnte, den Rettungsdienst überhaupt zu rufen, auch wenn es wirklich nötig wäre.
1: Trotzdem versucht die Landesregierung jetzt, die Kommunen dazu zu bewegen, dem Angebot der Krankenkassen zuzustimmen.
2: Ja, ursprünglich wollten die Krankenkassen gar nicht mehr für die Leerfahrten zahlen. Die summieren sich bei uns in NRW nämlich ganz schön. Im Schnitt ist bei uns jeder fünfte Rettungseinsatz eine Leerfahrt, also ein Einsatz, bei dem der Patient am Ende nicht ins Krankenhaus gebracht wird, zum Beispiel, weil ihm vor Ort geholfen werden kann. Mit der halben Kostenübernahme haben die Kassen sich also wieder ein bisschen auf die Kommunen zubewegt. Am Ende müsste laut Laumann aber jede Kommune selbst entscheiden, ob sie sich auf dieses Angebot einlässt.
1: Danke, Sarah, für die Infos. Und jetzt weitere Nachrichten im Überblick. In Berlin ist ein neues Abwehrzentrum gegen hybride Bedrohungen an den Start gegangen. Bundesinnenminister Dobrindt will Deutschland damit besser vor Cyberangriffen, gezielten Desinformationskampagnen und Sabotage schützen. Polizei, Nachrichtendienste und weitere Behörden sollen dort ihre Erkenntnisse zusammentragen, um im Ernstfall schneller reagieren zu können. Deutschland hat wieder rund 30 afghanische Straftäter in ihr Heimatland abgeschoben. Nach Infos der deutschen Presseagentur startete in der Nacht ein Charterflug vom Flughafen Leipzig-Halle nach Kabul. Grundlage dafür ist eine direkte Vereinbarung der Bundesregierung mit den in Afghanistan herrschenden Taliban. Fast jedes zweite Kind auf der Welt ist mindestens drei Folgen der Klimakrise ausgesetzt. So steht es im aktuellen Kinder-Klimakrisenbericht von UNICEF. Besonders häufig betroffen sind Kinder von Dürre, extremer Hitze und Hitzewellen. Auch in Deutschland erleben fast alle Kinder mindestens eine dieser Klimafolgen. Sie profitieren aber von einer guten Gesundheitsversorgung. Jetzt zeigt es offenbar doch Wirkung. Die Spritpreise gehen nach der Einigung zwischen den USA und dem Iran weiter runter. Sie kommen langsam wieder auf das Niveau von vor dem Krieg. Laut ADAC kostete Benzin gestern im bundesweiten Tagesdurchschnitt 1,86 Euro. Diese lag bei 1,81 Euro, der siebte Rückgang in Folge. Auch die ersten Zahlen von heute Morgen zeigen weiter nach unten. Hintergrund sind vor allem deutlich gefallene Ölpreise. Der ADAC kritisiert aber, dass die nur langsam bei den Autofahrern ankommen. Spätestens Ende des Monats drohen aber schon wieder höhere Preise, dann läuft der Tankrabatt der Bundesregierung aus. Und das waren die Nachrichten mit Malte Albrecht.
3: Ihr müsst euch heute auf Regen einstellen. Im Tagesverlauf kann es auch mal gewittern. 27 Grad sind maximal drin. Morgen ähnlich, viele Wolken, mal Regen. Auch hier bis 27 Grad. Und das sind die Staus ab 8 Minuten Zeitverlust. Die A3 Köln-Oberhausen. Zwischen Solingen und Mettmann 1 Kilometer Stau. Ihr braucht hier 9 Minuten länger. Die A3 Oberhausen-Arnheim zwischen Oberhausen-Holten und dem Kreuz Oberhausen. 2 Kilometer Stau, 8 Minuten plus. Die A44 Dortmund-Kassel zwischen Unna-Ost und dem Kreuz Werl. 5 Kilometer Stau, 21 Minuten Zeitverlust. Die A59 Bonn-Köln zwischen Spich und dem Flughafen Köln-Bonn. 4 Kilometer Stau, eine Viertelstunde kommt hier oben drauf. Und die A555 Bonn-Köln zwischen Köln-Godorf und dem Kreisverkehr Köln-Baiental. 2 Kilometer Stau, 10 Minuten plus. Kommt gut durch.
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3: Hallo zusammen, mein Name ist Laura Potting. Schön, dass ihr zuhört. Die Tourismusbehörde Visit Pennsylvania, die warnt gerade die WM-Fans auf ihrem Instagram-Kanal. Und zwar vor dem Fluch der Rocky-Statue. Dieser Fluch hat schon Ecuador getroffen. Vor dem WM-Spiel am Sonntag gegen die Elfenbeinküste haben die Fans von Ecuador nämlich besagte Rocky Balboa-Statue in Pennsylvania in so ein gelbes Trikot ihrer Mannschaft gehüllt. Ja, und der anschließende WM-Auftakt ging dann 0-1 verloren. Die Rocky-Statue ist bekannt dafür. Die scheint Sportvereinen immer wieder Unglück zu bringen. Es hat auch schon mehrere NFL-Teams getroffen. Ja, und da noch einige WM-Spiele dort stattfinden, sagt die Behörde eben: Hallo Fans, schön, dass ihr kommt, aber haltet euch bloß von der Statue fern.

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0: Es ist 13:30.
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0: Mit Judith Deussen, guten Tag. Seit dieser Woche heißt es wieder Schmetterlinge beobachten. Der NABU ruft alle hier bei uns im Kreis Viersen und in Krefeld auf, Falter zu zählen. Eigener Aussage nach will er damit auf das Insektensterben aufmerksam machen. Er will sich aber auch gleichzeitig einen Überblick darüber verschaffen, wie viele verschiedene Schmetterlinge es hier gibt. Im Fokus stehen 12 Tag- und 6 Nachtfalter. Wie die genau aussehen, findet ihr über den Link bei uns im Netz. Dort gibt es auch direkt eine Zählanleitung. Das Schmetterlingszählen geht jetzt rund 4 Wochen bis Mitte Juli. Die Zählergebnisse können am Ende online an den NABU übermittelt werden. Neuer Anlauf für die Sanierung des Tennenplatzes am Hohen Busch. Die Stadt Viersen will sich erneut um Fördermittel des Bundes bewerben. Das ist heute Abend Thema im Sportausschuss. Laut der Unterlagen war ein erster Antrag zur Modernisierung des Platzes zwar nicht erfolgreich, wurde vom Bund aber grundsätzlich als förderfähig eingestuft. Nun soll die Verwaltung die Chance einer neuen Förderrunde im Herbst 2026 nutzen und sich erneut am Bundesprogramm Sanierung kommunaler Sportstätten beteiligen. Der Sportausschuss soll dafür heute Abend grünes Licht geben. Und das waren die Nachrichten mit Judith Deussen. 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Sonne und Wolken wechseln sich heute meistens ab. Später kommt die Sonne aber wieder was mehr durch die Wolken. Bis auf vielleicht mal den ein oder anderen kleinen Schauer bleibt es ansonsten trocken und die Temperaturen erreichen bis zu 24 Grad. Morgen sieht es dann nochmal ähnlich aus. Am Morgen kann noch an manchen Stellen ein bisschen Regen runterkommen. Sonst bleibt es aber auch da trocken und auch hier liegen die Temperaturen wieder bei um die 24 Grad.
2: Und hier kommen die Staus ab. 10 Minuten Zeitverlust. Die A3 Köln-Oberhausen. Zwischen Solingen und Mettmann 4 Kilometer Stau. Ihr braucht hier eine Viertelstunde länger. Die A4 Aachen-Köln. Zwischen dem Kreuz Köln-West und Köln-Eiffeltor 3 Kilometer Stau, 11 Minuten plus. Die A42 Dortmund-Kamplin-Fort. Zwischen Duisburg-Beckerwerth und Moers-Nord 3 Kilometer Stau, 12 Minuten plus. Die A44 Dortmund-Kassel zwischen Unna-Ost und dem Kreuz Werl 5 Kilometer Stau, 13 Minuten. Und die A59 Bonn-Köln zwischen Spich und dem Flughafen Köln-Bonn 2 Kilometer Stau, 10 Minuten plus. Kommt gut durch!
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2: So um die Uhrzeit jetzt kann uns ja schon mal so ein Mittagstief so ganz, ganz fies erwischen, oder? Deswegen möge man jetzt das Radio einfach ein bisschen lauter stellen. Das sagt zumindest J-Lo. Und wenn J-Lo eine Ansage macht, dann sollte man das ernst nehmen. Die Frau hat nämlich krasse Muckis. Hier ist Let's Get Loud und ich bin Laura Potting. Hi!

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0: John, Candle in the Wind an eurem Dienstagmittag. Hallo zusammen. Also wir fassen das jetzt nochmal zusammen. Ja, Deutschland fegt Curaçao mit 7:1 vom Platz. Gucken wir auf die anderen Top-Teams mit WM-Erfahrung. Ich sag mal so, naja.
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0: Spanien hat sich gestern gegen Kap Verde, wollte ich sagen, blamiert. Brasilien hat gegen Marokko gepatzt. Die Niederländer haben gegen Japan nicht gewonnen. Und jetzt müssen wir uns dem Thema doch irgendwie mal wieder annehmen. Nico Hartmann aus dem WM-Studio ist da. Hallo.
2: Hi.
0: Nico, das Frühstück, was unsere Jungs bei der WM bekommen, das brauchen wir eigentlich auch, oder?
2: Ja, müssen sie uns unbedingt schicken.
0: Gucken wir mal auf die anderen Teams. Was ist denn los mit den WM-Favoriten bisher?
2: Ja, muss man ein wenig differenziert drüber sprechen. Es ist nicht ungewöhnlich, dass sich die Favoriten zu Beginn eines Turniers schwer tun. 2010 war das ähnlich. Damals spielten Italien, Portugal, Frankreich und England unentschieden. Am Ende waren dann doch viele Favoriten in den K.O.-Spielen mit dabei. Die großen europäischen Ligen haben hohe Belastungen. Da gibt es wenig Pausen, also körperliche und geistige Müdigkeit spielt eine Rolle. Mhm. Aber dann ist es auch der Kopf. Gerade bei den Spaniern haben wir gestern gesehen, die haben einfach Kap Verde schlichtweg unterschätzt. Man geht mit weniger Spannung ins Spiel, ist nicht so fokussiert. Das überträgt sich von einem auf den anderen Spieler. Das ist wie so eine Kettenreaktion und das ist im Spiel ganz schwer zu korrigieren.
0: Wo wir es gerade von Kap Verde haben. Ich muss ja sagen, ich mag bei einer WM auch die Underdogs besonders, weil die einfach so einen anderen Spirit nochmal reinbringen. Die sind nicht so abgeklärt. Aber auch bei denen ist ja eine Menge Druck auf dem Kessel. Ne? Nico, es hat bisher jetzt schon die erste Trainerentlassung gegeben tatsächlich während des Turniers. Das ist unglaublich.
2: Ja, das ist total kurios. Es geht um den tunesischen Nationaltrainer Sabri Lamouchi, der erst im Januar überhaupt in Tunesien angeheuert hatte, zugegebenermaßen wenig Erfolg hatte mit nur einem Sieg, aber dann nach einem Spiel, dem 1:5 gegen Schweden, so schnell die Reißleine zu ziehen, das ist dann schon sehr zweifelhaft und der Nachfolger ist schon da. Es ist der Franzose Hervé Renard, der zuletzt Saudi-Arabien trainierte. Also das klingt schon nach einem abgekarteten Spiel. Nur eine Trainerentlassung bei einer WM hat im Übrigen noch früher stattgefunden. 2018 hat Spaniens Manuel Lopetegui 2 Tage vor dem Auftakt entlassen und der sprach parallel mit Real Madrid über ein Engagement. Das kam dann nicht ganz so gut an.
0: Ich verstehe. Also eine ganze Menge los, auch bei dieser WM. Nicht so bei unserer Mannschaft. Die genießen heute ihren freien Tag, haben sie sich verdient. Am Samstag geht es dann weiter gegen die Elfenbeinküste. Dankeschön an Nico Hartmann aus unserem WM-Studio.
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1: Mit Malte Albrecht. Guten Tag. Ab heute gehen Bund und Länder bei der Sicherheit neue Wege, um uns besser vor hybriden Angriffen zu schützen. Ein neues gemeinsames Zentrum in Berlin bringt Experten aus verschiedensten Behörden an einen Tisch. Thorsten Adolfs aus dem News-Team. Was genau ist dieses neue Zentrum und warum brauchen wir das?
2: Du kannst dir das wie eine große Schaltzentrale vorstellen, in der jetzt Beamte von Polizei, Nachrichtendiensten und vielen anderen Stellen Hand in Hand arbeiten. Bisher haben viele Sicherheitsbehörden oft für sich alleine gearbeitet, aber damit ist jetzt Schluss. Ziel ist es, dass wichtige Erkenntnisse sofort bei allen landen, die sie brauchen, um bei Cyberangriffen, Spionage oder Sabotage blitzschnell reagieren zu können. Es geht also vor allem um eine bessere Vernetzung, damit wir in Deutschland schlagkräftiger auf komplexe und hybride Bedrohungen reagieren können und nicht mehr so viel wertvolle Zeit durch Abstimmung Probleme verlieren.
1: Gegen wen oder was genau müssen wir uns denn zur Wehr setzen?
2: Also das Repertoire der Gegner ist leider ziemlich groß. Wir sprechen hier von einem Mix aus Spionage, Sabotage, Cyberattacken und gezielter Desinformation, mit der versucht wird, unsere öffentliche Meinung zu beeinflussen, zum Beispiel vor Wahlen. Laut dem Bundesamt für Verfassungsschutz kommen diese Angriffe aus verschiedenen Richtungen. Die aktuell aktivste Gefahr geht dabei aber von Russland aus. Die Angreifer nutzen nicht nur eigene Spione, sondern auch kriminelle Gruppen, um zum Beispiel Lügen im Internet zu streuen. Damit wir in so einem Angriffsfall nicht mehr nur zuschauen, sondern aktiv gegensteuern können, plant das Innenministerium außerdem, die Befugnisse der Nachrichtendienste in Zukunft deutlich auszuweiten.
1: Dankeschön, Thorsten. Und jetzt unsere Kurzmeldungen. Die G7-Staaten wollen mit neuen Sanktionen den Druck auf Russland erhöhen. Das ist aus Diplomatenkreisen beim G7-Gipfel im französischen Evian durchgesickert. Demnach haben sich die Staats- und Regierungschefs auf weitere Maßnahmen gegen den russischen Öl- und Gassektor verständigt. Außerdem soll die Ukraine weiterhin bei der Luftverteidigung unterstützt werden. Vegetarische Ersatzprodukte dürfen in der EU erst einmal weiterhin Namen wie Veggie-Burger oder Sojaschnitzel tragen. Das Europaparlament hat einen entsprechenden Kompromiss bestätigt, wonach die Begriffe nicht auf der schwarzen Liste landen. Konkrete Fleischbezeichnungen wie Steak oder Bacon sind aber künftig auf Veggie-Produkten verboten. In Erkrath im Kreis Mettmann hat die Polizei einen bewaffneten Mann angeschossen und schwer verletzt. Der 59-Jährige war mit einem Messer in der Nähe von zwei Kitas umhergelaufen. Eine Zeugin alarmierte die Polizei. Als der Mann die Beamten mit dem Messer bedroht habe, sei ein Schuss gefallen, sagte eine Sprecherin. Lebensgefahr bestehe nicht. Kaputte Glasscheiben, Graffiti oder die defekte Bank am Bahnsteig. So etwas soll bei der Deutschen Bahn bald deutlich schneller beseitigt werden. Das Unternehmen setzt dafür künftig bundesweit 44 mobile Handwerkerteams ein. Rund 200 neue Mitarbeiterinnen und Mitarbeiter sollen sich gezielt um Schäden an den Bahnhöfen kümmern. Das Ganze ist Teil eines Programms für mehr Sauberkeit und Sicherheit. Das läuft schon seit Januar. Neben den Handwerkerteams gehören dazu unter anderem auch mehr Sicherheitskräfte an ausgewählten Bahnhöfen und umfangreichere Reinigungsaktionen. Und das waren die Nachrichten mit Malte Albrecht.
3: Das wäre der Niederrhein-Wetter. Heute nochmal mit vielen Wolken, aber auch dem einen oder anderen sonnigen Moment und quasi dem Warm-up für das, was in der zweiten Wochenhälfte auf uns wartet. Wir messen aktuell 24 Grad am Niederrhein, unter anderem in Nettetal und in Schwalmtal. Wärmer wird es heute praktisch nicht mehr. Aber dafür ja in der Nacht dann wieder ein bisschen Abkühlung. Wobei man da schon merkt, da kommt so ein bisschen Hitze auf uns zu. Die Tiefstwerte in der Nacht, die liegen bei voraussichtlich 16 Grad. Und morgen am Mittwoch, da gibt es dann nochmal quasi das gleiche Wetter wie heute. Viele Wolken, zwischendurch ein bisschen Sonnenschein und bis zu 25 Grad. Und dann ab Donnerstag, da knacken wir wahrscheinlich schon die 30 Grad Marke. Dazu ordentlich Sonnenschein. Und jetzt der beste Verkehrsservice für den Niederrhein, die A57 Köln-Krefeld zwischen dem Kreuz Meerbusch und Krefeld-Oppum. 1 Kilometer Stau, da seid ihr aber in circa 5 Minuten durch. Und es wird geblitzt aktuell in Krefeld an der Kölner Straße. Außerdem haben wir Kontrollen an der Westparkstraße. Wenn irgendwo noch ein Blitzer steht, gerne schnell melden per WhatsApp oder Telefon. Die Welle Niederrhein Hotline, das ist die 02151 50 60 70. Und bis dahin, gute Fahrt!
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3: Mit Jannik Böke. Tag zusammen.

Und da haben wir den nächsten Blitzer auf der Tönnesforster Straße, Ecke Alte Kempner Landstraße. Da wird aktuell geblitzt, melden Celine, Maja, Lenny und Eva. Danke euch fürs Bescheid sagen. Wähle Niederrhein hier um 14 Uhr und gleich 12 Minuten.

0: Kommt gut durch den Dienstagnachmittag mit uns. Welle Niederrhein ist hier mit Janik Böke. Meine Generation, die hat auf dem Schulhof damals vor allem Pokémon-Karten und Yu-Gi-Oh!-Karten gesammelt. Aber bevor es sowas gab, gab es ja schon die Panini-Sammelsticker. 1970 zur WM in Mexiko, die allererste Auflage. Gerade sind sie mal wieder schwer zu bekommen. Luisa Lörs aus dem Morgenteam. Ihr konntet heute Morgen aber immerhin schon ein paar einkleben.
1: Ja, also dank dir tatsächlich, muss man jetzt ja an dieser Stelle sagen.
0: Klopfe ich mir mal selber auf die Schulter.
1: Genau, du hast die Tage ja die ganzen Kioske abtelefoniert und so konnten wir dann heute Morgen ganze 15 Tütchen auspacken. Macht dann schon mal so 104 Sticker mit Abzug jetzt von einem Doppelten von knapp 1000. Sind ja immer mehrere Sticker in so einem Pack drin. Leider war nur ein deutscher Spieler dabei, aber unser Sammelheft, das hat sich schon ganz gut gefüllt.
0: Ihr hättet nur zwei doppelt.
1: Ja, also, ja.
0: Das ist stark.
1: Ja, fand ich auch.
0: Danke Panini an der Stelle. Und Nachschub soll ja noch kommen, dauert nur ein bisschen, bis wieder genug produziert sind. Aber ihr habt heute Morgen auch schon euren eigenen Sticker gemacht.
1: Ja, genau. Es gibt nämlich eine App von Panini und über die kann man seinen eigenen Sticker designen. Du machst da einfach ein Foto von dir, wählst den Rahmen von dem Land aus, was du möchtest und trägst dann Name und Geburtsdatum ein und fertig ist dein persönlicher Sticker. Und wenn du möchtest, kannst du dir den dann auch noch ausdrucken lassen. Wir haben heute Morgen Sebastian Raab dafür verhaftet und als Model genommen. Also wenn ihr sehen wollt, wie der Sticker aussieht, Real ist auf jeden Fall online auf unseren Social-Media-Kanälen. Und den Sticker, den gibt's bestimmt noch nicht.
0: Nee, bin ich mir ganz sicher. Nur Glitzer konnte man leider nicht auswählen, sonst wäre das dann ein richtig seltener Rare-Sticker geworden. Und wie ist das bei euch, diese WM-Heftchen? Habt ihr damit überhaupt was zu tun oder sagt ihr, geh weg damit? Und vor allem, wenn ihr da Intuit seid, wir suchen dann euch. Wir suchen den Panini-Supersammler. Wenn ihr sagt, das bin ich, meldet euch per WhatsApp über die 02151 50 60 70.

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0: Damit ist es ganz genau 14:30.
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2: Ich bin Julia Rosendahl, schönen guten Tag. Die diesjährige Stadtradeln-Aktion in Krefeld ist erfolgreich gestartet, das hat die Stadt jetzt mitgeteilt. Demnach haben sich gestern rund 80 Radfahrer an der Auftakttour beteiligt. Insgesamt sind bisher fast 2700 Krefelder fürs Stadtradeln registriert. Auch Nachmeldungen sind noch möglich. Maike Breitbach hat mehr zum Thema.
3: 3 Wochen lang versuchen die Teilnehmer jetzt möglichst viele Kilometer mit dem Rad zurückzulegen, die sie dann eintragen können, egal ob alleine oder im Team. Und es gibt auch Preise zu gewinnen. Erst letztes Jahr gab es laut Stadt einen neuen Teilnehmer- und Kilometerrekord. Mehr als 3400 Krefelder haben zusammen über 628.000 Kilometer erradelt. Auch im Kreis Viersen gibt es die Aktion dieses Jahr wieder. Hier startet sie eine Woche später als in Krefeld, am kommenden Montag. Die Links zur Anmeldung findet ihr auch bei uns im Netz.
2: In Willich haben sich für das kommende Schuljahr deutlich mehr Kinder von außerhalb an weiterführenden Schulen angemeldet als üblich. Grund dafür ist nach Angaben der Stadt das vorgezogene Anmeldeverfahren. Besonders die beiden Gesamtschulen haben demnach viele Bewerbungen bekommen und richten deshalb ausnahmsweise jeweils 6 Eingangsklassen ein. Für das Schuljahr 2027/28 soll es diese Sonderregelung aber nicht mehr geben. Darüber berät heute Abend der Ausschuss für Schule und Bildung. Die Polizei sucht aktuell nach einem Patienten aus dem AKH Viersen. In der Nacht war der 37-Jährige verletzt ins Krankenhaus eingeliefert worden. Er verließ das Krankenhaus dann aber zu Fuß in unbekannte Richtung, heißt es von der Polizei. Bereits in der Nacht hat sie mit einem Hubschrauber nach ihm gesucht, allerdings ohne Erfolg. Der Mann ist laut Polizei etwa 1,80 Meter groß und hat längere dunkle Haare. Er soll eine dunkle Hose und einen beigen Kapuzenpulli mit roter Schrift tragen. Wer den Mann sieht, meldet sich am besten direkt bei der Polizei. Mehr dazu steht bei uns im Netz. Und das waren die Nachrichten mit Julia Rosendahl. 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
0: Weiter geht's mit dem Welle Niederrhein-Wetter. Heute nochmal mit vielen Wolken, aber auch dem einen oder anderen sonnigen Moment. Dabei haben die Temperaturen schon ordentlich zulegen können. Wir messen 24 Grad, sowohl in Viersen als auch in Willich. Es könnte sogar hier und da nochmal 1 Grad on top geben. In der Nacht die Abkühlung auf bis zu 16 Grad. Dabei bleibt es trocken und den Sonne-Wolken-Mix, wobei eher Wolken-Sonne-Mix, mehr Wolken als Sonne, den gibt es dann auch morgen am Mittwoch bei ähnlichen Temperaturen wie heute. Die Wetteränderung, die wartet dann am Donnerstag auf uns. Das wird dann eine sehr schwitzige Angelegenheit. Temperaturen über 30 Grad, dazu aber deutlich mehr Sonne und noch ein paar Wolken. Und auch da bleibt es trocken. Wird also heiß, aber schön. Und jetzt der beste Verkehrsservice für den Niederrhein. Wir hätten eine Meldung von der A57 Köln-Krefeld zwischen dem Kreuz Meerbusch und Krefeld-Oppum. 1 Kilometer, da seid ihr in 5 Minuten durch. Dann hat sich der Costa bei uns gemeldet. An der Kempner Straße von Süchtel nach Öth in Richtung Mühlengasse wird aktuell geblitzt bzw. gelasert. Danke dir fürs Bescheidsagen. Außerdem haben wir Kontrollen im Moment an der B509 in Nettetal. Da steht der Blitzeranhänger rum und so ein Ding. Das hätten wir auch an der Tönnesforster Straße in Krefeld. Wenn irgendwo noch was ist, Staus, Blitzer, Verkehrsstörungen, nehmen wir alles an per Telefon und per WhatsApp oder WhatsApp-Sprachnachricht. Die Nummer dafür ist die 021 51 50 60 70.
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0: Mit Yannick Böke und den Hits im besten Mix, quasi jetzt im Doppelpack, in einem Song verbaut. Lady Gaga und Bruno Mars. Die with a Smile.

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0: irgendwie ist das doch kurios, oder? Deutschland gewinnt 7:1 im Auftaktspiel. Quotenrekorde im Fernsehen und trotzdem so ein richtiges WM-Feeling, so eine Fußball-Euphorie. Die ist bei vielen irgendwie immer noch nicht am Start. Woran liegt das?
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4: Was ein bisschen blöd ist bei der WM, die Spiele laufen ja sehr, sehr spät. Ja, dann wird es schwierig beim Public Viewing, die Nachtruhe einzuhalten. Ey, dabei, ich liebe Public Viewing, ehrlich. Da triffst du sie alle wieder, die alten Kumpels, die Nachbarn, deine Ex, die andere Ex. Oh, das Trikot steht dir aber echt gut. Warum habe ich damals nochmal Schluss gemacht? Ach, hatte ich ja gar nicht. Bin ja einfach abgehauen. Aber dafür lächelt die doch noch sehr nett rüber, oder? Ich gehe da in der zweiten Halbzeit mal hin. Ja, und nirgends, wirklich nirgends schmeckt die Bratwurst so gut wie beim Public Viewing. Keine Ahnung, was die da reinhauen, aber eine Bratwurst beim Public Viewing, das macht einfach glücklich. Vielleicht mischen die da wirklich so ein paar Stimmungsaufheller mit rein. Ja, allein aus Sicherheitsgründen. Aber das Allergrößte beim Public Viewing ist doch das Gefühl. Das Gemeinschaftserlebnis, die Gänsehaut, wenn wir alle zusammen auf, was weiß ich, Zeche Ewald stehen, den Förderturm im Rücken, viele von uns nicht mehr als 20 Zähne im Mund, Ruhrgebiet halt. Ja, und dann lauthals singen wir mit dieser Meute, we are the champions. Lustiger geht's doch gar nicht. Und dieses schöne Gefühl können wir alle bei der WM haben.
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1: Mit Nico Hartmann. Bei der Fußball-WM steigen am Abend und in der Nacht mit Frankreich und Argentinien die beiden Finalisten der letztjährigen Weltmeisterschaft ins Turnier ein. Vize-Weltmeister Frankreich trifft ab 21 Uhr auf den Senegal. Titelverteidiger Argentinien spielt ab 3 Uhr unserer Zeit gegen Algerien. Zuvor duellieren sich Erling Haalands Norweger mit dem Irak. Um 6 Uhr morgen früh startet Österreich mit Teamchef Ralf Rangnick und zahlreichen Bundesliga-Profis ins Turnier. Erster Gegner ist dann Jordanien in San Francisco.
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2: Mit Malte Albrecht, guten Tag. Die Spritpreise sinken weiter. Seit 7 Tagen gehen die Kosten für Diesel und Super E10 zurück und nähern sich langsam wieder dem Niveau von vor dem Iran-Krieg an. Grund für den Rückgang sind laut ADAC die sinkenden Rohölpreise, weil sich die Lage im Nahen Osten entspannt. Ein Problem bleibt aber, der aktuelle Tankrabatt der Regierung läuft Ende des Monats aus. Ab Juli könnte es deshalb mit den Preisen wieder nach oben gehen. Thorsten Adolfs aus den Nachrichten. Auch die Teambank hat sich mit dem Thema beschäftigt. Die steigenden Spritpreise spüren wir im Alltag schon ziemlich stark, oder?
3: Also das ist schon heftig. Fast jeder zweite Haushalt fühlt sich laut der YouGov-Umfrage von den Kosten beim Tanken massiv belastet. Viele ziehen deshalb die Reißleine und lassen das Auto öfter mal in der Garage stehen, besonders in der Altersgruppe der unter 30-Jährigen. Weil das Geld nach Abzug von Miete und Strom bei vielen knapper wird, versuchen mittlerweile 4 von 10 Leuten, ihre Ausgaben überall einzuschränken. Und gerade beim Thema Auto und Kraftstoff sind viele bereit, den Gürtel enger zu schnallen. So können sie im Schnitt pro Monat nach eigenen Angaben etwa 100 Euro einsparen.
2: Was sagen denn die Befragten, was könnte getan werden, um uns finanziell wieder zu entlasten?
3: Ja, da gibt es eine klare Meinung, was die Politik tun könnte. Knapp die Hälfte aller Menschen hofft auf eine Senkung der Mehrwertsteuer, weil sie sich davon die größte Erleichterung versprechen. Und ein Drittel würde sich über eine direkte Spritpreisbremse freuen, damit der tägliche Weg zur Arbeit oder zum Einkauf nicht zum Luxusgut wird. Laut der Teambank sehen viele im Spritpreis das wichtigste Zeichen für ihre persönliche Teuerungsrate. Und genau da muss aus Sicht vieler Bürgerinnen und Bürger jetzt gehandelt werden, damit die finanzielle Belastung nicht noch weiter steigt.
2: Dankeschön, Thorsten, für die Infos. Und jetzt mehr Meldungen, kurz und kompakt. Das umstrittene Zollabkommen der EU mit den USA hat die letzte parlamentarische Hürde genommen. Das Europaparlament stimmte dafür, europäische Zölle auf US-Industriewaren wie Autos und Maschinen abzuschaffen. Im Gegenzug hatten die USA zugesagt, auf die meisten EU-Produkte maximal einen Zoll von 15% zu erheben. Der Fachkräftemangel in Deutschland hat sich deutlich abgeschwächt. Nach Angaben der staatlichen Förderbank KfW melden aktuell nur noch 21% der Unternehmen Personalengpässe. Vor 4 Jahren waren es fast 50%. Die KfW betont aber, Hauptgrund für den Rückgang sei die anhaltende Wirtschaftsschwäche, nicht ein größeres Angebot an Fachkräften. In Schweden ist ein 61-jähriger Mann zu 4 Jahren und 5 Monaten Gefängnis verurteilt worden. Er hatte seine Frau über Jahre zu bezahlten Sex mit mindestens 120 Männern gezwungen und verdiente damit rund 46.000 Euro. Gute Nachrichten für alle, die im Sommer ans Meer oder an den See wollen. Die Wasserqualität in Europas Badegewässern ist fast überall top. Das zeigt eine neue Analyse der Europäischen Umweltagentur EEA. Demnach haben 85% der Seen, Flüsse und Meere eine ausgezeichnete Wasserqualität. Besonders gut baden lässt es sich laut Bericht in Zypern und Griechenland. Aber auch Deutschlands Badestellen kommen sehr gut weg. Mehr als 90% haben die Bestnote bekommen. In Deutschland wird insgesamt nur von 3 Badestellen abgeraten. 2 davon sind in Baden-Württemberg. Die dritte in Bayern. Und das waren die Nachrichten mit Malte Albrecht.
4: Also, Wasser ist top, Wetter wird top hier bei uns am Niederrhein. Aktuell ist es ja noch relativ bewölkt, aber auch schon wärmer geworden im Vergleich zu den letzten Tagen. Wir messen 24 Grad an der Burgbrücken, dann genau das gleiche auch am Bahnhof in Viersen. 24 Grad. Dazu zwischendurch, wie gesagt, Sonne, ansonsten noch ein paar mehr Wolken. Aber der Sommer, der kommt und zwar mit Wucht und das schon am Donnerstag. Morgen am Mittwoch noch so ein bisschen Vorgeplänkel, da gibt es ein bisschen mehr Sonne als heute bei ähnlichen Temperaturen. Und am Donnerstag dann eben der Wetterumschwung. Temperaturen um die 30 Grad, dazu deutlich mehr Sonnenschein, ein paar harmlose Wolken und es bleibt da dann auch trocken. Nur nach aktueller Prognose wird der Freitag dann noch heißer, also zu heiß und dann auch mit einem erhöhten Gewitterrisiko. Und jetzt der beste Verkehrsservice für den Niederrhein, die A57 Köln-Krefeld zwischen Bovard und Krefeld-Oppum. 3 Kilometer Stau, 10 Minuten dauert es hier schon länger. Und 5 Minuten plus auf der A57 Krefeld-Nimwegen zwischen dem Kreuz Moers und dem Kreuz Kamp-Lindfort. Da stockt es auf 3 Kilometer Länge. Außerdem Kontrollen in Krefeld an der Kölner Straße und an der Werner-Voss-Straße. Außerdem wird geblitzt nach wie vor in Viersen-Dülken an der Bodelschwingstraße. Und wenn bei euch noch ein Blitzer steht, meldet ihn gerne per WhatsApp oder Telefon. Die Wende Niederrhein Hotline, das ist die 021 51 50 60 70.
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4: Mit Janik Böke. Und Take That Back for Good, jetzt hier um 15 Uhr und gleich 5 Minuten.

0: ersten 100 Spieler, die haben wir hier angeklebt in unserem Panini-Sammelbuch. Das war ja unser Thema heute Morgen hier bei Welle Niederrhein. Ein Spieler, nicht nur einer, aber der fehlt bisher auch in unserer Sammlung. Die Nummer 20 aus den USA, Folarin Balogun. Der Mann, der erstmal einen schönen Doppelpack in dieser WM schon geliefert hat und um einen Hauch nicht mal in der Nationalmannschaft der USA mitgespielt hätte, beziehungsweise wäre er um einen Haar nicht mal US-amerikanischer Staatsbürger. Warum? Das weiß Kollege Stefan Rajek.
1: Freunde, ich habe keine Kosten und vor allem keine Mühen gescheut. Ich habe bei flackerndem Kerzenlicht die Archive all unserer Ahnen durchforstet und den Stammbaum des Folarin Balogun jetzt genauestens rekonstruieren können. Spaß, ich habe gegoogelt, aber auf seriösen Seiten und auch trotzdem mit so ein bisschen Kerzenlicht. Folarin Baloguns Eltern, die kommen gebürtig aus Nigeria, haben aber in England gelebt, soweit so gut. Und woher kommt jetzt auf einmal die USA? Also wie haben die sich da jetzt wieder reingemogelt? Tja, reisen wir mal knapp 25 Jahre in die Vergangenheit und zwar zu dem Punkt, als Balogun noch gar nicht auf der Welt war. Also noch nicht so ganz, nämlich als seine Mutter mit ihm schwanger war. Die war 2001 in den USA auf Familienbesuch und als sie wieder nach England zurückfliegen wollte, meinte dann die Fluggesellschaft so, nee, sorry, geht leider nicht, sie sind einfach zu schwanger. Ja, klingt verrückt, aber aufgrund ihres enormen Babybauchs sahen die Verantwortlichen ein gesundheitliches Risiko für sie und sie durfte eben nicht fliegen. Ende vom Lied, Folarin wurde im New Yorker Stadtteil Brooklyn geboren und war so automatisch US-Bürger. Es ging dann zwar als Baby wieder zurück nach England, wo er dann auch bei Arsenal London zum Profi ausgebildet wurde und sogar in der englischen U21-Nationalmannschaft spielte. Seit 2023 ist er aber eben US-amerikanischer Nationalspieler. Ja, und das auch mit großem Erfolg. Er schoss jetzt die Amis direkt beim ersten Gruppenspiel mit dem ersten Doppelpack in dieser WM überhaupt zum 4:1-Sieg. Ich sag mal so, der wichtigste Assist kam da wohl von der Airline vor knapp 25 Jahren.

0: weiter mit den Hits im Best Mix. Lola Young mit Messi und direkt danach noch der Bieber Justin mit Friends hier bei Welle Niederrhein.
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0: gut durch den Nachmittag mit uns. Es ist 3:30.
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2: Ich bin Julia Rosendahl. Schönen guten Tag. Die Stadtradeln-Aktion in Krefeld ist erfolgreich gestartet. Das hat die Stadt jetzt mitgeteilt. Demnach haben sich gestern rund 80 Radfahrer an der Auftakttour beteiligt. Insgesamt sind bisher fast 2700 Krefelder fürs Stadtradeln registriert. Auch Nachmeldungen sind noch möglich. 3 Wochen lang versuchen die Teilnehmer jetzt, möglichst viele Kilometer mit dem Rad zurückzulegen, die sie dann eintragen können. Erst letztes Jahr gab es laut Stadt einen neuen Teilnehmer- und Kilometerrekord. Mehr als 3400 Krefelder haben zusammen über 628.000 Kilometer erradelt. Im Kreis Viersen startet das Stadtradeln am kommenden Montag. In Willich haben sich für das kommende Schuljahr deutlich mehr Kinder von außerhalb für weiterführende Schulen angemeldet als sonst. Deshalb berät der Schulausschuss heute über das künftige Anmeldeverfahren. Luisa Lörs mit den Details.
3: Nach Angaben der Stadt hat das vorgezogene Anmeldeverfahren zu deutlich mehr auswärtigen Bewerbungen geführt. Insgesamt haben sich demnach 138 Schüler von außerhalb an den weiterführenden Schulen angemeldet. Besonders betroffen waren die beiden Gesamtschulen. Dort wurden deshalb ausnahmsweise jeweils 6 statt 5 Eingangsklassen eingerichtet. Für die Zukunft schlägt die Verwaltung aber vor, auf Sonderregelungen zu verzichten und ab dem Schuljahr 2027/28 wieder zum regulären Verfahren zurückzukehren.
2: Auf der Gladbacher Straße in Krefeld kommt es bis Anfang August zu Verkehrseinschränkungen. Der Grund sind laut dem Krefelder Kommunalbetrieb Vorarbeiten für die Sanierung der Brücke am Stahlwerk. Bis Anfang Juli ist daher der rechte Fahrstreifen stadteinwärts gesperrt. Mitte Juli folgt eine Sperrung stadtauswärts. Während der Arbeiten gilt Tempo 30. Bei den aktuellen Vorarbeiten werden die Entwässerungsleitungen der Brücke gereinigt und überprüft, um spätere Schäden zu vermeiden, heißt es. Und das waren die Nachrichten mit Julia Rosendahl. 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
0: 2 Tage noch, dann wird es extrem sommerlich hier bei uns am Niederrhein. Heute geht's noch. Wir messen 25 Grad sowohl in Krefeld als auch am Eissport- und Eventzentrum in Grefrath. Dazu viele Wolken, aber auch immer wieder kurze sonnige Momente. Und dabei sollte es heute trocken bleiben. Trocken bleibt es auch in der Nacht. Dabei wird es gar nicht mal so kalt. Die Werte liegen dann bei etwa 16 Grad und im Prinzip gibt es morgen eine Wetterkopie am Mittwoch. Es gibt dann wieder ähnlich viele Wolken wie heute und auch ähnliche Temperaturen. Der große Umschwung, der wartet dann ab Donnerstag auf uns. Da klettert das Thermometer auf über 30 Grad, dazu dann auch deutlich mehr Sonne. Machen wir weiter mit dem besten Verkehrsservice für den Niederrhein. Wir haben die A57 Köln-Nimwegen auf dem Zettel. Zum einen zwischen Bowart und Krefeld-Gartenstadt 7 Kilometer Stau. Da dauert es eine Viertelstunde länger. Und dann nochmal zwischen Mörskapellen und Mörshülstonk 2 Kilometer Stop-and-Go. Plus 5 Minuten sind es hier. Dann gibt es eine frische Meldung aus Kempten. Da gibt es eine Sperrung im Bereich des Kemptener Außenrings. Ecke Hülser Straße, Ecke St. Tönisser Straße und Ecke Krefelder Weg. Das Ganze nach einem Verkehrsunfall. Außerdem haben wir Blitzer im Angebot. Die stehen in Viersen-Dülken an der Bodelschwingstraße. Und es wird auch wieder fleißig geblitzt in Krefeld. Zum einen haben wir an der Kölner Straße was Frisches und einen Blitzeranhänger an der Werner-Voss-Straße. Und wenn ihr noch was seht, meldet euren Blitzer, eure Meldung uns rüber in den Verkehrsservice. So macht das viel mehr Sinn. Und zwar über die 02151 50 60 70. Das ist die Welle Niederrhein Hotline.
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0: Mit Jannik Böke und einem Lied. Das habe ich jetzt für euch. Von Marc Forster.

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0: ersten vagen Prognosen, die gibt es ja schon ein bisschen was länger. Jetzt wird's aber immer konkreter. Der Sommer ist im Anmarsch Richtung Niederrhein. Und dabei zeigt er sich nicht unbedingt als Marathon-Langstreckenläufer, sondern Julia Rosendahl aus der Nachrichtenredaktion eher als Sprinter.
1: Ja, schon am Donnerstag könnte die 30-Grad-Marke geknackt werden, also übermorgen. Der Haken an der Sache, es ist dann nicht Schluss mit dem Temperatursprung, weil schon am Freitag sind je nach Wettermodell ganze 34 Grad drin. Wenn wir Pech haben, am Samstag und Sonntag sogar noch mehr. Dazu steigt auch die Luftfeuchtigkeit ordentlich an. Heißt, es gibt natürlich, wie so oft, ein Gewitterrisiko und die Hitze wird dadurch natürlich auch nicht angenehmer, ne?
0: Also ja, klassisches Sommerwetter, wie man es sich eigentlich nicht wünscht.
1: Ja.
0: Wie lange bleibt es denn so heiß hier am Niederrhein?
1: Also das Maximum wird erstmal so fürs Wochenende vorhergesagt. Danach geht es zwar auch sommerlich weiter, aber es soll dann im Laufe der kommenden Woche nicht mehr ganz so heiß sein.
0: Gott sei Dank.
1: Immerhin können wir es uns hier am Niederrhein aber richtig schön machen, solange die Hitze hier eben irgendwie aushaltbar ist. Freitag zum Beispiel findet in St. Tönis quasi so ein Kombi-Event statt. Beim Rathaus soll der Feierabendmarkt auf eine Sommerparty treffen. Und am Sonntag startet dann auch die Sommerbühne an der Burg Brüggen mit Musik, Theater und Unterhaltung schön vor der historischen Kulisse der Burg Brüggen. Das klingt doch schon mal traumhaft, oder?
0: Absolut. Und vor allem beim Feierabendmarkt passt diesmal endlich auch mal das Timing. Die letzten Feierabendmärkte, die standen ja nicht unter so einem guten Stern, was das Wetter angeht.
1: Ja.
0: Noch mehr Tipps, wie ihr dieses Wetter euch möglichst aushaltbar und vor allem schön gestalten könnt, die findet ihr wie gewohnt auf unserer Homepage im Veranstaltungskalender. Klickt da gerne rein auf welleniederrhein.de. Jetzt ist es 15:46 Uhr.

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1: Mit Malte Albrecht, guten Tag. Künstliche Intelligenz gehört für viele Menschen längst zum Alltag, ob privat oder im Beruf. KI wird immer häufiger genutzt. Jetzt soll sie auch Lehrkräfte und Schulleitungen in NRW unterstützen und vor allem entlasten. Das Schulministerium hat dafür mehrere neue KI-Assistenten freigeschaltet. Sie sollen zum Beispiel beim Schreiben von Elternbriefen oder Fragen zum Schulrecht helfen. Die Lehrergewerkschaft VBE findet die Pläne grundsätzlich gut. Sie mahnt aber, dass die Entlastungen am Ende auch wirklich im Schulalltag ankommen müsse. Aus dem Landtagsstudio berichtet Rossi Nasjandi.
2: Mit den neuen KI-Assistenten will das Land den Verwaltungsaufwand an Schulen verringern. Die KI soll zum Beispiel bei der Vorbereitung von Elternabenden, bei mehrsprachigen Elternbriefen und bei schulrechtlichen Fragen helfen. Auch Medienkonzepte und Unterrichtsmaterialien können mit Hilfe der KI überprüft und entwickelt werden. Schulministerin Feller betont, dass die Systeme speziell für den Schulgebrauch entwickelt wurden und auf die geltenden Vorschriften im Land zurückgreifen.
3: Diese KI-Assistenten, die wir jetzt den Schulen zur Verfügung stellen, haben wir selber kreiert im Ministerium. Das heißt, sie nehmen Bezug auf Rechtsform, auf Grundlagen, gerade auch NRW-spezifisch. Das macht sie auch besonders reizvoll, finde ich.
2: Nach Angaben des Ministeriums laufen die Anwendungen in einer geschützten Infrastruktur der Länder. Der Verband Bildung und Erziehung begrüßt die digitalen Hilfen, warnt aber davor, KI als Lösung für den Personalmangel zu sehen. Digitale Werkzeuge könnten zwar entlasten, Fachkräfte könnten sie aber nicht ersetzen.
1: Und jetzt weitere Meldungen in der Zusammenfassung. In 2 Wochen läuft der Tankrabatt der Bundesregierung aus und die Monopolkommission zieht schon eine erste Bilanz. Demnach kam die Steuersenkung nicht komplett bei den Autofahrern an. Von den knapp 17 Cent pro Liter seien zwischen 15 und 16 Cent weitergegeben worden. Damit seien bis zu 200 Millionen Euro nicht bei den Verbrauchern angekommen. US-Präsident Trump will die derzeit ausgesetzten Sanktionen gegen russische Ölexporte bald wieder in Kraft setzen. Das hat er beim G7-Gipfel in Frankreich angekündigt. Er wies darauf hin, dass durch die Einigung mit dem Iran jetzt das Öl wieder fließe, das aus der Golfregion über die Straße von Hormus auf den Weltmarkt komme. Die AfD baut ihren Vorsprung in der Wählergunst weiter aus. In einer aktuellen YouGov-Umfrage kommt die Partei auf 29%. Sie liegt damit 9 Punkte vor der Union, die auf 20% fällt. Die Grünen erreichen 14, SPD und Linke jeweils 12%. Die FDP kommt auf 5%, während das BSW mit 4% weiter unter der 5%-Hürde bleibt. Einige von uns kennen es wahrscheinlich. Man steht in der Eisdiele oder am Kiosk und will mal eben mit Karte zahlen. Dann heißt es aber immer noch oft nur Bargeld. Und das nervt immer mehr Menschen. Das zeigt eine neue Umfrage des Digitalverbands Bitkom. Demnach sind inzwischen 84% der Befragten dafür, dass alle Geschäfte gesetzlich dazu verpflichtet sein sollten, digitales Bezahlen anzubieten. Vor einem Jahr waren erst 70% der Meinung. Laut Bitkom bezahlen bei uns inzwischen immer weniger Menschen mit Scheinen und Münzen, sondern lieber mit Karte oder Smartphone. Das gilt übrigens für alle Altersklassen. Und das waren die Nachrichten mit Malte Albrecht.
4: Weiter geht's mit dem Welle Niederrhein. Wetter und immer mehr Sonnenschein. Schon wie gestern zum Feierabend hin wird es sonniger hier bei uns und auch nochmal ein Tacken wärmer. Wir messen jetzt 25 Grad und zwar überall am Niederrhein. Unter anderem haben wir das getan in Forst und auch in Niederkrüchten. In der Nacht, da erreichen die Tiefstwerte etwa 16 Grad. Dabei bleibt es voraussichtlich trocken. Morgen geht es im Prinzip wettertechnisch genauso weiter wie heute. Wieder Wolken, ab und zu Sonnenschein bei ähnlichen Temperaturen wie heute. Dann allerdings ab Donnerstag Sommer pur. Temperaturen über 30 Grad sind auf jeden Fall möglich. Dazu gibt es deutlich mehr Sonnenschein. Am Donnerstag bleibt es auch noch trocken. Das könnte sich am Freitag schon wieder ein Stück weit ändern. Da sind zumindest Schauer und Gewitter möglich. Und die Temperaturen, die legen am Freitag noch mal eine Schippe drauf. Und jetzt der beste Verkehrsservice für den Niederrhein, die A52 Düsseldorf-Romont zwischen dem Kreuz Neersen und dem Kreuz Mönchengladbach. 2 Kilometer Stop and Go, 5 Minuten dauert es hier länger. Gute 10 Minuten plus auf der A57 Köln-Nimwegen zwischen Bowatt und Krefeld-Oppum. 5 Kilometer Stau und dann nochmal zwischen Krefeld-Zentrum und Mösshölzdonk. 5 Kilometer stockender Verkehr. Hier sollte es aber mit knappen 10 Minuten plus ausreichen, um da durchzukommen. Außerdem wird mal wieder geblitzt bei uns am Niederrhein, zum Beispiel in Krefeld. Da haben wir an der Westparkstraße und an der Werner-Voss-Straße blitzen. In Viersen-Dölken, an der Bodelschwing-Straße und in Nettetal-Breil ist es die Bieterstraße, die gecheckt wird. Wenn irgendwo noch ein Blitzer steht, schickt gerne WhatsApp schnell rüber. Das geht wie gewohnt über die 02151 50 60 70. Das ist die Welle Niederrhein-Hotline und da, wo es geht, gute Fahrt.
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4: Mit Janik Bülke und Sommerfeeling geliefert von Alle Farben. 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

0: Vanessa Carlton mit 1000 Miles hier bei Welle Niederrhein. Um 16.16 Uhr. Erstmal jetzt Trinkpause, oder?
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0: Ist ja egal, ob es wirklich heiß ist. Galt früher im Sportunterricht und aktuell auch bei der WM. Nico Hartmann in unserem WM-Studio. Die Trinkpausen, 2x3 Minuten. Das gefällt wirklich nicht jedem, Nico, oder?
2: Nein, uns gefällt es nicht, wenn die US-Sender dann schön ihre Werbeblöcke runterspielen können und das Spiel sich in die Länge zieht. Aber auch nicht allen Spielern passt das in den Kram. Jetzt hat sich mit Virgil van Dijk, dem Kapitän der Niederländer und vom FC Liverpool, ein prominenter Gegner der Trinkpausen zu Wort gemeldet. Grundsätzlich könne er Trinkpausen nachvollziehen, aber nur, wenn es wirklich heiß sei. Und das ist ja die Krux. Da kommen die teils klimatisierten Stadien ins Spiel, wie in Houston bei der Partie der deutschen Mannschaft. Trotz 20 Grad gab es 2x3 Minuten Trinkpause. Naja, für die Trainer ist das dann wiederum gar nicht so schlecht. Sie können in der Zeit taktische Dinge korrigieren. Ich denke, die Diskussion werden wir heute nicht zum letzten Mal geführt haben.
0: Absolut, da bin ich bei dir. Dann lass uns doch dahin schauen, zwischen dem, was zwischen der Werbung und den Trinkpausen passiert, auf das Sportliche. Der 7. Tag der WM steht ja bevor. Was erwartet uns?
2: Ja, es kommt die Zeit der WM-Finalisten von 2022. Argentinien und Frankreich steigen ins Turnier ein. Die Franzosen eigentlich mit einer absoluten Megamannschaft ausgestattet, vor allem in der Offensive. Sie haben eine Challenge. Sie wollen zum dritten Mal in Folge das WM-Finale erreichen. Das wäre dann auch der krönende Abschluss der Tätigkeit von Trainer Didier Deschamps nach 14 Jahren. Die erste Aufgabe ab 21 Uhr in New York hat es aber in sich. Mit dem Senegal tritt eigentlich der amtierende Afrikameister gegen Le Bleu an, aber am grünen Tisch hat man den Titel ja noch an Marokko verloren. Argentinien trifft ab 3 Uhr auf Algerien mit Mittelfeldstar Ibrahim Mazar aus Leverkusen. Die Norweger mit Topstürmer Erling Haaland müssen ihre Stärke gegen den Irak unter Beweis stellen. Und um 6 Uhr morgens feiert Ralf Rangnick sein Trainerdebüt als WM-Coach. Österreich ist nach 1998 erstmals wieder dabei und spielt gegen Außenseiter Jordanien.
0: Kann man doch auch mal machen. Schön zum Frühstückscafé, bisschen Fußball gucken. Danke dir, Nico, auf jeden Fall bis hierhin für den Überblick. Und für alle, die da eher selektiv sind beim WM-Gucken, das nächste Spiel unserer Mannschaft, das ist am Samstag gegen die Elfenbeinküste.
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0: da war der nächsten Blitzer. Burkhard hat sich bei uns gemeldet.
1: Schönen guten Tag, ich wollte einen Blitzer melden. Und zwar auf der Tönnesforster Straße zwischen Krefeld und Tönnesforst wird in beiden Richtungen geblitzt.
0: Alles klar, danke dir fürs Bescheid sagen.

0: Breitbach hat mehr zum Thema.
1: 3 Wochen lang versuchen die Teilnehmer jetzt möglichst viele Kilometer mit dem Rad zurückzulegen, die sie dann eintragen können, egal ob alleine oder im Team. Und es gibt auch Preise zu gewinnen. Erst letztes Jahr gab es laut Stadt einen neuen Teilnehmer- und Kilometerrekord. Mehr als 3.400 Krefelder haben zusammen über 628.000 Kilometer erradelt. Auch im Kreis Viersen gibt es die Aktion dieses Jahr wieder. Hier startet sie eine Woche später als in Krefeld am kommenden Montag. Die Links zur Anmeldung findet ihr auch bei uns im Netz.
0: In Willig haben sich für das kommende Schuljahr deutlich mehr Kinder von außerhalb an weiterführenden Schulen angemeldet als üblich. Grund dafür ist nach Angaben der Stadt das vorgezogene Anmeldeverfahren. Besonders die beiden Gesamtschulen haben demnach viele Bewerbungen bekommen und richten deshalb ausnahmsweise jeweils 6 Eingangsklassen ein. Für das Schuljahr 2027/28 soll es diese Sonderregelung aber nicht mehr geben. Darüber berät heute der Ausschuss für Schule und Bildung. Heute Nachmittag hat es auf dem Krefelder Weg in Kempen einen schweren Verkehrsunfall zwischen einem Linienbus und einem Motorrad gegeben. Die Unfallstelle ist laut Polizei noch immer weiträumig gesperrt. Ein 68-jähriger Motorradfahrer wurde demnach schwer verletzt. Weitere Verletzte gab es nicht. Im Bus saßen zu dem Zeitpunkt keine Fahrgäste. Laut aktuellen Ermittlungen wollte der 32-jährige Busfahrer vom Krefelder Weg auf den Kempener Außenring abbiegen. Offenbar habe er dabei die Vorfahrt des Motorradfahrers missachtet. Der kam mit schweren Verletzungen ins Krankenhaus, heißt es von der Polizei. Sie sucht jetzt Zeugen. Und das waren die Nachrichten mit Julia Rosendahl. 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
2: Die Klimaanlage hier im Studio, die hat schon gut was zu tun hier bei uns am Niederrhein.
0: Ach,
2: hier in Krefeld.
0: Stimmt, die ist ja schon an.
2: Die ist schon an, deswegen ist es so angenehm hier drin.
0: Deswegen ist es so angenehm. Ja, ich habe mich schon fast gewundert.
2: Ja, das ist das Rätselslösung da oben, das Uraltding. Aber es kühlt zuverlässig. Mhm. Und das ist auch nötig, denn draußen sind wir jetzt bei immerhin 26 Grad angekommen. Also es legt weiter zu, das Welle-Niederrhein-Wetter. Dazu nach wie vor ein paar Wolken. Aber es wird immer sonniger und das ist im Prinzip auch der Trend für die kommenden Tage. Morgen am Mittwoch, da behält sich der Sommer noch mal so ein bisschen was zurück. Da gibt es dann noch mal 26 Grad, viel Sonne, aber auch ein paar schattige Momente. Es soll dabei auch trocken bleiben und am Donnerstag, da gibt der Sommer dann Vollgas, über 30 Grad, deutlich mehr Sonnenschein und nur noch ein paar harmlose Wolken. Erst am Freitag steigt dann das Gewitterrisiko hier am Niederrhein. Und jetzt der beste Verkehrsservice für den Niederrhein, die A52 Düsseldorf-Roermond zwischen dem Kreuz Neersen und dem Kreuz Mönchengladbach hat sich gefüllt. Auf 3 Kilometer Länge, gute 5 Minuten dauert es hier länger. Dann die A57 Köln-Nimwegen zwischen Bovard und Krefeld-Gartenstadt, 6 Kilometer Stau, knapp 20 Minuten dauert es hier länger. Und nach wie vor ist in Kempten der Kempner Außenring gesperrt, und zwar zwischen der St. Tönnisser Straße und der Hülser Straße. Auch die Zufahrt vom Krefelder Weg zum Kempner Außenring ist dicht. Das Ganze nach einem schweren Verkehrsunfall. Und Blitzer gibt es auch noch, die stehen an altbekannter Stelle zum Beispiel rum. Und zwar in Viersen-Dülken an der Bodelschwingstraße. Da haben wir so einen Blitzer-Anhänger rumstehen. Einen frischeren Blitzer, den haben wir aktuell in Krefeld auf dem Nassauer Ring. Der ist neu dabei und an der Werner-Voss-Straße. Weitere Blitzen gerne melden per WhatsApp oder Telefon. Die Welle Niederrhein-Hotline, die erreicht ihr über die 02151 50 60 70 und ein unterwegs. Eine gute Fahrt.
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2: Mit Yannick Böke. Hallo zusammen.

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1: Viertel vor fünf am Dienstagnachmittag hier bei Welle Niederrhein. Und hier wird es jetzt ein bisschen nerdig.
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3: Star Trek-Fans sind alle Nerds? Ja, das ist ja ein ganz böses Vorurteil. Nur weil die am 16. Juni den Captain Picard-Tag feiern, weil das dem Sternzeitdatum 47457.1 entspricht? Das ist doch nicht nerdy. Ja, das bedeutet ja nicht, dass alle Star Trek-Fans klingonisch miteinander sprechen, Echsen halten und Quantenphysik studiert haben. Manche studieren auch Mathe. Ich weiß nicht so viel über Star Trek, außer dass sie mit dem Raumschiff rumgeflogen sind, gerne Schlafanzüge getragen haben und dem Spock haben sie gerne mal die Ohren langgezogen. Wusstet ihr eigentlich, dass Klingonisch einer der verbreitetsten erfundenen Sprachen überhaupt ist? Ja, da saßen Linguisten dran. Da gab es eine Grammatik, einen Wortschatz, zum Beispiel Nukdak, oh, Putschpa, ey, bedeutet so viel wie, wo ist das Badezimmer? Also falls ihr mal bei einem Klingon pieseln müsst oder wacker einmal duschen. Und nicht vergessen, lebt lang und in Frieden. Scotty, du kannst mir jetzt den Kaffee beamen. Den Kaffee beamen! Sag mal, spreche ich klingonisch?
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0: Bad Memories. Es ist 5 vor 5.
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1: Mit Malte Albrecht, guten Tag. Für viele ist bei der Fußball-WM in diesem Jahr Frankreich der Topfavorit. Heute Abend greift der Vize-Weltmeister ins Turnier ein. In der Nacht bestreitet dann auch Titelverteidiger Argentinien sein erstes Gruppenspiel. Insgesamt stehen 4 Partien auf dem Programm. Aus dem WM-Studio berichtet Nico Hartmann.
2: Bis auf die deutsche Mannschaft haben sich bisher alle Favoriten bei ihren Auftaktpartien richtig schwer getan. Die nächste Chance, diesen Trend zu widerlegen, haben ab 21 Uhr zunächst die Franzosen mit ihrer Superoffensive um Weltfußballer Dembélé, Bayern-Spieler Olise und Kylian Mbappé gegen den Senegal, der zum Besten gehört, was Afrika fußballerisch zu bieten hat. Es ist eine Wiederholung des Auftaktspiels der WM 2002, das damals der Senegal sensationell gegen die Franzosen gewann und bis ins Viertelfinale stürmte. Auch der Titelverteidiger Argentinien will ab 3 Uhr deutscher Zeit einen gelungenen Start ins Turnier hinlegen, und zwar gegen Algerien mit dem fast 39-jährigen Lionel Messi, der immer noch trotz mangelnder Schnelligkeit viel Klasse mitbringt. Zuvor wird der erste Auftritt von Erling Haalands Norwegern mit Spannung erwartet. Um 0 Uhr spielen sie in Boston gegen den Irak. Für Frühaufsteher steht morgen ab 6 Uhr noch die Partie Österreich gegen Jordanien an. Das WM-Debüt von Trainer Ralf Rangnick steigt in San Francisco.
1: Und jetzt weitere Nachrichten in unserer Zusammenfassung. Die G7-Staaten haben bei ihrem Gipfel in Frankreich beschlossen, den Druck auf Russland im Ukraine-Krieg weiter zu erhöhen. Unter anderem soll es neue Sanktionen auf russisches Öl und Gas geben, hieß es aus Diplomatenkreisen. Außerdem soll US-Präsident Trump Kreml-Chef Putin zu einem Abkommen mit der Ukraine aufgefordert haben. In Berlin ist ein neues Abwehrzentrum gegen hybride Bedrohungen an den Start gegangen. Bundesinnenminister Dobrindt will Deutschland damit besser vor Cyberangriffen, gezielten Fake-News-Kampagnen und Sabotage schützen. Polizei, Nachrichtendienste und andere Behörden sollen sich absprechen und austauschen, um im Ernstfall schneller reagieren zu können. Fast jedes zweite Kind auf der Welt ist mindestens 3 Folgen der Klimakrise ausgesetzt. So steht es im aktuellen Kinder-Klimakrisenbericht von UNICEF. Besonders häufig betroffen sind demnach Kinder von Dürre, extremer Hitze und Hitzewellen. Auch in Deutschland erleben fast alle Kinder mindestens eine dieser Klimafolgen. Sie profitieren aber von einer guten Gesundheitsversorgung. Kaputte Glasscheiben, Schmierereien oder die defekte Bank am Bahnsteig. So etwas soll bei der Deutschen Bahn bald deutlich schneller beseitigt werden. Das Unternehmen setzt dafür künftig bundesweit 44 mobile Handwerkerteams ein. Rund 200 neue Mitarbeiterinnen und Mitarbeiter sollen sich gezielt um Schäden an den Bahnhöfen kümmern. Das Ganze ist Teil eines Programms für mehr Sauberkeit und Sicherheit. Das läuft schon seit Januar. Neben den Handwerkerteams gehören dazu unter anderem auch mehr Sicherheitskräfte an ausgewählten Bahnhöfen und umfangreiche Reinigungsaktionen. Und das waren die Nachrichten mit Malte Albrecht.
3: 26 Grad messen wir aktuell an der Burg Kempten. Auch im Krefeld dazu 26 Grad plus. Dazu ordentlich Sonne mittlerweile. Es sind zwar noch Wolken unterwegs, aber eben auch längere sonnige Momente zum Feierabend sind möglich. Und das Ganze mit ohne Schauern. So könnte es bleiben. So bleibt es auch erstmal am Mittwoch. Wir kriegen auch da wieder einen Wolken-Sonne-Mix mit ähnlichen Temperaturen wie heute. Allerdings am Donnerstag, da wird es dann schon wieder fast zu viel. 31 Grad sind zum Beispiel da schon möglich, mit deutlich mehr Sonne als die letzten Tage. Es soll da auch noch soweit trocken bleiben. Der Freitag allerdings, der übertreibt es dann nach aktueller Vorhersage endgültig. Da gibt es dann bis zu 34 Grad je nach Vorhersage und dann auch das ein oder andere Gewitterchen. Und jetzt der beste Verkehrsservice für den Niederrhein. Es ist noch ein bisschen was los, unter anderem auf der A52 Düsseldorf-Romont. Zwischen dem Kreuz Niersen und dem Kreuz Mönchengladbach 3 Kilometer Stau. Knapp 10 Minuten dauert es hier länger. Diese 10 Minuten, die braucht ihr auch, wenn ihr auf der A57 Köln-Nimwegen unterwegs seid. Zwischen Bovard und Krefeld-Oppum gute 2 Kilometer Stau. Und dann nochmal zwischen dem Kreuz Mörs und Mörs-Hülsdonk 1 Kilometer Stop and Go. Hier reichen dann aber 5 Minuten extra. Außerdem nach wie vor die Sperrung auf dem Kemptner Außenring zwischen St. Tönnisser Straße und Hülser Straße nach einem Unfall. Auch die Zufahrt vom Krefelder Weg zum Kemptner Außenring ist dicht. Es kommt hier entsprechend zu Verkehrsbehinderungen. Und dann haben wir noch eine Handvoll Blitzer. Die stehen zum Beispiel an der Westparkstraße neu dabei in Krefeld. Dann wird kontrolliert auf dem Nassauer Ring. Außerdem haben wir noch auf der Mühlengasse in Grefrath eine Kontrolle und in Viersendülken an der Bodelschwingstraße. Wenn ihr noch was seht, meldet euren Blitzer gerne schnell per WhatsApp oder Telefon. Wie gewohnt über die Welle Niederrhein Hotline 02151 50 60 70. Und bis dahin, gute Fahrt.
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3: 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Ihr wisst es, hier zum Beispiel Dua Lipa mit

0: Ganze hin, die kurzen Wochen. Kaum stellt das Wetter auf Sommer um, ist das Warten bis zum Wochenende wieder eine zeitfressende Angelegenheit. Auch die Sommerferien starten ja super spät dieses Jahr. Aber das hindert uns nicht daran, das Sommerwetter, das auf uns wartet, maximal zu genießen. Julia Rosendahl aus der Welle Niederrhein-Redaktion. Der Niederrhein liefert nämlich wieder richtig ab, was Events angeht.
1: Ja, ich sag nur Feierabendnachte, ne? Es gab ja schon ein paar dieses Jahr. Jetzt haben wir aber vielleicht die Chance, das Ganze ohne Regen und Co. zu erleben. Diesen Freitag zum Beispiel ist Bubbelmarkt in Trar, also schön am Rathaus das Wetter genießen, lecker snacken und eine gute Zeit verbringen. Das ist diesen Freitag Programm, nicht nur in Trar übrigens. In St. Tönis gibt es quasi so ein Kombi-Event am Rathaus. Da gibt es eine Fusion aus Feierabendmarkt und Sommerparty. Und am Sonntag startet dann auch noch die Sommerbühne an der Burg Brüggen mit Musik, Theater und Unterhaltung. Schön vor der historischen Kulisse der Burg Brüggen.
0: So nämlich. Mhm. Und ich würde sagen, das Timing sitzt. Der Sommer ist im Anmarsch Richtung Niederrhein, wobei er eventuell ein wenig übertreibt, wenn man der Vorhersage glauben
1: ja,
0: darf.
1: Ja, ich fürchte auch, weil schon am Donnerstag, also übermorgen, könnte die 30-Grad-Marke dann geknackt werden. Der Haken ist dann nicht, da ist nicht Schluss mit dem Temperatursprung, sondern schon am Freitag sind dann je nach Wettermodell auch 34 Grad möglich. Samstag und Sonntag wird es vielleicht noch ein bisschen mehr, wenn wir Pech haben. Dazu steigt auch die Luftfeuchtigkeit ordentlich an und das heißt natürlich, es gibt ein Gewitterrisiko und dadurch wird die Hitze natürlich auch nicht unbedingt angenehmer und erträglicher, ne?
0: Nee. Hast du Bock auf diese Hitze?
1: Eher weniger.
0: Ich auch. Ich war heute noch im Baumarkt, hab mir diese Fensterabdichtung für die Klimaanlage besorgt.
1: Oh. Weißt du was? Meine Autoklimaanlage ist kaputt.
0: Boah, das
1: die ist
0: so
1: komplett Schrott, nicht mehr zu reparieren.
0: Das ist so bodenlos. Das hatte ich früher auch im Studium. So ein Auto, was so eine Klimataste hat, die dich so anlächelt und sagt, ich könnte das hier runterkühlen, wenn du mich mal reparieren würdest.
1: Das ist so gemein, ja.
0: Das ist richtig bodenlos.
1: Also ich komme hier triefend vor Schweiß wahrscheinlich an die kommenden Tage. Stell dich drauf ein.
0: Super. Also es werden wieder aromatische Tage, die auf uns warten, hier bei uns am Niederrhein.

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0: Linkin Park, The Emptiness Machine bei Welle Niederrhein. Um 5:30.
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2: Ich bin Julia Rosendahl, schönen guten Tag. Die Stadtradeln-Aktion in Krefeld ist erfolgreich gestartet, das hat die Stadt jetzt mitgeteilt. Demnach haben sich gestern rund 80 Radfahrer an der Auftakttour beteiligt. Insgesamt sind bisher fast 2700 Krefelder fürs Stadtradeln.

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1: Wieder zum regulären Verfahren zurückzukehren.
2: Die Polizei sucht aktuell nach einem Patienten aus dem AKH Viersen. In der Nacht war der 37-Jährige verletzt ins Krankenhaus eingeliefert worden. Er verließ das Krankenhaus dann aber zu Fuß, heißt es von der Polizei. Bereits in der Nacht hat sie mit einem Hubschrauber nach ihm gesucht, allerdings ohne Erfolg. Der Mann ist laut Polizei etwa 1,80 Meter groß und hat längere dunkle Haare. Er soll eine dunkle Hose und einen beigen Kapuzenpulli mit roter Schrift tragen. Wer den Mann sieht, meldet sich am besten direkt bei der Polizei. Mehr dazu steht bei uns im Netz. Und das waren die Nachrichten mit Julia Rosendahl. 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
3: Das ist auf jeden Fall mal Feierabendwetter hier bei uns am Niederrhein. Wir kriegen Sonne ab, wir kriegen angenehme sommerliche Temperaturen serviert. 26 Grad, die nehmen wir unter anderem in St. Tönis und das Ganze auch in Nettetal-Breil. Allerdings, die nächsten Tage, die übertreiben es ein bisschen, was das Wetter angeht. Morgen geht noch, da gibt es dann einen ähnlichen Wettermix wie heute. Zwischendurch mal längere Zeit schattig, dann wieder Sonne. Bei ähnlichen Temperaturen wie heute, sprich 26 Grad in der Spitze. Dann am Donnerstag, dann allerdings eben Sommer pur, 30 Grad, Sonne, paar Wolken, aber wirklich dann nur noch selten Schatten. Das schmeckt soweit, wenn man Bock auf Sommer hat und nicht auf den Freitag schaut, denn da legen die Temperaturen nochmal zu, dann wird es wirklich unangenehm heiß und dann könnte es auch hier und da mal gewittern. Und jetzt der beste Verkehrsservice für den Niederrhein. Los geht's mit der A52 Düsseldorf-Romont zwischen dem Kreuz Nersen und dem Kreuz Mönchengladbach. 3 Kilometer Stau. Gute 5 Minuten dauert's an dieser Stelle länger. Dann die A57 Köln-Krefeld zwischen Bovard und Krefeld-Oppum. 1 Kilometer Stau. Da seid ihr dann mit ziemlich genau 5 Minuten durch. Dann die B288 Krefeld Richtung Duisburg vor der Rheinbrücke, vor dieser tollen Baustellenampel. Staut es sich auf 1 Kilometer mindestens 5, eher 10 Minuten dauert es hier länger. Und dann gibt es noch eine Sperrung auf dem Kempner Außenring. Nach dem Verkehrsunfall kommt es hier weiter zu Verkehrsbehinderungen und geblitzt wird auch noch. Das Ganze in Viersen-Döken an der Bodelschwingstraße, da haben wir eine Kontrolle. In Krefeld auf dem Nassauer Ring und neu dabei an der Westparkstraße. Wenn ihr noch was seht, Staus, Blitzer, Verkehrsstörungen, alles was wichtig ist, könnt ihr wie gewohnt loswerden an der Welle Niederrhein Hotline und per WhatsApp an die 021 50 60 70.
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3: 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Friday, I'm in Love.

0: 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Kommt gut durch den Dienstagnachmittag mit uns. Wille Niederrhein ist hier mit Yannick Böke. Meine Generation, die hat auf dem Schulhof damals vor allem Pokémon-Karten und Yu-Gi-Oh!-Karten gesammelt. Aber bevor es sowas gab, gab es ja schon die Panini-Sammelsticker. 1970 zur WM in Mexiko, die allererste Auflage. Gerade sind sie mal wieder schwer zu bekommen. Luisa Lörs aus dem Morgenteam. Ihr konntet heute Morgen aber immerhin schon ein paar einkleben.
1: Ja, also dank dir tatsächlich, muss man jetzt ja an dieser Stelle sagen.
0: Ich glaube, ich bin mal selber auf der Schulter.
1: Genau, du hast die Tage ja die ganzen Kioske abtelefoniert. Und so konnten wir dann heute Morgen ganze 15 Tütchen auspacken. Macht dann schon mal so 104 Sticker, mit Abzug jetzt von einem Doppelten, von knapp 1000. Sind ja immer mehrere Sticker in so einem Pack drin. Leider war nur ein deutscher Spieler dabei, aber unser Sammelheft, das hat sich schon ganz gut gefüllt.
0: Ihr hattet nur zwei Doppelt.
1: Ja, also, ja.
0: Das ist stark.
1: Ja, fand ich auch.
0: Danke Panini an der Stelle. Und Nachschub soll ja noch kommen, dauert nur ein bisschen, bis wieder genug produziert sind. Aber ihr habt heute Morgen auch schon euren eigenen Sticker gemacht.
1: Ja, genau. Es gibt nämlich eine App von Panini und über die kann man seinen eigenen Sticker designen. Du machst da einfach ein Foto von dir, wählst den Rahmen von dem Land aus, was du möchtest und trägst dann Name und Geburtsdatum ein und fertig ist dein persönlicher Sticker. Und wenn du möchtest, kannst du dir den dann auch noch ausdrucken lassen. Wir haben heute Morgen Sebastian Raab dafür verhaftet und als Model genommen. Also wenn ihr sehen wollt, wie der Sticker aussieht, Real ist auf jeden Fall online auf unseren Social-Media-Kanälen. Und den Sticker, den gibt's bestimmt noch nicht.
0: Nee, bin ich mir ganz sicher. Nur Glitzer konnte man leider nicht auswählen, sonst wäre das dann ein richtig seltener Rare-Sticker geworden. Und wie ist das bei euch, diese WM-Heftchen? Habt ihr damit überhaupt was zu tun oder sagt ihr, geh weg damit? Und vor allem, wenn ihr da Intuit seid, wir suchen dann euch. Wir suchen den Panini-Supersammler. Wenn ihr sagt, das bin ich, meldet euch per WhatsApp über die 02151 50 60 70. Babe.

Leonie mit Don't Worry hier bei Welle Niederrhein mit Jannik Böke, beziehungsweise das war Jannik Böke am Nachmittag. Gleich ab 18 Uhr übernimmt Sebastian Poli den Abend und ich übernehme den Feierabend. Wir hören uns, wenn ihr mögt, morgen wieder ab 14 Uhr hier bei Welle Niederrhein. Bis dahin, schönen Feierabend und bis morgen. Tschüss.

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1: Mit Nico Hartmann. Für Ralf Rangnick geht am frühen Morgen ein langjähriger Traum in Erfüllung. Der frühere Schalker, Hoffenheimer und Leipziger Trainer, der vor der WM seinen Vertrag als österreichischer Nationaltrainer nochmals verlängerte, bestreitet im Alter von 67 Jahren dann gegen Jordanien sein erstes WM-Spiel als Coach. Außerdem spielen am Abend und in der Nacht Frankreich gegen den Senegal, Irak gegen Norwegen und Titelverteidiger Argentinien mit Lionel Messi trifft auf Algerien.
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2: Mit Malte Albrecht. Schönen guten Abend. Heute in 2 Wochen läuft der Tankrabatt aus. Und das unabhängige Beratungsgremium der Bundesregierung, die Monopolkommission, findet das gut. Thorsten Adolfs aus der Nachrichtenredaktion. Warum begrüßt denn die Kommission das Ende der Steuerentlastung?
3: Ja, die Experten sagen, solche Eingriffe in die Preise sind extrem teuer und sie funktionieren nur so lala. Das Problem beim Tankrabatt war, dass die Ersparnis oft gar nicht komplett bei den Autofahrern an der Zapfsäule angekommen ist. Je nachdem, wo man wohnt, hat sich der Rabatt unterschiedlich stark ausgewirkt. Im Nordwesten war die Ersparnis am höchsten und im Süden am geringsten. Deshalb ist es besser, so die Monopolkommission, wenn der Markt jetzt wieder ohne diesen staatlichen Eingriff funktioniert. Zumal der Tankrabatt den Staat im Mai und Juni insgesamt 1,6 Milliarden Euro gekostet hat.
2: Wo ist das Geld denn hängen geblieben?
3: Die Steuersenkung kam zuerst bei den Raffinerien und Großhändlern an. Und wenn die wenig Wettbewerbsdruck spüren, dann stecken sie sich einen Teil der Ersparnis einfach als zusätzlichen Gewinn in die eigene Tasche. Die Monopolkommission sieht bei uns genau dieses Problem und deshalb fordert sie vom Bundeskartellamt genau hinzuschauen. Die Behörde soll den Druck auf die Unternehmen erhöhen und notfalls durchgreifen, damit die Preise in Zukunft wieder fairer gestaltet werden, sagt die Kommission.
2: Danke, Thorsten. Und das sind jetzt weitere Schlagzeilen am Abend. Rund 8 Monate nach der lebensbedrohlichen Messerattacke auf die Bürgermeisterin von Herdecke, Iris Stalzer, ist Anklage erhoben worden. Ihrer 17-jährigen Adoptivtochter wird gefährliche Körperverletzung vorgeworfen. Laut der Staatsanwaltschaft Hagen soll sie ihrer Mutter im Oktober mehrere Messerstiche zugefügt und sie mit einem anderen Gegenstand am Kopf verletzt haben. Das EU-Parlament hat neue Namensregeln für vegetarische Ersatzprodukte beschlossen. Begriffe wie Burger, Wurst, Nuggets oder Schnitzel bleiben weiterhin erlaubt. Künftig dürfen auf Veggie-Produkten aber keine konkreten Fleischbezeichnungen wie Hühnchen, Rindfleisch oder Bacon mehr stehen. Die Regeln gelten bis Ende nächsten Jahres. In den deutschen Badegewässern kann fast überall bedenkenlos geschwommen werden. Das zeigt eine aktuelle Analyse der EU-Umweltagentur. Demnach ist die Wasserqualität an mehr als 90% der Badestellen ausgezeichnet. Nur an 3 Orten raten die Experten vom Schwimmen ab. Alle 3 liegen in Süddeutschland. Es werden immer mehr E-Autos produziert und vor allem deshalb braucht es auch immer mehr Batterien. In Deutschland ist die Produktion von Batterien letztes Jahr um 11% auf mehr als 8 Milliarden Euro gestiegen. Das hat der Verband der Elektro- und Digitalindustrie mitgeteilt. Auch in diesem Jahr dürfte der Batteriemarkt weiter wachsen, heißt es. Aber die Elektroindustrie warnt, besonders bei Lithium-Ionen-Batterien sei Deutschland noch zu abhängig von Asien. China bleibe hier Hauptlieferant. Sollte es zu Lieferengpässen kommen, wären kritische Sektoren wie Verteidigung oder Rechenzentren besonders anfällig. Deswegen müsse die heimische Batterieproduktion weiter vorangetrieben werden, vor allem in Sachen E-Mobilität. Und es waren die Nachrichten mit Malte Albrecht.
4: Ja, die Sonne ist noch zögerlich, legt noch nicht ganz die Wolkendecke ab, hat noch ein bisschen Gewöhnungsprobleme, sich nackt zu zeigen. Hey, rundliche Körperform, super schön. Sprich, morgen einiges an Sonne, aber auch einige Wolken, je nach Ort auch mal ein bisschen Regen möglich, das ist aber die Ausnahme. Und warm wird's, 27 Grad maximal. Rest des Tages jetzt auch entspannt, bisschen Restregen hier und da noch möglich. Wie üblich viel los um die Zeit, hier die Staus ab 13 Minuten Wartezeit. A3 Köln-Oberhausen zwischen Kreuz Breitscheid und Oberhausen-Lierich 5 Kilometer 22 Minuten. A4 Aachen-Köln zwischen Kreuz Köln-West und Köln-Klettenberg 5 Kilometer eine Dreiviertelstunde. A4 Olpe-Aachen zwischen Kreuz Köln-Ost und Kreuz Köln-Süd 5 Kilometer 20 Minuten. A42 Kamp-Lindfort-Dortmund zwischen Moers-Nord und Duisburg-Bekerwerth 2 Kilometer 13 Minuten. Und A61 Mönchengladbach-Koblenz zwischen Niel und Auffahrt Grafschaft Ringen, 7 Kilometer, 13 Minuten. Gute Fahrt, kommt gut an.
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4: Sebastian Pulli hier am Tag des frischen Gemüses heute. Es ist geschmacklich vielleicht manchmal unterwältigend, aber es ist sehr gesund. Deshalb vielleicht im Feierabend einfach mal so ein bisschen Gemüse knabbern. Die sauren Gurken von Haribo zählen übrigens nicht. Auch nicht das Salatblatt aus dem Trolley-Burger. Aber guter Versuch. Guten Appetit und jederzeit gute Blutwerte. Schönen Feierabend.

0: Gleich hier karibische Musik. Hört man noch mal viel lieber nach dem Spiel gegen Curaçao.
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0: Denn es gibt hier gleich Matafix mit Sänger Marlon Rudet, der ja in der Karibik aufgewachsen ist, und zwar auf der Insel St. Vincent. Hat tatsächlich noch weniger Einwohner als Curaçao. Also wenn er gleich von Big City Life singt, vom Großstadtleben, so big wird die City nicht sein. Vermutlich so Kleve.
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3: Ja, nee, ist klar. Was ein bisschen blöd ist bei der WM, die Spiele laufen ja sehr, sehr spät. Ja, dann wird es schwierig beim Public Viewing, die Nachtruhe einzuhalten. Ey, dabei, ich liebe Public Viewing, ehrlich. Da triffst du sie alle wieder, die alten Kumpels, die Nachbarn, deine Ex, die andere Ex. Oh, das Trikot steht dir aber echt gut. Warum habe ich damals nochmal Schluss gemacht? Ach, hatte ich ja gar nicht. Bin ja einfach abgehauen. Aber dafür lächelt die doch noch sehr nett rüber, oder? Ich gehe da in der zweiten Halbzeit mal hin. Ja, und nirgends, wirklich nirgends schmeckt die Bratwurst so gut wie beim Public Viewing. Keine Ahnung, was die da reinhauen, aber eine Bratwurst beim Public Viewing, das macht einfach glücklich. Vielleicht mischen die da wirklich so ein paar Stimmungsaufheller mit rein. Ja, allein aus Sicherheitsgründen. Aber das Allergrößte beim Public Viewing ist doch das Gefühl. Das Gemeinschaftserlebnis, die Gänsehaut, wenn wir alle zusammen auf, Zeche Ewald stehen, den Förderturm im Rücken, viele von uns nicht mehr als 20 Zähne im Mund, Ruhrgebiet halt. Ja, und dann lauthals singen wir mit dieser Meute, we are the champions. Lustiger geht's doch gar nicht. Und dieses schöne Gefühl können wir alle bei der WM haben.
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1: Guten Abend, hier sind Julia Rosendahl und Judith Deussen.
2: Hallo.
1: Der Frust in Willich ist hoch, was die Müllabfuhr betrifft. Es kommen täglich teilweise bis zu 70 Beschwerden rein, weil Mülltonnen nicht geleert wurden. Bürgermeister Christian Pakusch ist an dem Thema weiter dran, sagt er, und es werden jetzt wohl auch rechtliche Schritte geprüft.
2: In Krefeld ist gestern die Aktion Stadtradeln gestartet und die Stadt sagt, das war auf jeden Fall schon mal ein erfolgreicher Start mit rund 80 Teilnehmern bei der Auftakttour. Jetzt geht es darum, möglichst viele Kilometer mit dem Fahrrad zurückzulegen in den nächsten 3 Wochen. Insgesamt sind aktuell fast 2700 Krefelder schon fürs Stadtradeln registriert. Man kann sich auch noch anmelden.
1: Wer zum Beispiel einen Garten hat, der kann jetzt mithelfen. Und zwar der NABU, der ruft alle hier bei uns im Kreis Viersen und in Krefeld dazu auf, Schmetterlinge zu zählen. Einmal will er damit auf das Insektensterben aufmerksam machen, aber auch gleichzeitig gucken, wie viele verschiedene Schmetterlinge es hier bei uns in der Region gibt. Im Fokus stehen 12 Tag- und 6 Nachtfalter und einen Link zu diesen Faltern und auch, wie man das am besten zählt, findet ihr bei uns im Netz.
2: Fürs neue Schuljahr haben sich deutlich mehr Kinder von außerhalb an weiterführenden Schulen in Willich angemeldet als sonst. Das liegt laut Stadt daran, dass es ein vorgezogenes Anmeldeverfahren gab. Im Schuljahr drauf soll das Ganze dann anders laufen. Darüber berät heute der Ausschuss für Schule und Bildung.
1: Morgen bekommen wir eigentlich noch mal ähnliches Wetter wie heute. Auch da wieder ein Sonne-Wolken-Mix. Gerade am Morgen können auch noch mal die ein oder anderen Schauer runterkommen. Und ansonsten erreichen die Temperaturen noch mal so um die 24 Grad.
3: Ja, das stockt ganz ordentlich hier, die Staus, ab einer Viertelstunde Wartezeit. A4 Aachen Richtung Köln zwischen Kreuzköln West und Köln-Klettenberg, 5 Kilometer 33 Minuten. A4 Olpe Richtung Aachen zwischen Kreuzköln Ost und Kreuzköln Süd, 6 Kilometer 17 Minuten. A30 Rheine-Osnabrück zwischen Lotte und Hasbergen-Gaste, 3 Kilometer knappe halbe Stunde. Und A42 Kamp-Lindfort-Dortmund zwischen Mörs-Nord und Duisburg-Bekerwerd, 2 Kilometer eine Viertelstunde obendrauf. Gute Fahrt, kommt gut an.
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3: Sebastian Pulli hier und wer mit Musik erfolgreich sein will, der muss keinen guten Song mehr abliefern, der muss wissen, was der Social-Media-Algorithmus will. Deshalb schminkt sich ja auch jeder zweite Instagrammer, während er mir was erzählt oder legt dabei seine Wäsche zusammen. Ich empfinde das als unverschämt, aber der Algorithmus möchte das. Im besten Fall aber steckt dann hinter der ausgeklügelten Social-Media-Strategie auch ein gutes Produkt. Das ist der Fall bei der Band Tampa City, sind Branchen

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0: Ist es nicht ironisch, dass gerade Leute, die Feuer löschen, oft hot gefunden werden? Sprechen wir über die Feuerwehr.
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0: Und zwar über eine ganz besondere, über die Flughafenfeuerwehr, die da ja im ganz eigenen Ökosystem Flughafen dafür sorgen muss, dass nichts passiert. Reporter Dominik Starke war da.
3: Niklas Weglage, Werkfeuermann am Flughafen Münster-Osnabrück.
4: Und das sind die Jungs und Mädels, die das ganz große Gerät bedienen. Feuerwehrautos in XXL. Warum sind die Fahrzeuge eigentlich so anders?
3: Ja, weil der Aufgabenbereich viel größer ist und man auch schnellstmöglich am Einsatzort sein muss.
4: Dafür braucht es dann nun mal auch 1540 PS. Fast schon ein Löschpanzer, den man als Feuerwehrmann am Flughafen bedienen darf. Das Fahrzeug ist zwar das wichtigste Utensil, darüber steht nur noch eins.
3: Das Miteinander, die Kameradschaft, dass man sich aufeinander verlassen kann.
4: Doch wie werde ich überhaupt Feuerwehrmann am Flughafen?
3: Ja, so grundlegend brauchst du für Feuerwehr erstmal eine Ausbildung, eine technische, die für den Feuerwehrdienst nützlich ist.
4: Und danach kommt eine 18-monatige Grundausbildung zum Feuerwehrmann. Und wenn die abgeschlossen ist, dann geht es ab in den Schichtdienst.
3: Wir haben 24-Stunden-Dienst, 24 Stunden frei, 24 Stunden arbeiten. Und in den 24 Stunden haben wir auch schon Arbeitszeit.
4: Und manchmal darf man dann auch das große Feuerwehrauto bewegen. Also ab auf die Bahn mit Feuerwehrmann Niklas.
5: Der geht komplett in die Kurven mit dem Ding. Kann das Teil umfallen? Ey, das ist ja gruselig.
3: Ja, ist schon möglich, aber wir wissen ja, was wir tun.
4: Und dann hieß es urplötzlich.
3: Jetzt sind wir schon bei 140 und da vorne endet der Rollweg. Oh bitte, oh Gott, oh Gott.
4: Ganz schön schnell. Und genau diese Sachen und...
3: Wegen der Arbeit mit den Großfahrzeugen, mit der besonderen Lage am Flughafen, den Flugzeugen und einfach den Kameraden, mit denen man hier zusammenarbeitet.
4: Ist der Feuerwehrmann oder eben die Feuerwehrfrau am Flughafen ein absoluter Topjob.

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1: Mit Malte Albrecht. Guten Abend. Beim G7-Gipfel in Evian gibt es positive Signale für die Ukraine. Die Staats- und Regierungschefs sehen das Land aktuell in einer Position der Stärke auf dem Schlachtfeld. Auch US-Präsident Trump, dem bis jetzt ein eher russlandfreundlicher Kurs vorgeworfen wurde, scheint jetzt auf einer Linie mit den anderen Staats- und Regierungschefs zu sein. Deutschland, Frankreich und Großbritannien wollen deshalb neuen Schwung in die festgefahrenen Friedensverhandlungen bringen. Mehr zum Gipfel von Thorsten Adolfs.
2: Die G7-Runde ist sich einig. Die Ukraine hat das Blatt im Krieg gegen Russland gewendet. Nach Angaben von EU-Kommissionspräsidentin von der Leyen ist Russland mittlerweile sichtlich erschöpft und die Sanktionen gegen Moskau würden endlich spürbar Wirkung zeigen, sagte sie. Weil sich die Dynamik zugunsten der Ukraine geändert hat, wollen die EU-Partner jetzt gemeinsam mit den USA den Druck auf Russland weiter massiv erhöhen und die Unterstützung für Kiew noch einmal ausbauen. Deutschland, Frankreich und Großbritannien haben außerdem deutlich gemacht, dass sie bei künftigen Verhandlungen nicht nur zusehen, sondern direkt mit am Tisch sitzen wollen. Nach dpa-Informationen wird auch über ein neues Gesprächsangebot an den russischen Präsidenten Putin nachgedacht. Parallel dazu verschärfen Großbritannien und Kanada ihren Kurs und verhängen weitere Sanktionen, um vor allem die russische Rüstungsindustrie und deren Schattenflotte gezielt zu treffen. So soll verhindert werden, dass Russland weiter westliche Technologie für den Angriffskrieg gegen die Ukraine einkaufen kann.
1: Und jetzt weitere Nachrichten im Überblick. Im Ärmelkanal hat ein russisches Kriegsschiff offenbar Warnschüsse in Richtung einer Yacht abgegeben. Nach AFP Infos meldete die Besatzung des britischen Bootes die Warnschüsse. Das Verteidigungsministerium in London hält sich noch bedeckt. Ein Sprecher sagte nur, man untersuche Berichte über einen Vorfall im Ärmelkanal. Die Baumarktkette Hellweg hat Insolvenz in Eigenverwaltung angemeldet. Nach Angaben des Unternehmens hat das Amtsgericht Essen dem Antrag schon zugestimmt. Alle 68 Märkte und der Onlineshop bleiben geöffnet. Die rund 2.900 Beschäftigten bekommen für 3 Monate Insolvenzgeld von der Bundesagentur für Arbeit. Bahnreisende und Pendler rund um Köln müssen sich auf erhebliche Behinderungen einstellen. Ab Ende Juni erneuert die Bahn für mehr als 23 Millionen Euro Weichen und Gleise im Rhein-Erft-Kreis. Deshalb fallen für einen Monat mehrere Regionalzüge zwischen Düren und Köln und zwischen Horrem und Köln aus. Fernzüge werden umgeleitet. Als Ersatz setzt die Bahn zusätzliche S-Bahnen und Busse ein. Viele Menschen in Deutschland haben Schlafstörungen. Sie können nicht gut einschlafen, durchschlafen oder leiden unter einer Atemstörung, bei der es nachts wiederholt zu Atemaussetzern kommt. Im Jahr 2024 wurden deshalb mehr als 67.000 Patienten stationär behandelt. Das hat das Statistische Bundesamt mitgeteilt. Die Zahlen zeigen aber auch, dass inzwischen deutlich weniger Menschen mit Schlafproblemen in die Klinik müssen als vor 20 Jahren. Damals waren es noch fast 100.000 mehr. Als Grund für den Rückgang gilt, dass Schlafstörungen heute anders behandelt werden können, zum Beispiel ambulant in Schlaflaboren oder zu Hause. Die meisten Patienten sind männlich und zwischen 50 und 74 Jahren alt. Und das waren die Nachrichten mit Malte Albrecht.
3: Guck mal hier, ab 25 Grad wird Sport problematisch. Ja, wahnsinnig schade. Morgen 27 Grad maximal. Der Rest ein Sonne-Wolken-Mix, Regen möglich, aber die absolute Ausnahme. Der Abend und die Nacht jetzt ähnlich entspannt, kann mal regnen, aber nicht wild, nicht viel, ansonsten Sonne-Wolken-Mix. Deutlich weniger inzwischen. Einmal die Staus ab 5 Minuten Wartezeit. Der längste auf der A4 Aachen Richtung Köln zwischen Kreuz Köln-West und Köln-Eifeltor 4 Kilometer 22 Minuten. A4 Köln-Aachen zwischen Dreieck Köln-Heumer und Kreuz Köln-Süd 5 Kilometer 11 Minuten. A43 Wuppertal-Recklinghausen zwischen Sprockhövel und Wittenherbede 2 Kilometer 9 Minuten. Dann A61 Mönchengladbach-Koblenz zwischen Rheinbach und Auffahrt Grafschaft-Ringen 3 Kilometer 5 Minuten und A55 Bonn Richtung Köln zwischen Köln-Godorf und Kreuz Köln-Süd 1 Kilometer, auch da 5 Minuten. Kommt gut an.
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3: Hallo, Sebastian Pulli hier. Freitag ja 33 Grad Temperatur. Jetzt gerade, was sagt ihr? Könnt ihr noch? Ja, ne? Gut, für die Leute im Dachgeschoss ist die Frage ein bisschen wie wenn der Mann im Häuschen vom Breakdancer sagt und noch eine Runde rückwärts, wenn sich schon die Hälfte der Leute übergeben hat. Also ganz viel Kraft und einen kühlen Wind an die oberen Etagen und einen schönen Abend. In der Nacht 16 Grad, ist nicht mehr lang.

0: Die Abnehmspritze Ozempic gibt es demnächst auch als Pille. Dann also nicht mehr Ozempic, sondern Ozempschluck.
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0: Ja, Entschuldigung, ist warm einfach im Studio. Wir gucken uns dieses mutmaßliche Wundermittel genauer an diese Woche und auch auf die Nebenwirkungen, die diese Ozempic-Nutzerin hier hatte. Thorsten Ortmann hat sie getroffen.
2: Claudia hat so ziemlich jede Diät versucht. Geholfen hat am Ende nichts.
3: Also ich bin, seitdem ich klein bin, übergewichtig. Hab mich immer wieder runtergehungert mit Extremdiäten, Crash-Diäten. Bin zu Ernährungskursen hin und ich habe nie etwas gefunden.
2: Daraufhin stößt die Sozialarbeiterin im Internet auf die sogenannte Abnehmspritze. Zusammen mit ihrer Hausärztin startet sie mit dem Medikament Wegovy, zunächst mit Erfolg.
3: Es waren tatsächlich 17 Kilo. Als ich dann aber auf der Höchstdosierungsstufe angekommen bin und die dann auch mehrere Monate genommen habe, wirkte es nicht mehr.
2: Sie nimmt darum Ozempic, anschließend auch noch Mounjaro, aber die Spritzen wollen bei ihr einfach nicht funktionieren. Warum ist unklar?
3: Ich habe letztendlich 4 Kilo unterm Strich abgenommen.
2: Dazu war das Ganze auch noch ein ziemlich teurer Spaß. Mehrere tausend Euro hat Claudia für ihre Spritzendiät ausgegeben und on top hatte sie auch noch Nebenwirkungen.
3: Wie Übelkeit, gerade so morgens nach dem Aufstehen, die ich verspürt habe, war auch nach den ersten 2 Monaten der Haarausfall verstärkt bei mir vorhanden. Klar, Haarverlust ist erschreckend. Ne? Gerade so beim Duschen, wenn die Büschel dann so in den Händen liegen, ist das keine Sache, die man gerne in Kauf nimmt.
2: Mit dem Thema Abnehmspritze hat Claudia darum jetzt abgeschlossen. Sie lässt sich jetzt in einem speziellen Adipositas-Zentrum operieren und den Magen verkleinern.
3: Natürlich habe ich sehr, sehr große Hoffnungen in diese OP, denn das ist so für mich der letzte Ausweg überhaupt. Und ich finde es sehr, sehr positiv, dass man da wirklich von Anfang bis zum Ende begleitet wird und dass es eine umfangreiche Betreuung gibt durch das Fachpersonal vor Ort.

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1: Guten Abend, hier sind Julia Rosendahl und Judith Deussen.
2: Hallo.
1: Der Frust in Willich ist hoch, was die Müllabfuhr betrifft. Es kommen täglich teilweise bis zu 70 Beschwerden rein, weil Mülltonnen nicht geleert wurden. Bürgermeister Christian Pakusch ist an dem Thema weiter dran, sagt er, und es werden jetzt wohl auch rechtliche Schritte geprüft.
2: In Krefeld ist gestern die Aktion Stadtradeln gestartet und die Stadt sagt, das war auf jeden Fall schon mal ein erfolgreicher Start mit rund 80 Teilnehmern bei der Auftakttour. Jetzt geht es darum, möglichst viele Kilometer mit dem Fahrrad zurückzulegen in den nächsten 3 Wochen. Insgesamt sind aktuell fast 2700 Krefelder schon fürs Stadtradeln registriert. Man kann sich auch noch anmelden.
1: Wer zum Beispiel einen Garten hat, der kann jetzt mithelfen. Und zwar der NABU, der ruft alle hier bei uns im Kreis Viersen und in Krefeld dazu auf, Schmetterlinge zu zählen. Einmal will er damit auf das Insektensterben aufmerksam machen, aber auch gleichzeitig gucken, wie viele verschiedene Schmetterlinge es hier bei uns in der Region gibt. Im Fokus stehen 12 Tag- und 6 Nachtfalter und einen Link zu diesen Faltern und auch, wie man das am besten zählt, findet ihr bei uns im Netz.
2: Fürs neue Schuljahr haben sich deutlich mehr Kinder von außerhalb an weiterführenden Schulen in Willich angemeldet als sonst. Das liegt laut Stadt daran, dass es ein vorgezogenes Anmeldeverfahren gab. Im Schuljahr drauf soll das Ganze dann anders laufen. Darüber berät heute der Ausschuss für Schule und Bildung.
1: Morgen bekommen wir eigentlich noch mal ähnliches Wetter wie heute. Auch da wieder ein Sonne-Wolken-Mix. Gerade am Morgen können auch noch mal die ein oder anderen Schauer runterkommen. Und ansonsten erreichen die Temperaturen noch mal so um die 24 Grad.
3: Soweit alles im Rahmen, inzwischen größtenteils. Wir haben die A2 Dortmund-Hannover zwischen Flotow-West und Kreuzbad Oeynhausen. 1 Kilometer, 2 Minuten. Der einzige längere Stau ist auf der A4 Aachen Richtung Köln zwischen Kreuz-Köln-West und Köln-Klettenberg. 3 Kilometer, eine halbe Stunde. A43 Wuppertal-Recklinghausen zwischen Sprockhövel und Wittenherbede. 1 Kilometer, 4 Minuten. Und A555 Bonn-Köln zwischen Köln-Rodenkirchen und Kreuz-Köln-Süd. 1 Kilometer, 2 Minuten. Eine gute Fahrt.
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3: Hallo, Sebastian Pulli hier und gleich geht's zurück ins Jahr 2007. Da haben wir eine Single von Timbaland, der ja damals einer der größten Produzenten seiner Zeit war. Mit seinem Song mit dem bewussten Grammatikfehler im Titel The Way I Are. Die Art, wie ich bist. Gibt's nach Taylor Swift. Schönen Feierabend euch.

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0: Beautiful people, schöne Menschen. Und da glauben ja aktuell offenbar viele, das bedeutet dünne Menschen.
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0: Auch deshalb ist die Abnehmspritze Ozempic gerade so ein großes Thema. Ja, ist es so einfach, pieksen, zack, abgenommen? Wie groß sind die Nebenwirkungen? Klappt das bei jedem? Klären wir alles am Donnerstagvormittag. Kollege Sascha Fassbender, da ja zwischen 10 und 12 bei uns die große Schwerpunktsendung.
2: Ganz genau. 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
2: 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Zum Beispiel hat uns Steffi geschrieben, sie ist 47 Jahre alt und fragt uns, ob Abnehmspritzen auch während einer Hormonbehandlung in den Wechseljahren möglich sind.
0: Ja, also auch speziellere Fragen erwünscht. Ne? Die meisten, die wir bisher bekommen haben, die drehen sich aber ums Thema Nebenwirkungen. Ne?
2: Ja, total, absolut. Auch Fragen zum Jojo-Effekt sind dabei. Das alles beantworten wir Donnerstag zwischen 10 und 12 gemeinsam mit Experten. Aber es geht natürlich wie so oft auch ums Geld. Hörer Michael fragt, ob die Krankenkasse denn auch Kosten bei der Abnehmspritze übernimmt.
0: Klären wir am Donnerstag in der Schwerpunktsendung zum Thema Abnehmspritze vormittags von 10 bis 12 hier. Wenn ihr Fragen habt, gerne einfach einschicken über unsere Homepage.
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1: Ich bin Tine Klimach. Nach den Gesprächen beim G7-Gipfel zeigt sich Bundeskanzler Friedrich Merz vorsichtig optimistisch. Vor allem den Austausch mit US-Präsident Trump bewertet er als positiv. Die Themen waren neben dem Ukraine-Krieg auch das Abkommen zwischen den USA und dem Iran.
2: Das muss jetzt sehr schnell der Einstieg in die zweite Verhandlungsphase gelingen. Insbesondere die Straße von Hormuz muss schnell und uneingeschränkt geöffnet werden. Und Iran muss sein nukleares Programm nachprüfbar beenden. Der vereinbarte Frieden muss einfach halten.
1: Das Rahmenabkommen zwischen den USA und dem Iran soll am Freitag in der Schweiz unterzeichnet werden. Eine weitere Verhandlungsrunde soll nach iranischen Angaben direkt nach der Unterzeichnung beginnen. Nach jahrelangem Ringen ist der nächste Schritt im Handelsstreit zwischen der EU und den USA gemacht. Das Europaparlament hat das umstrittene Zollabkommen gebilligt. Allerdings knüpfen die Abgeordneten ihre Zustimmung an klare Bedingungen.
3: Das EU-Parlament hatte die Zustimmung zum Handelsdeal mit den USA verzögert, denn zwischenzeitlich hatte US-Präsident Trump wieder höhere Zölle als vereinbart angekündigt. Das Parlament knüpfte sein Ja also an zwei Bedingungen. Erstens können die Vereinbarungen wieder ausgesetzt werden, falls neue US-Erhöhungen kommen. Und zweitens solle Trump Zölle auf Waschmaschinen und Produkte mit Stahlanteil auf 15% reduzieren. Falls nicht, will die EU ebenfalls solche Zölle prüfen. Aus Brüssel, Dieter Ebeling.
1: Deutschland hat 32 Afghanen per Charterflug in ihre Heimat abgeschoben. Das teilte ein Sprecher des Bundesinnenministeriums auf Nachfrage mit. Unter den ausgewiesenen Männern waren Straftäter, die unter anderem wegen Vergewaltigung, Tötungsdelikten, sexuellen Missbrauchs von Kindern und Drogenhandels verurteilt worden waren. Die Ausreisepflichtigen kamen aus Nordrhein-Westfalen, Schleswig-Holstein, Bayern, Niedersachsen und Baden-Württemberg. Wer in Deutschland ins kühle Nass springen will, kann das fast überall ohne Angst vor gesundheitsgefährdenden Bakterien tun. Pünktlich zur Badesaison bescheinigt ein Bericht der Europäischen Umweltagentur Europas Badegewässern überwiegend eine ausgezeichnete Wasserqualität. Es wurden dazu mehr als 22.000 Badestellen ausgewertet. Das Ergebnis? In der EU wiesen knapp 85% der Badestellen im vergangenen Jahr eine exzellente Wasserqualität auf. 96% erfüllten immerhin die EU-Mindeststandards.
4: Das waren die Nachrichten mit Tine Klimach.
5: Das Wetter. Entspannter Tagesausklang, Regen nur noch hier und da in Ausnahmefällen. Und morgen bleibt's ähnlich wie heute. Erste Tageshälfte eher sonnig, zweite eher wolkig, Regen eher selten. Temperatur weiter warm, beziehungsweise unterm Dach jetzt schon schrecklich, bis 27 Grad dann maximal.
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5: Relativ entspannt inzwischen die A1 Münster Richtung Osnabrück zwischen Lengerich und Kreuz Lotte Osnabrück. Da gibt's 1 Kilometer Stau, 2 Minuten plus. A2 Dortmund-Hannover zwischen Flotho West und Kreuzbad Oeynhausen, 1 Kilometer, 4 Minuten. A4 Aachen Richtung Köln zwischen Kreuz Köln West und Köln Klettenberg. Da der längste Stau aktuell 3 Kilometer, 23 Minuten. Und A52 Mahl Gelsenkirchen zwischen Gelsenkirchen-Hassel und Gelsenkirchen-Scholven. Dichter Verkehr, das sind 3 Minuten. Kommt gut an.
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7: Und heute Abend ist das Apfelstadtradio wieder am Dienstagabend zu hören. Und wir wollen mal schauen, was los ist hier in Tönesforst und in der Region in dieser Woche und demnächst. Und dazu haben wir einige Beiträge vorbereitet. Wir schauen auf den Freitag, da gibt es die große Veranstaltung Rathaus in Tönesforst. Wir schauen auf ein Event im Herbst und zwar Jeko Mio im Gräfrather Eissport- und Eventpark. Und wir stellen das Programm des Stadtkulturbunds Tönesforst vor. Mein Name ist Michael Franken. Schönen guten Tag.

Naja, in der letzten Zeit war es ja nicht so sommerlich warm. Da musste man ja doch immer schon mal ein Jäckchen anziehen. Aber am kommenden Wochenende soll es ja richtig heiß werden hier bei uns in Tönesforst. Und da gibt es tolle Veranstaltungen, da kommen wir gleich zu. Aber vielleicht wollen wir den Sommer nochmal locken. Rudi Carrell hat es damals getan mit Wann wird's mal wieder richtig Sommer? Ein Klassiker.

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2: Ja, wir sind im Studio TV. Vor dem Rathaus findet ja am kommenden Freitag eine tolle Veranstaltung statt, die heißt Rathaus. Und bei mir habe ich Bastian Leuchten, der ist einer der Veranstalter dieses Events. Hallo Bastian.
3: Hallo Michael, hi.
2: Du warst vor vielen Jahren schon mal bei uns hier im Radiostudio, hast auch schon Radio-Workshops mitgemacht und bist jetzt unter die Veranstalter gegangen, aber du machst das nicht alleine, ne?
3: Nein, ganz genau. Ich mache das mit dem Tim zusammen. Wir sind beide 21 Jahre alt und der Tim studiert Grundschullehramt. Ich habe jetzt gerade eine Ausbildung gemacht zum Bankkaufmann und jetzt haben wir halt gesagt, wir wollen hier in St. Tönis die Stadt beleben und deswegen diese GbR gegründet zu zweit, um das Event am Freitag auszurichten.
2: Der Name ist ja schon Programm, Rathaus, ne? Also nicht Haus, sondern Haus, OU geschrieben. Da gibt es dann wahrscheinlich fette Beats, schöne Musik und was soll es da noch geben?
3: Ganz genau, also es wird 5 DJs geben, die für die Hausmusik sorgen und das wird auch wirklich eine ganz atmosphärische Stimmung werden. Also am Anfang auch noch nicht so laut, es soll sich auch jeder noch schön unterhalten können und vor allem auch was essen und trinken können. Also der Eintritt ist kostenfrei. Wir haben dann zum Verkauf vor Ort Getränke und Speisen zu sehr fairen Preisen. Also die Landjugend macht so die ganz normalen Sachen, Softdrinks, Bier. Und es gibt auch die Apfelschorle von Schumacher, die aus der Apfelstadt hier. Und dann haben wir unterschiedliche Foodtrucks vor Ort. Einmal so die normalen Sachen, Pommes, Currywurst und auch einen leckeren Krustenbraten, super lecker. Dann haben wir den Vegan Space Boy, der macht so ganz leckere vegane Sachen, so Falafel-Bowls oder sowas. Und dann macht noch der Nico Fraß vom 1857 gebratene Champignons mit Kräuterdip und dann für das süße Finale, sag ich mal, sorgt der Teigscheich mit seinen Crepes, der ja auch bekannt ist von Veranstaltungen in St. Tönis und das MEG, das verkauft so Obstbecher mit Schokolade drüber, um sich da was für die Abikasse dazu zu verdienen. Genau.
2: Also eine rundum bunte Veranstaltung mit guter Musik, so ein bisschen Streetfood-Market auch dabei, ne?
3: So ein bisschen Streetfood-mäßig ist es auch. Also wir sind häufig gefragt worden, wie ist denn jetzt die Bezeichnung des Formats? Wir haben uns jetzt für Feierabendmarkt entschieden, weil man abends zusammen feiert. Aber man kann es eigentlich gleichzeitig einen Streetfood-Markt, einen ja, Festival vielleicht auch ein bisschen. Und insbesondere am späteren Abend wollen wir, dass die Leute dann auch da intensiv tanzen. Und deswegen wollen wir uns gar nicht so genau festlegen, was ist es jetzt eigentlich.
2: Wie seid ihr beiden denn auf die Idee gekommen, sowas zu veranstalten hier in St. Tönis?
3: Also Inspiration kommt aus den umliegenden Städten, wo ja diese Feierabendmärkte in der letzten Zeit größer geworden sind und auch in Krefeld durch das Erte, Trinke, Tanze kombiniert wurden mit DJ-Musik sehr erfolgreich. Und das wollten wir dann eben auch aufgreifen und hier auf St. Tönis adaptieren. Haben wir gesagt, das ist ja blöd, wenn man immer nach Krefeld fahren muss oder nach Düsseldorf, um zu feiern. Lass doch mal hier was machen für die Apfelstadt.
2: Eine schöne Idee, finde ich. Vor allen Dingen, wann soll das Ganze losgehen und für welche Altersgruppe ist es konzipiert?
3: Also es ist am Freitag, 19.06. Um 17 Uhr geht's los und die Tanzfläche wird eröffnet von einer Kindertanzgruppe von Latinas Dance Studio aus St. Tönis. Und wir als Veranstalter wünschen uns natürlich, dass die Kinder da das Vorbild sind und die Leute im Anschluss mindestens genauso motiviert tanzen werden. Die Veranstaltung richtet sich an alle Zielgruppen, alle Altersgruppen und jeder ist herzlich willkommen, da zu uns zu kommen, was zu essen, was zu trinken und Freunde zu treffen oder mitzubringen.
2: Ich habe mal auf die Wettervorhersage geguckt, es soll ja schönes Wetter werden am kommenden Wochenende. Das hoffe ich dann für euch auch, dass da entsprechend auch im T-Shirt gefeiert werden kann und nicht im dicken Wintermantel. Genau. Ja, soll diese Veranstaltung denn demnächst weitergeführt werden oder müsst ihr erstmal schauen, wie es anläuft?
3: Ja, also wenn das Feedback positiv sein wird von den Tönis Forstern, da gehen wir echt von aus. Also wir hatten auf unserer Instagram-Seite in den ersten 4 Tagen über 1000 Follower, mittlerweile über 1500 schon. Und deswegen glauben wir auch, dass da ordentlich viele Leute hinkommen werden. Und dann möchten wir das natürlich definitiv als langfristiges Format etablieren.
2: Das Ganze kostet ja sicherlich auch ein paar Euros. Es ist alles etwas aufwendiger geworden bei Veranstaltungen. Die Sicherheitskonzepte müssen da sein. Aber ihr habt, glaube ich, relativ früh damit angefangen, das zu planen, ne?
3: Genau, also wir haben uns im Februar das erste Mal bei der Stadt vorgestellt und haben da auch, würde ich sagen, von Anfang an eine konstruktive Zusammenarbeit erfahren. Und was du ansprichst mit den Kosten, das ist natürlich wirklich extrem, was da auch Security und Sanitäter und Technik und sowas alles kostet. Und einen Teil dadurch haben wir durch Sponsoren abfedern können, wo ich mich an der Stelle herzlich bedanken möchte. Aber der wesentliche Punkt sind die Getränkeeinnahmen und deswegen auch der Appell an euch als Hörer, wenn ihr kommt am Freitag, bitte keine eigenen Getränke mitbringen, sondern bei uns an den Ständen kaufen. Wir haben wirklich faire Preise und darüber refinanzieren wir das Ganze.
2: Das ist sicherlich eine vernünftige Sache, wenn man die Getränke zu Hause lässt und bei euch sicherlich die Getränke dann kauft. Alles klar, ich bedanke mich bei dir, Bastian Leuchten, bei uns hier heute im Studio und viel Erfolg mit Rathaus.
3: Vielen, vielen Dank dir.
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0: Mark Medlock, damals DSDS-Sieger im Jahr 2007, hat sich sehr lange zurückgezogen und war jetzt am letzten Wochenende bei der Veranstaltung Inselfieber in Oberhausen wieder mit dabei und hat ein Comeback gestartet. Mein Kollege Christoph Gildkes konnte sich mit ihm unterhalten und danach hören wir den neuen Song von Mark Medlock.
1: Mark Medlock, Inselfieber back to into the sun, aber auch back to the stage. So, was gefällt dir besser, in der Sonne zu sein oder auf der Bühne wieder zu stehen? Sei sowas.
2: Ich verkörper ja eigentlich die Sonne. Beides ist mir lieb. Ich komme ja als Sänger wieder zurück. Alter Hase, alte Schule, ich steck das weg. Ich hab nicht viel Angst, aber ich denke mir, wenn die Muffe weg ist und das Muffensausen, dann hat man auch keinen Respekt mehr vor diesem Job. Ich freue mich echt, dass ich mit Markus Krambe diese ganze Tour machen kann. Natürlich ist auch meine Cornelia dabei, meine Managerin, die begleitet mich das erste Mal ganz groß, auch so Backstage. Ich freue mich. Da ist nichts, was ich missen wollen würde. Es kann noch geiler werden, irgendwie. Keine Ahnung. Ich fühle mich wie neu geboren gerade.
1: Ja, aber Marc, erzähl mal kurz, wie ist das zustande gekommen? Wie ist Markus auf dich aufmerksam geworden? Oder?
2: Ich habe einen Fan gehabt, den habe ich auf Sylt getroffen. Und die war ganz traurig. Und ich mache es jetzt mal kürzer wie die ganze Story. Die kannst du ja nachlesen. Die hat sich gewünscht, mich noch einmal im Fernsehen zu sehen, weil die Anfang an ein wahrer Fan ist. Und die Frau ist echt, ja, ein paar und 90 Jahre alt. Das ist der Hammer. Und das ist nicht die Einzige. Wenn man an seine eigene Oma denkt und so, die hat noch einen Wunsch, dann macht man das auch. Es geht mir nicht ums Geld. Hier geht es auch nicht um Fame und alles. Den habe ich sowieso in der Tasche. Aber man muss auch an die Senioren denken. Deswegen habe ich ja den Job. Es liegt bestimmt ein bisschen auch mit an der Altenpflege, dass ich so ein großes Herz habe. Aber die Omis dürfen nicht vergessen werden, bitte, ja? Deswegen stehe ich hauptsächlich hier.
1: Also ich habe deinen Auftritt beobachtet. Du bist aufgegangen, du hast dein Herz geöffnet, du bist auf der Bühne ein nicht nur ein Stehaufmännchen, sondern du hast einfach deine Lieder verkörpert, so wie es immer schon gemacht hast. Und du hast es genossen, da oben zu stehen und mit den Menschen zu feiern, mit Musik zu feiern. Was gibt dir das?
2: Bestätigung, dass ich die richtige Entscheidung getroffen habe. Die Bestätigung, dass meine Fans immer noch wahrhaftig hinter mir stehen. Und jetzt ist noch eine kleine Bühne für die, die noch kommen. Da hoffentlich bist du dabei, um dann nochmal die Frage zu stellen. Ja.
1: Vielen Dank, Mark Medlock. Danke dir.

0: hat heute der Stadtkultur Bund Tönnesforst e.V. ein neues Kulturprogramm vorgestellt. Bei mir sind einige Gesprächspartner, unter anderem Ralf Gürz, der ist Vorsitzender vom Stadtkulturbund. Hallo Ralf.
1: Hallo Michael.
0: Wir kennen uns schon seit vielen Jahren, deshalb duzen wir uns auch. Dann habe ich Ute Welling-Osterloh bei mir. Sie ist Geschäftsführerin vom Stadtkulturbund, auch noch nicht so lange, ne?
2: Seit jetzt einem guten Jahr.
0: Und der Bürgermeister der Stadt Tönnesforst, Kevin Schagen. Hallo.
3: Hallo, hi.
0: Hier war heute die Pressekonferenz. Ihr habt ein ganz tolles, dickes Programmheft vorbereitet. Da stehen ganz viele tolle Programmpunkte drin. Und vielleicht kannst du als Vorsitzender mal kurz skizzieren, welches so die Highlights sind im Programm. Ihr habt ja einerseits ein Abonnementprogramm, aber auch Sonderveranstaltungen. Vielleicht kannst du einfach mal zum Abonnementprogramm etwas erzählen.
1: Ja, genau. Wir haben ein Abonnementprogramm mit 6 Veranstaltungen. Einmal das große Neujahrskonzert, was ja schon jedes Jahr am ersten Samstag des neuen Jahres stattfindet. Und wir haben 5 Schauspiele, die von Ende Oktober 26 bis Mitte Juni 27 vorgetragen werden.
0: Wie sind denn so die Highlights bei diesem Programm? Welche Sachen sind so stechen denn besonders hervor?
1: Ich glaube, ein Highlight ist ein etwas kontroverses Stück, zwar auf der einen Seite Herr Teufel Faust, da dargeboten als, ich nenne es mal One-Man-Show, ein bisschen flapsig, von Dominik Horwitz, der das ganze Stück als Einzelperson spielt und jede Rolle im Endeffekt darbieten wird.
0: Der ziert auch euer Titelbild auf dem Programmheft, ne?
1: Genau, das ist auch das Titelbild auf unserem Programmheft. Ich finde es ein schöner Eyecatcher.
0: Also es sind ganz viele Stücke, die auf alle Fälle der Stadtkulturbund dieses Jahr rausgesucht hat und sicherlich sehr interessant sind, auch fürs Publikum und für die Abonnenten, vielleicht auch für den einen oder anderen, der auch eine Karte bekommen kann. Aber es gibt noch viele andere Sachen, Frau Welling-Osterloh, im Programm. Ihr macht ja auch viele Sonderveranstaltungen.
2: Ja, auch da haben wir in diesem Jahr jetzt wieder 7 Veranstaltungen, wovon das eine natürlich die Neujahrs-, die Matinee halt dann ist. Aber die anderen 6 Sonderprogramme, ich denke, da können wir uns wirklich drauf freuen. Wir haben nach langem Ringen endlich an Alphons gewinnen können.
0: Das ist der mit dem Puschel, ne?
2: Genau, der mit dem Puschel halt, der uns halt seine Liebe zu Deutschland jetzt nochmal reflektieren wird, die ja seit 30 Jahren halt besteht. Und wie gesagt, wir freuen uns, weil wir wirklich schon seit einigen Spielzeiten versucht haben, ihn zu bekommen. Diesmal klappt es immer.
0: Dann habe ich gesehen, ihr habt auch wieder lokale Größen, mehr oder weniger. Alte St. Tönnisser zu Gast im Programm, Stefan Verhasselt.
2: Ja, Stefan Verhasselt hat bei seinem letzten Auftritt hier in Tönnesforst erklärt, dass er demnächst sein Jubiläum hat und uns gefragt, ob er hier die Premiere starten draute. Und das hat uns natürlich auch besonders gefreut und hat uns wirklich geehrt gefühlt, dass er also bei uns im Forum mit seinem neuen Programm Cabaret 7.0.
0: Also der ist auch wieder dabei und viele, viele andere Veranstaltungen, die in dem Programmheft alle zu lesen sind. Jetzt habe ich hier bei mir auch den Bürgermeister der Stadt Tönnesforst, Kevin Schagen. Sie sind ja noch ein relativ junger Bürgermeister. Wie der Stadtkulturbund entstanden ist, da waren Sie ja noch mehr oder weniger Kind, sag ich mal. Ne? Genau. Haben Sie denn bei den Veranstaltungen schon rege teilgenommen oder kennen Sie die Veranstaltungen?
3: Ja, bei der einen oder anderen Veranstaltung war ich dabei. Auch schon vor meiner Bürgermeisterschaft war ich tatsächlich auch schon mal bei den Veranstaltungen gerne immer Komödien, bin ich immer sehr gerne dabei. Finde ich immer sehr lustig und das ist auch das, was den Stadtkulturbund ausmacht, dass wir hier vor Ort Kultur haben und auch nicht so diese klassisch großen Hallen, wenn wir jetzt nach Krefeld oder Mönchengladbach schauen, sondern das ist so ein bisschen beschaulicher und ich glaube auch für die KünstlerInnen ist das sehr angenehm, dass man mal nicht diese großen Hallen hat, sondern eher in etwas überschaubaren Rahmen dann das Programm bieten kann.
0: Jetzt ist der Stadtkulturbund ja ehrenamtlich aufgebaut. Das heißt, alle Leute, die bei euch mitarbeiten, machen es ehrenamtlich. Normalerweise früher wurde das von der Stadt gemacht, so Kulturprogramme. Das wurde damals ja an den Stadtkulturbund mehr oder weniger übergeben. Wie viele Leute sind denn bei euch aktiv?
1: Aktiv sind 7 Personen im Vorstand und etwa 35 ehrenamtliche Unterstützerinnen und Unterstützer, die bei Veranstaltungen oder sagen wir mal, rund um die Veranstaltungen immer mit dabei sind.
0: Ihr macht aber auch ein Programm nicht nur für Erwachsene, sondern auch für Kinder und Jugendliche. Und da gibt es dieses Jahr was ganz Neues, und zwar ein Kinder-Jugend-Kulturprogramm, ne? Oder ein Jugendkulturprogramm.
2: Ja, nach der Kinderkulturnacht im letzten Jahr gibt es diesmal Jugendkulturtage. Und zwar sind das in den 3 Jugendeinrichtungen in Tönnesforst. Wir haben einmal das Wohnzimmer in Forst. Dort wird es ein Konzert geben, Ende September halt. Danach folgt das Jugendfreizeitzentrum. Dort wird es dann ein E-Sports-Event geben für Jugendliche. Und den Abschluss ist dann ein Come-Together, könnte man sagen, bei der evangelischen Kirche, wo im Vorfeld aber auch eine Steinmetzskulptur gemeinsam konzipiert wird und mithilfe von Cajons Musik in einer kleinen Gruppe gemacht wird, als krönender Abschluss. Und wir freuen uns, nachdem wir die Kinder letztes Jahr an

0: sprechen können, dass wir in diesem Jahr jetzt praktisch unser Altersspektrum erweitern können auf die Jugend weiter.
1: Also werden ja quasi die Jugendzentren der Stadt Dönisfors mehr oder weniger auch vernetzt dadurch.
0: Ja, dass man auf alle Fälle halt auch vielleicht auch den ein oder anderen Jugendlichen aufmerksam zu machen auf die anderen Jugendzentren, sodass sie vielleicht nicht nur sich auf den einen Bereich halt bestimmen. Und ich denke auch, es ist auch ganz gut, wenn die Jugendzentren untereinander vernetzen, kooperieren und da vielleicht ganz neue Ideen noch für die Zukunft daraus entstehen.
1: Herr Schagen, Sie als Bürgermeister, hätten Sie einen besonderen Wunsch mal für die zukünftigen Programme, wo Sie richtig Bock drauf hätten, was man sich gerne angucken könnte oder müsste?
2: Dieter Nuhr war aber schon mal da. Ich weiß, es ist eine schwierige Geschichte. Ansonsten finde ich Till Reiners, aber das wäre natürlich jetzt noch so mein absoluter Wunsch, ist natürlich im Moment schwierig bei so großen Stars, dass die natürlich dann hier nach Tönisforst kommen bei der Größe.
1: Ist ja alles auch eine Kostenfrage und kommen wir dann mal zu den Kosten. Das Ganze kostet viel Geld und die Sparkassenstiftung Tönisforst, die unterstützt das Ganze.
3: Genau, die Sparkassenstiftung Tönisforst unterstützt den Stadtkulturbund schon seit Anfang an, unterstützt uns jedes Jahr mit gewissen finanziellen Mitteln, durch die es uns möglich wird, ein entsprechendes Programm, wie wir es jetzt auf die Beine stellen, mit so vielen Veranstaltungen, mit hochwertigen Künstlerinnen und Künstlern auch wirklich anzubieten. Ich meine, wir können sehr viel selber erwirtschaften oder den Großteil davon erwirtschaften wir selber über Eintrittsgelder, aber irgendwo stoßen wir an Grenzen und da sind wir sehr, sehr dankbar, dass die Sparkassenstiftung uns jedes Jahr mit einem gewissen Anteil unterstützt.
1: Das ist eine schöne Sache. Wenn jetzt Menschen zu euren Veranstaltungen kommen möchten, hier aus Tönisforst oder vielleicht auch so aus der Umgebung, gibt es eine Internetseite, wo man mal gucken kann?
3: Ja, es gibt eine Internetseite und zwar stadtkulturbund-tönisforst.de. Da sehen Sie sowohl unser gesamtes Jahresprogramm als auch für alle einzelnen Veranstaltungen. Können Sie auch Karten erwerben. Wir verkaufen über Reservix. Also auf der Homepage haben wir eine Verlinkung zu Reservix, wo man diese Karten auch käuflich erwerben kann. Aber genauso gut haben wir auch einen Kulturshop in St. Tönis, aktuell noch auf der Krefelder Straße 22. Wir ziehen aber im Juli in unser neues Ladenlokal um. Am 18. Juli ist Eröffnung unseres neuen Ladenlokals am Alten Markt 9 in St. Tönis.
1: Ja, dann wünsche ich viel Erfolg für die Veranstaltungen und ansonsten viel Glück und vor allen Dingen volles Haus in der Aula Corneliusfeld. Dankeschön für das Interview.
3: Ja, vielen Dank.
2: Danke auch.
0: Danke.
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0: Wir sind in Grefrath im Eisstadion und da gab es letztes Jahr schon eine tolle Veranstaltung, Jeko Mio. Die gibt es dieses Jahr auch wieder. Und bei mir sind drei junge Männer, die Jeko Mio vertreten. Einmal Peter Höppers, das ist der Ideengeber von Jeko Mio. Hallo.
1: Guten Tag, Hallöchen.
0: Dann ist Martin Rütter hier, der hat normalerweise viel mit Hunden zu tun, aber heute ist er auch Veranstalter.
2: Absolut.
0: Und ein Botschafter für diese Veranstaltung, Detlef Steves aus Mörs. Hallo.
3: Ja, hallihallo.
0: Ja, ihr drei hattet ja letztes Jahr die tolle Idee, oder du hattest die tolle Idee, diese Veranstaltung hier nach Grefrath zu bringen. Kannst du ganz kurz nochmal für unsere Hörer erklären, wie das entstanden ist?
1: Ja, ich veranstalte seit mehreren Jahren erfolgreich kölsche Thekenabende. Und dann haben wir uns überlegt, das können wir ein bisschen größer machen, das können wir noch ein bisschen geiler machen mit ein paar Hauptacts aus Köln. Und da lag nahe, das hier in Grefrath zu machen. Letztes Jahr hatten wir Cat Ballou, die Räuber und mich. Und dieses Jahr haben wir Druckluft Kasala und ich darf auch wieder mitspielen. Also wir sind einfach ein bisschen mit der Zeit gewachsen.
0: Martin Rütter, dich kennt man ja aus dem Fernsehen mit deinen Hunden unter anderem. Du bist aber Veranstalter auch. Du wohnst in Köln. Ist da die Beziehung zu Jeko Mio auch gewachsen dadurch?
2: Ja, das ist ein Thema, aber ich komme hier vom linken Niederrhein. Also ich bin ja hier aufgewachsen, ich bin hier geboren in der Region. Mein Vater lebt noch hier, ich habe Freunde, die hier leben. Und deshalb war es eigentlich so naheliegend, lass uns das am Niederrhein machen. Aber klar, ich bin jetzt seit über 30 Jahren in Köln, meine Kinder sind da geboren und aufgewachsen. Also eigentlich verbinden sich die Dinge da miteinander.
0: Du bist Botschafter bei Jeko Mio, dich kennt man auch aus dem Fernsehen, du bist Produkttester, du bist im Social-Media-Bereich immer aktiv. Wie nennst du dich eigentlich so? Was ist deine Berufsbezeichnung?
3: Ich sag mal so, Nixnutz. Weil Nixnutze machen meine Arbeit. Nee, du, ich bin einfach, also ich sag mal Entertainer, ne, weil ich halt viele Sachen mache. Ich habe ja, wie man eben schon mehrfach gehört hat, Nummer 1 Hit gehabt. Ich habe zwei Bücher, ich trete im Fernsehen auf. Gemalt habe ich auch schon mal, aber das war richtig kacke. Aber Entertainer.
2: Hätte man in meiner Kindheit, hätte man den Allzweckwaffe genannt. Darf man heute wahrscheinlich nicht mehr sagen. Heute ist er ein Allrounder.
3: Ja, genau. Also ich mache das, was mir Spaß macht. Und damit dann sein Geld zu verdienen, ist natürlich richtig schön.
0: Das kann ich mir vorstellen. Du bist ja in der Weltgeschichte ziemlich viel unterwegs, wirst überall hingeschliffen, wo du manchmal auch gar nicht hin möchtest. Aber es wird ja auch gut bezahlt, hoffentlich. Du hast eben gesagt in der Pressekonferenz, du hast ja auch schon mal einen Nummer 1 Hit gehabt. Das wäre ja auf absolut dabei, dass du ja auch hier auftrittst, oder?
3: Ja, aber nein. Nein, das will man nicht. Das Lied ist ja auch schon ein bisschen älter und wir wollen ja jetzt hier den aktuellen Stoff machen. Wenn wir mal irgendwann hier eine Oldie Night machen, dann komme ich gerne dazu.
0: Nein. Ich glaube, die Leute wollen das, die wollen den sehen, oder?
2: Absolut, ich kann das wirklich sagen. Also wir sind uns alle einig, der Defi, also ich sag nochmal, das darf man nicht unterschätzen, der Defi hat einen Nummer 1 Hit der Schlagercharts online gehabt und war einen ganzen Tag lang vor, in den internationalen Charts, vor Robbie Williams und Ed Sheeran. Wir haben es hier mit einem Musikgenie zu tun und deshalb glaube ich schon, dass der Defi als Gaststar für den Abend Jeko Mio eigentlich eine totale Bereicherung wäre.
0: Man kann den Refrain mal eben raushauen.
3: Ja, definitiv. Wir sind hyper aktiv und singen.
4: Definitiv.
3: Wir sind hyper aktiv.
0: Die sind begeistert. Die gehen alle direkt ab hier. Kommen wir nochmal zur Veranstaltung Jeko Mio im September. Wer ist dabei?
2: Also, das ist ganz klar. Wir haben Kasala. Der Peter Höberts tritt auf. Das ist ja sozusagen auch der Konferencier des Abends. Und der Peter hatte eine wirklich gute Idee. Als wir damals die Bands gebucht haben, hat der Peter gesagt, ey, lass uns Druckluft nehmen. Ich kann fühlen, die haben dieses Jahr den Karnevals-Hit. Da war die Karnevalsmaus noch nicht erfolgreich. Man kannte das eigentlich nicht. Aber Peter hatte da ein gutes Näschen.
0: Aber ich glaube, da hast du wirklich ein Näschen gehabt, ne? Weil die Bude wird wahrscheinlich voll.
1: Ja, ich denke auch. Also ich glaube, jeder möchte das mal live sehen. Die ist auch unglaublich energiegeladen, wie die Jungs dann und Mädels mit ihren Trompeten, Posaunen auf der Bühne agieren. Also ich habe es schon live gesehen, ich kann das jedem empfehlen. Druckluft ist der Hammer.
3: Ich freue mich auf die unglaublich, weil ich kenne das ja gar nicht, weil ich jetzt nicht so karnevalaffin bin. Aber allein der Name Druckluft, den finde ich schon witzig. Und was ich so gehört habe, stark.
2: Kasala ist Kult, ne? Sind seit 15 Jahren top erfolgreich, feiern Jubiläum dieses Jahr. Aber Druckluft gibt es auch schon 17, 18 Jahre als Schülerband schon zusammengekommen. Und ich kann halt wirklich sagen, ich habe jetzt ein bisschen Kontakt zu ihnen gehabt. Eine ganz nette Truppe, sehr bodenständig, sehr lustig, sehr aufgeräumt. Also ich glaube, das lohnt sich total.
0: Eben wurde ja schon gesagt, Karneval im Sommer. Warum wird Karneval im Sommer gemacht? Du sagtest eben schon in der Pressekonferenz, die Leute wollen andere Gedanken mal haben.
3: Ja, man will ja auf andere Gedanken kommen. Man will ja Spaß haben, gerade in der heutigen Zeit. Ich finde es so wichtig, sich abzulenken. Und wenn wir jetzt mal ganz ehrlich sind, Karneval in Rio bei Schnee, ich glaube, das wäre nicht so geil, ne? Da sollten wir mal drüber nachdenken.
2: Im Prinzip eine Ecke.
3: Fängt beides mit K an und wir haben Bikini-Schönheiten in Rio und hier ja dann mit Martin bei meinem Song auch, ne?
0: Ja, da kommt ihr, glaube ich, nicht mehr drum rum. Ein letztes Schlusswort, warum sollen die Leute zu Jacomio kommen?
1: Ja, einfach weil wir schon ein bisschen früher in die Session starten. Also für alle, die es noch nicht, die es nicht mehr erwarten können, endlich wieder Karneval zu feiern. Also bei uns, wir geben einfach noch mal 2 Monate vorher den Startschuss.
3: Bock auf Spaß, Bock auf Feiern, Bock auf eine Kleinigkeit zu trinken, ja, dann kommt einfach, Punkt.
2: Naja, ich finde, dass wir ein gutes Gemisch haben zwischen Karneval und einer ganz stinknormalen Party. Also man muss nicht nur Jeck sein, um hierher zu kommen. Also jeder, der irgendwie einen tollen Abend haben will, der wird den hier bekommen.
0: Dankeschön an euch und viel Spaß.
1: Vielen Dank.
3: Danke.
0: Und am 12.09.2026, also im September, ist Jacomio im Grefrater Eissport- und Eventpark. Und weitere Infos dazu und natürlich auch Karten gibt es bei jacomio.com. Da kann man reinschauen und sich informieren. So, das war's wieder für heute. Eine Stunde lang aus dem Tönesforster Apfelstadt Radio Informationen über Veranstaltungen in der Region. Ich wünsche euch jetzt noch einen schönen Sommer und wir hören uns dann wieder beim nächsten Mal hier aus dem Studio TV, dein Apfelstadt Radio. Mein Name ist Michael Franken. Tschüss.

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1: Ich bin Tine Klimach. Die USA und führende europäische Staaten wollen den Druck auf Russland weiter erhöhen, um ein Ende des Ukraine-Kriegs zu erzwingen. Beim G7-Gipfel im französischen Evian stimmten nach Angaben von Kanzler Merz die Staats- und Regierungschefs inklusive US-Präsident Trump überein, dass sich die Lage der Ukraine deutlich verbessert hat. Um Russland an den Verhandlungstisch zu bringen, solle nun die Unterstützung für Kiew weiter verstärkt und gleichzeitig der Druck auf Moskau erhöht werden. In Berlin hat heute das Zentrum zur Abwehr hybrider Bedrohungen die Arbeit aufgenommen. Mit dem neuen Zentrum sollen Kampagnen und Attacken von Staaten wie Russland frühzeitig erkannt werden.
2: Vertreter verschiedener Organisationen sollen hier in Zukunft regelmäßig zusammenkommen. Dazu gehören zum Beispiel die Nachrichtendienste, die Polizeibehörden von Bund und Ländern und das Bundesamt für Sicherheit in der Informationstechnik. So sollen sie hybride Angriffe früh genug erkennen und im besten Fall verhindern. Gemeint sind damit Angriffe, die militärische, wirtschaftliche, geheimdienstliche und propagandistische Mittel kombinieren, also zum Beispiel Cyberattacken und die Beeinflussung der öffentlichen Meinung, besonders vor Wahlen. Fiona Reinhardt, Nachrichtenredaktion.
1: Kurz vor dem Ende des Tankrabatts zieht die Monopolkommission eine erste Bilanz. Demnach kam die Steuersenkung an den Zapfsäulen größtenteils bei den Autofahrern an. Ein kleiner Teil der Entlastung blieb nach Einschätzung des Beratungsgremiums allerdings bei den Mineralölunternehmen hängen.
3: Bis zu 200 Millionen Euro haben die Mineralölkonzerne eingesackt. Vor allem beim Diesel haben sie danach die Steuersenkungen nicht komplett an die Autofahrer weitergegeben. Doch der Branchenverband wehrt sich, sagt, stimmt absolut nicht. Auffällig ist allerdings, dass der Rabatt je nach Region unterschiedlich weitergegeben wurde. Im Norden, da gab es den höchsten Preisrückgang. Im Süden dagegen, da fiel er geringer aus. Claudia Wächter, Nachrichtenredaktion.
1: Rund 8 Monate nach der lebensbedrohlichen Messerattacke auf die SPD-Politikerin Iris Stalzer aus Herdecke in NRW ist ihre Tochter wegen gefährlicher Körperverletzung angeklagt worden. Das sagte der ermittelnde Oberstaatsanwalt der dpa. Im vergangenen Oktober war es zu einer Gewalttat gegen Stalzer im Haus der Familie gekommen. Die Staatsanwaltschaft wirft der Jugendlichen vor, ihrer Mutter mehrere Messerstiche zugefügt zu haben. Das Amtsgericht Hagen prüfe nun die Zulassung der Anklage.
4: Das waren die Nachrichten mit Tine Klimach.
5: Ja, die Sonne ist noch zögerlich, legt noch nicht ganz die Wolkendecke ab, hat noch ein bisschen Gewöhnungsprobleme, sich nackt zu zeigen. Hey, rundliche Körperform, super schön. Sprich, morgen einiges an Sonne, aber auch einige Wolken, je nach Ort auch mal ein bisschen Regen möglich, das ist aber die Ausnahme. Und warm wird's, 27 Grad maximal. Rest des Tages jetzt auch entspannt, bisschen Restregen hier und da noch möglich.
6: Relativ entspannt. 4 Staus noch. A2 Dortmund-Hannover zwischen Herford-Ost und Kreuzbad-Oeynhausen. 1 Kilometer, 10 Minuten. A2 Hannover-Dortmund zwischen Kamenberg-Kam und Lünen-Süd. 2 Kilometer, 11 Minuten. A4 Aachen-Köln zwischen Kreuzköln-West und Köln-Klettenberg. Da 2 Kilometer sind 10 Minuten plus. Und die A46 Heinsberg-Düsseldorf. Da haben wir zwischen Kreuzholz und Grevenbruch dichteren Verkehr. Das sind 3 Minuten obendrauf. Kommt gut an.
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5: Hallo, Sebastian Pulli hier mit dem ursprünglichen Liebeslied, dann aber ja plötzlich inoffiziellen EM-Hit 2016, und zwar 80 Millionen. Ist jetzt 10 Jahre her, also man müsste den Titel eigentlich korrigieren. Aber einer von 83,5 Millionen kriegt ja unmöglich in eine Zeile. Schönen Feierabend mit Max Kiesinger.

0: Walking on Sunshine, das wahrscheinlich euphorischste Lied aller Zeiten. Ja, wir kommen mal wieder runter.
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0: Mit neuer Musik, das ist ein melancholisches kleines Stück von Moncrief aus Irland, der hier eine Geschichte erzählt von zwei Jungs, die mal beste Freunde waren und sich dann zerstritten haben. Hatten ihre eigene Geheimsprache, haben nächtelang stoned auf dem Balkon rumgehangen, haben bis 6 Uhr morgens durchgemacht. Es war eine große Freundschaft, das war unsere Kirche, singt er. Und dann hat's gekracht, Kontaktabbruch und beide sind zu stur, um aufeinander zuzugehen, obwohl sie es so gerne würden. Stubborn heißt der Song deswegen. Stur. Und falls euch das nicht mitnimmt, so inhaltlich, anderes Verkaufsargument, soundmäßig, musikalisch sind da sehr, sehr eindeutig Einflüsse drin, einer der größten Bands aller Zeiten, nämlich Fleetwood Mac. Klingt

0: Der Ofen ist schon an, aber wir heizen noch vor. Freitag ja 33 Grad, sind wir gut auf dem Weg hin. Morgen maximal 27 Grad. Dazu mal Sonne, mal Wolken. Es kann in Ausnahmefällen auch mal ein bisschen regnen. Auch jetzt in der Nacht, je nach Region, hier und da etwas Restregen möglich. Aber nicht wild, nicht viel. Bisschen mehr los gerade auf der A2 Dortmund Richtung Hannover zwischen Herford Ost und Kreuzbad Oeynhausen. 2 Kilometer, 17 Minuten plus. Der Rest hält sich in Grenzen. A2 Hannover Dortmund zwischen Camberg Kam und Lünen Süd. 2 Kilometer sind 11 Minuten. A3 Köln Oberhausen zwischen Solingen und Kreuzhilden. 1 Kilometer, 5 Minuten. Dann haben wir noch die A4 Aachen Köln zwischen Kreuz Köln West und Köln Klettenberg. 5 Minuten plus. Und A43 Münster Recklinghausen zwischen Recklinghausen Herten und Recklinghausen Herten. Aha, dichter Verkehr, 6 Minuten plus. Eine gute Fahrt, kommt gut durch.
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0: Sebastian Pulli hier, und wie oft kann man einen Song hören, bis er so richtig nervt, bis er richtig tot gehört ist? Es gibt Studien dazu, die sagen, es kommt drauf an. Also Musiker sind wohl schneller genervt, weil die so einen Song flotter verstehen, flotter verinnerlichen. Nicht-Musiker, da dauert es ein bisschen länger. Aber so die grobe Zahl, das wäre wohl so im Bereich 10 bis 30 Durchläufe. Gut, hier käme dann der gefühlt 400. von Alex Warren, Ordinary. Die Masse möchte das so. Deutsche Charts auch nach 70 Wochen immer noch auf Platz 17. Viel Spaß.

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0: wenn sich eure Freunde immer über euch lustig machen, weil ihr zu wenig über Fußball wisst, zum Beispiel bei welchem Team LeBron James spielt, dann haben wir jetzt ultimatives Insiderwissen für euch.
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0: In dem Fall geht es um Folarin Balogun. Okay, allein mit Merken dieses Namens ist das Gehirn schon voll. Er hat jetzt im ersten Spiel der USA beim 4:1-Sieg 2 dieser 4 Tore gemacht. Dabei wäre er um eine Haar gar nicht mal US-amerikanischer Staatsbürger geworden. Kollege Stefan Rejek dröselt das Ganze mal für uns auf.
2: Freunde, ich habe keine Kosten und vor allem keine Mühen gescheut. Ich habe bei flackerndem Kerzenlicht die Archive all unserer Ahnen durchforstet und den Stammbaum des Folarin Balogun jetzt genauestens rekonstruieren können. Spaß, ich habe gegoogelt, aber auf seriösen Seiten und auch trotzdem mit so ein bisschen Kerzenlicht. Folarin Baloguns Eltern, die kommen gebürtig aus Nigeria, haben aber in England gelebt, soweit so gut. Und woher kommt jetzt auf einmal die USA? Also wie haben die sich da jetzt wieder reingemogelt? Tja, reisen wir mal knapp 25 Jahre in die Vergangenheit und zwar zu dem Punkt, als Balogun noch gar nicht auf der Welt war. Also noch nicht so ganz, nämlich als seine Mutter mit ihm schwanger war. Die war 2001 in den USA auf Familienbesuch und als sie wieder nach England zurückfliegen wollte, meinte dann die Fluggesellschaft so, nee, sorry, geht leider nicht, sie sind einfach zu schwanger. Ja, klingt verrückt, aber aufgrund ihres enormen Babybauchs sahen die Verantwortlichen ein gesundheitliches Risiko für sie und sie durfte eben nicht fliegen. Ende vom Lied, Folarin wurde im New Yorker Stadtteil Brooklyn geboren und war so automatisch US-Bürger. Es ging dann zwar als Baby wieder zurück nach England, wo er dann auch bei Arsenal London zum Profi ausgebildet wurde und sogar in der englischen U21-Nationalmannschaft spielte. Seit 2023 ist er aber eben US-amerikanischer Nationalspieler. Ja, und das auch mit großem Erfolg. Er schoss jetzt die Amis direkt beim ersten Gruppenspiel mit dem ersten Doppelpack in dieser WM überhaupt zum 4:1-Sieg. Ich sag mal so, der wichtigste Assist kam da wohl von der Airline vor knapp 25 Jahren.
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1: Ich bin Ursula Winkler. Bundeskanzler Merz sieht nach den Gesprächen beim G7-Gipfel im französischen Evian neue Chancen für Fortschritte im Ukraine-Krieg. Auch die Gespräche mit US-Präsident Trump bewertet er positiv.
2: Merz spricht von einem Tag der Hoffnung. Europa und die USA wollen die Ukraine weiter unterstützen und den Druck auf Russland erhöhen. Merz hat außerdem den Eindruck, dass sich Trump der europäischen Sicht immer weiter annähert. Der US-Präsident war demnach kooperativ und er hat wohl auch sehr aufmerksam zugehört. Mit Blick auf den Iran sagte Merz, Deutschland wäre grundsätzlich bereit, sich an einer möglichen Sicherung der Straße von Hormuz zu beteiligen. Eine finale Entscheidung gibt es aber noch nicht. Tine Klimach, Berlin.
1: Innenminister Dobrindt hat Kritik an der neuerlichen Abschiebung von Afghanen in ihr Heimatland zurückgewiesen. Es gehe hier um Menschen, die schwere Straftaten begangen hätten und aus der Haft abgeschoben worden seien, sagte er bei einer CDU-Veranstaltung im Hamburger Rathaus. In der vergangenen Nacht waren vom Flughafen Leipzig-Halle aus 32 Afghanen per Charterflug in ihr Heimatland abgeschoben worden. Veggie-Burger dürfen auch künftig Veggie-Burger heißen. Andere Bezeichnungen könnten für vegetarische Produkte in der EU aber bald tabu sein. Das Europaparlament hat sich dafür ausgesprochen, Begriffe wie Speck, Hühnchen oder Rippchen nur noch für Fleischprodukte zu erlauben.
3: Für Verbraucher bleibt vieles erstmal beim Alten. Veggie-Burger, Tofu-Wurst oder Sojaschnitzel dürfen weiter so heißen. Die EU will aber bei einigen Begriffen eine Grenze ziehen. Namen wie Veggie, Hühnchen oder pflanzlicher Speck könnten künftig von den Verpackungen und Speisekarten verschwinden. Bevor die neuen Regeln gelten, müssen aber noch die EU-Staaten zustimmen. Bundesernährungsminister Reiner sieht das Ganze kritisch. Er hält die neuen Vorgaben für unnötigen Mehraufwand für die Hersteller. Zoe Tassovali, Nachrichtenredaktion.
1: Beste Voraussetzungen für den Badesommer. Wer in Deutschland ins kühle Nass springen will, kann das fast überall ohne Angst vor gesundheitsgefährdenden Bakterien tun. Die Europäische Umweltagentur bescheinigt Europas Badegewässern überwiegend eine ausgezeichnete Wasserqualität. Dazu wurden mehr als 22.000 Badestellen ausgewertet. Besonders gut planschen lässt es sich demnach in Zypern und Griechenland, gefolgt von Bulgarien, Österreich, Luxemburg und Dänemark. Das waren die Nachrichten mit Ursula Winkler.
4: Guck mal hier, ab 25 Grad wird Sport problematisch. Ja, wahnsinnig schade. Morgen 27 Grad maximal. Der Rest ein Sonne-Wolken-Mix, Regen möglich, aber die absolute Ausnahme. Der Abend und die Nacht jetzt ähnlich entspannt, kann mal regnen, aber nicht wild, nicht viel, ansonsten Sonne-Wolken-Mix. Drei Staus im Moment. A2 Dortmund-Hannover zwischen Flotow-West und Kreuzbad-Oeynhausen. 2 Kilometer, 7 Minuten. A3 Köln-Oberhausen zwischen Solingen und Kreuzhilden. 1 Kilometer, 8 Minuten. Und A4 Köln Richtung Aachen zwischen Köln-Klettenberg und Kreuz-Köln-West. 2 Kilometer, knappe 20 Minuten. Eine gute Fahrt.
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4: Hallo, Sebastian Pulli hier. Ja, wie gesagt, ne, tagsüber doch zu warm für Sport, leider, schade. Und jetzt, wo kühler ist, ist ja das Problem, dass ich da überhaupt keine Lust drauf habe. Deswegen, Bewegung trotzdem wichtig. Ich würde sagen, damit wir überhaupt was getan haben, spielen wir jetzt einfach mit Bon Jovi 3 Sekunden lang Luftschlagzeug. Achtung! Oh. So, das reicht aber jetzt auch, ne? Für die nächsten 3 Wochen. Schönen Restdienstag.

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0: Guck an, heute hat die coolste Glatze der Fernsehlandschaft ihren eigenen Feiertag.
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0: Captain Picard, es ist Captain Picard-Tag. Captain Picard, natürlich, wem muss ich das sagen? Ja, vermutlich doch vielen Leuten. Der ist natürlich von Star Trek, das Star Wars für Intellektuelle praktisch. Oh Gott, es gibt Beschwerdebriefe, er hier übernimmt.
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3: Star Trek-Fans sind alle Nerds? Ja, das ist ja ein ganz böses Vorurteil. Nur weil die am 16. Juni den Captain Picard-Tag feiern, weil das dem Sternzeitdatum 47457.1 entspricht? Das ist doch nicht nerdy. Na, das bedeutet ja nicht, dass alle Star Trek-Fans klingonisch miteinander sprechen, Echsen halten und Quantenphysik studiert haben. Manche studieren auch Mathe. Ich weiß nicht so viel über Star Trek, außer dass sie mit dem Raumschiff rumgeflogen sind, gerne Schlafanzüge getragen haben und dem Spock haben sie gerne mal die Ohren langgezogen. Wusstet ihr eigentlich, dass Klingonisch eine der verbreitetsten erfundenen Sprachen überhaupt ist? Ja, da saßen Linguisten dran. Da gab es eine Grammatik, einen Wortschatz. Zum Beispiel Nukdak Och Putschba. Bedeutet so viel wie, wo ist das Badezimmer? Also falls ihr mal bei einem Klingon pieseln müsst oder Wacker einmal duschen. Und nicht vergessen, lebt lang und in Frieden. Scotty, du kannst mir jetzt den Kaffee beamen. Den Kaffee beamen! Sag mal, sprich Klingonisch?
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0: Der Rest des Tages ganz nett, Regen nur in ganz, ganz seltenen Ausnahmefällen mal möglich. Und morgen, da kriegen wir dann einmal Wetter halb-halb. Tagesstart noch mit ein bisschen mehr Sonne, ab der zweiten Tageshälfte dann einiges an Wolken. Aber ähnlich wie heute, Regen die Ausnahme. Dazu bis zu 27 Grad maximal. Wir hätten anzubieten die A3 Köln Richtung Oberhausen zwischen Solingen und Kreuzhilden, 2 Minuten plus dichter Verkehr. A4 Köln Richtung Aachen zwischen Köln-Klettenberg und Kreuz-Köln-West, 1 Kilometer, knappe Viertelstunde, das ist auch schon der längste Stau. A52 Mönchengladbach-Düsseldorf zwischen Karst-Nord und Büderich, dichter Verkehr, 2 Minuten obendrauf. Und A59 Duisburg-Dienstlaken zwischen Kreuz-Duisburg-Süd und Duisburg-Buchholz, dichter Verkehr, 3 Minuten, gute Fahrt.
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0: Sebastian Pulli hier am ausgehenden Tag des frischen Gemüses heute. Das ist ja wahnsinnig gesund, deshalb vielleicht morgen dann auf dem Weg zur Arbeit so eine schöne Wegmöhre auf die Hand oder so eine Bio-Gurke knabbern. Ne, die Sachen, wo man nicht noch unnötig Schälarbeit machen muss, ist ja schon genug Arbeit, das Zeug zu essen. Und wenn ihr es gar nicht runterkriegt, einfach zwischen 2 Frikadellen klemmen, dann geht's. Guten und schönen Abend.

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0: völlig von den Socken, ach, durch dieses Lied von Glockenbach. Home heißt das.
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0: Ja, ein bisschen albern, ne? Das ist die WM-Euphorie. Es ist schon erstaunlich, wie so ein kleines Spiel gegen ein kleines Land mit gut 7 kleinen Toren die Stimmung einmal komplett drehen kann. Von WM, ja, nee, weiß ich nicht, zu gib ihm, wir werden Weltmeister. Werden wir doch, oder? 54, 74, 90, 2006.

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1: Ich bin Ursula Winkler. Am Rande des G7-Gipfels könnte es ein weiteres Treffen zwischen US-Präsident Trump und dem ukrainischen Präsidenten Zelensky geben. Trump kündigte Gespräche an und Zelensky bestätigte ein mögliches Treffen.
2: Das weitere Treffen zwischen Zelensky und Trump wird als positives Zeichen gesehen. Zunächst nämlich gab es Sorge, welchen Kurs der US-Präsident im Ukraine-Krieg einschlägt und inwieweit er das von Russland angegriffene Land weiter unterstützt. Nach der Arbeitssitzung zur Ukraine hier in Evian aber zeigte sich auch EU-Kommissionspräsidentin von der Leyen optimistisch, dass in die Bemühungen um ein Ende des Kriegs neuer Schwung kommt. Das Blatt wende sich für die Ukraine, meinte sie. Es sei nun der Moment, die Unterstützung für das Land noch einmal deutlich zu verstärken. Michael Evers, Evian.
1: Der in 2 Wochen auslaufende Tankrabatt ist nach Ansicht der Monopolkommission zu einem großen Teil, aber nicht vollständig, bei den Verbrauchern angekommen. In einer ersten Bilanz schätzt das unabhängige Beratergremium der Bundesregierung, dass von den 16,7 Cent Steuererleichterung pro Liter, je nach Kraftstoff, zwischen 15 und 16 Cent weitergegeben wurden. Aktuell sinken die Spritpreise nach der Entspannung im Nahen Osten. Mehr Sicherheit, mehr Sauberkeit und schnellere Reparaturen. Die Deutsche Bahn schickt bundesweit 44 mobile Handwerkerteams an ihre Bahnhöfe. Rund 200 neue Beschäftigte sollen Schäden künftig direkt vor Ort beheben.
3: Kaputte Scheiben, beschmierte Wände oder defekte Sitzbänke sollen künftig nicht mehr wochenlang auf ihre Reparatur warten. Die neuen Teams kümmern sich um genau solche Schäden und sind bundesweit unterwegs. Die Bahn will damit ihre Bahnhöfe sichtbarer in Schuss halten und schneller auf Probleme reagieren. Die Handwerker sind Teil eines größeren Programms, das seit Januar läuft. Dazu gehören auch zusätzliche Sicherheitskräfte und mehr Reinigungsaktionen an vielen Bahnhöfen. Zoe Tassovali, Nachrichtenredaktion.
1: Rund 8 Monate nach der lebensbedrohlichen Messerattacke auf die SPD-Politikerin Iris Stalzer aus Herdecke ist ihre Tochter wegen gefährlicher Körperverletzung angeklagt worden. Im Oktober war es zu einer Gewalttat gegen Stalzer im Haus der Familie gekommen. Die Staatsanwaltschaft wirft der 17-Jährigen vor, ihrer Mutter mehrere Messerstiche zugefügt zu haben. Das Amtsgericht Hagen prüfe nun die Zulassung der Anklage. Das waren die Nachrichten mit Ursula Winkler.
4: Entspannter Tagesausklang, Regen nur noch hier und da in Ausnahmefällen. Und morgen bleibt's ähnlich wie heute. Erste Tageshälfte eher sonnig, zweite eher wolkig, Regen eher selten. Temperatur weiter warm, beziehungsweise unterm Dach jetzt schon schrecklich, bis 27 Grad dann maximal. Fast nichts mehr los, ein winziger Stau, kaum der Rede wert, A45 Hagen-Gießen zwischen Dillenburg und Herborn-West. Dichter Verkehr, ein Minütchen, gute Fahrt.
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4: Hallo, Sebastian Pulli hier und jetzt Bibi Rexha mit New Religion. Warum das? Die alte ist doch noch gut, sagen jetzt einige. Aber die Kirche ist halt nicht in der Lage, das kleine Wohnzimmer in eine Großraumdisco zu verwandeln. Viel Spaß, kommt gut durch die Nacht. 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

0: Entschuldigung, drehen ist verboten. Die Jungs bei mir im Jugendzentrum damals hatten so viel Kraft, die konnten gar nicht ohne.
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0: ist noch ein bisschen zögerlich, der Sommer, einige Wolken noch unterwegs, morgen aber auch einiges an Sonne. Regen kann es mal geben, aber eher die Ausnahme. Und es wird wieder warm, 27 Grad maximal. Jetzt über den Abend und die Nacht bisschen entspannter, Tiefstwerte 16 bis 11 Grad, es kann mal regnen. Ihr kommt überall gut durch, nichts los, gute Fahrt.
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0: Sebastian Pulli hier und Michael Patrick Kelly zusammen mit Rakim. So, auf den müssen wir mal kurz die Scheinwerfer richten, denn Oldschool-Hip-Hop-Fans wissen, der Mann ist nicht weniger als eine absolute Legende. Vielleicht hier einigen Bravo-CD-Besitzern noch bekannt aus seiner Zeit mit Eric B. featuring Rakim. So, jetzt halt mit Michael Patrick Kelly. Wie cool, dass die New Yorker East Coast findet, ist nicht überliefert. Wonders jetzt.

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0: Einer dieser Songs, wo das Cover größer wurde als das Original. Cats in the Cradle, Ugly Kid Joe. Der Mann, um den es jetzt geht, den hatten wir schon öfter zu Gast. Und er ist ein so lieber, warmherziger Mensch.
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0: Ein wahnsinnig lustiger, aber auch, damit verdient er sein Geld und dafür ist er bekannt, Markus Krebs, der ja bei uns jetzt im Fußballmuseum am Sonntag zu Gast war, aber auch jetzt bald auf Tour ist zum 15. Jubiläum mit seinem großen Witzearchiv, wo er aber tatsächlich nicht alle Gags selber schreibt.
2: Es gibt auch welche, ich habe im Moment einen Platz 1 Witz, den ich leider hier nicht erzählen kann, weil der ein bisschen unter die Gürtellinie geht, ne, aber der ist tatsächlich von guten Freund von mir. Ja, der hat mir den gegeben und dann höre ich ja auch ganz genau zu und dann nehme ich gerne sowas auch an. Ja, wenn mir einer einen Witz erzählt, wo ich sage, A, kannte ich den nicht, B, ist der gut.
0: Schade, hätten wir alle gern gehört, müssen wir halt zur Tour. Er selbst übrigens findet sich nicht immer witzig.
2: Das ist richtig, aber theoretisch, ich kann mich zum Beispiel im Fernsehen nicht sehen, nee, und ich musste fürs Best-of meine CDs wieder hören, damit ich, ach ja, das habe ich gemacht und ich kann meine Stimme nicht gut hören.
0: Da guckt er lieber Fußball, ist tatsächlich sein Plan für die WM, alle 104 Spiele zu gucken.
2: Ja, so, wenn ich unterwegs bin, werde ich im Hotel gucken. Andere haben ein Hörspiel, wo sie einpennen. Ich werde beim Fußball wohl. Nein, aber das ist so meine Zeit, wo ich eh wach bin. Bin immer morgens noch ein bisschen müde. Ich brauche lange Anlauf. Früher bist du aufgestanden und zack, warst du da. Und dann ist heute ist nur noch zack, aber ohne da.
0: Ja, er hat aber tatsächlich seine Tourtermine geschickt, um die WM rumgeplant. Also er kriegt alles geguckt. Und wenn ihr ihn live sehen möchtet auf Jubiläumstour, unter anderem in Neuss und Dortmund spielt er, findet ihr auf seiner Homepage von Markus Krebs. Viel Spaß!

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2: Ich bin Ursula Winkler. Die Staats- und Regierungschefs der führenden Industrienationen diskutieren wegen der Belastungen der Weltwirtschaft durch den Iran-Krieg über Wege zu einem nachhaltigen Wirtschaftswachstum. Das Thema steht am Abschlusstag des G7-Treffens in Evian auf der Tagesordnung. Kanzler Merz sagte, die geopolitische Lage bleibe ein Stresstest für die Weltwirtschaft. Deswegen wolle man auch über eine Wachstumsagenda sprechen. Gebraucht würden verlässliche Handelsbeziehungen und ein fairer globaler Wettbewerb. Künstliche Intelligenz wird immer wichtiger, nicht nur für die Wirtschaft, sondern auch für die Sicherheit. Bundesinnenminister Dobrindt warnt davor, dass Deutschland bei der KI-Entwicklung den Anschluss verliert und fordert mehr technologische Eigenständigkeit.
3: Wer nicht mitentwickelt, der riskiert zum Opfer zu werden, warnt der Minister. Er will raus aus Abhängigkeiten, aber auch mehr Schutz vor Cyberattacken. Ein Zentrum gegen hybride Bedrohungen hat er gerade in Berlin eröffnet. Eine Art Plattform, damit sich die Sicherheitsbehörden hier besser koordinieren können beim Kampf gegen solche Angriffe. Die kommen vor allem aus China und Russland und haben zum Beispiel auch das Ziel, Wahlen zu beeinflussen, die öffentliche Meinung. Claudia Wächter, Nachrichtenredaktion.
2: Wer diesen Sommer in Deutschland in Seen, Flüssen oder im Meer schwimmen geht, kann das aller Voraussicht nach bedenkenlos tun. Ein Bericht der Europäischen Umweltagentur bescheinigt Europas Badegewässern überwiegend eine ausgezeichnete Wasserqualität.
4: Unter den 29 analysierten Ländern landet Deutschland bei der Badewasserqualität auf Platz 7. Das ist nicht schlecht. Österreich belegte sogar Platz 4. Mehr als 2000 deutsche Badeplätze wurden als exzellent bewertet, 26 nur als ausreichend. Insgesamt hat sich die Qualität der Badegewässer der Untersuchung zufolge in den vergangenen Jahrzehnten deutlich verbessert. Dabei sind Flüsse durch die Bank etwas schlechter zum Baden als Seen. Insgesamt wurden 22.000 Badestellen geprüft, relativ schlecht, schnitten dabei Belgien, Ungarn, Polen, Estland und Albanien ab. Dieter Ebeling, Brüssel.
2: Zum Fußball. Mit Frankreich ist nun ein weiterer Turnierfavorit in die WM eingestiegen. Das Team um Superstar Mbappé besiegte Senegal am Abend mit 3:1. Der Weltmeister von 1998 und 2018 wirkte zunächst uninspiriert, kam aber in der zweiten Halbzeit in Fahrt.
5: Viele Wolken jetzt in der Nacht, aber meistens ist es trocken, 15 bis 12 Grad. Es kann stellenweise neblig werden heute Nacht. Tagsüber heute zieht dann wieder Regen auf, bis zu 27 Grad sind drin. Ja, und der Donnerstag wird dann mit bis zu 32 Grad richtig warm. Dazu erstmal schön, dann aber auch im Tagesverlauf Schauer und Gewitter möglich.
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6: Hier die aktuelle Verkehrslage. A1 Euskirchen-Blankenheim zwischen Wiskirchen und Mechernich, 1 Kilometer Stau. Weiterhin auf der A44 Dortmund-Kassel zwischen Kreuz-Wünnenberg-Haaren und Lichtenau. 1 Kilometer stockender Verkehr, 6 Minuten Verzögerung und zusätzlich auf der A46 Heinsberg-Düsseldorf zwischen Grevenbruch und Kapellen. Dichter Verkehr, 5 Minuten längere Fahrzeit. Wir wünschen allen unterwegs gute Fahrt.
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5: Habt ihr schon mal von Merlin gehört? Und nein, ich meine nicht den Zauberer. Ich meine diese kleine süße weiße Ente, die gerade zum WM-Star wird. Die läuft aktuell im Mexiko-Trikot und passenden Söckchen immer durch Mexiko-Stadt. Und du siehst Merlin in Videos ganz entspannt über einen Zebrastreifen laufen mit seiner Besitzerin. Und in Mexiko-Stadt ist das tatsächlich schon eine richtige Berühmtheit. Videos dazu gibt's online. Schaut euch die mal an. Ist wirklich mega, mega herzig. Eine schöne Nacht mit uns.

0: Madonna und Sabrina Carpenter. 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

0: Da ziehen jetzt in der Nacht und in den frühen Morgenstunden viele Wolken durch. Es bleibt aber meist trocken erstmal, 15 bis 12 Grad. Dazu ist Nebel möglich. Tagsüber heute dann wieder warm, bis 27 Grad. Dazu aber einiges an Regen dabei. Ja, und der Donnerstag, der wird dann richtig warm. Bis zu 32 Grad, dazu erst sonnig und heiter. Dann am Nachmittag wieder mehr Regen am Donnerstag und auch mal ein Gewitter möglich.
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2: Hier die aktuelle Verkehrslage. A1 Osnabrück-Münster. Zwischen Ladbergen und Münster-Nord 2 Kilometer Stau, 9 Minuten Zeitverlust. Weiterhin auf der A44 Dortmund-Kassel zwischen Marsberg und Warburg 1 Kilometer stockender Verkehr und zusätzlich auf der A445 Hamm-Arnsberg zwischen Kreuzwerl und Neheim 2 Kilometer zähfließender Verkehr, 5 Minuten längere Fahrzeit. Wir wünschen allen unterwegs gute Fahrt.
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0: Hallo zusammen, das ist eure Nacht und wir begleiten euch dadurch. Schön, dass ihr zuhört. Ich habe jetzt Musik für euch von Mel C. Das ist Never Be the Same Again.

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1: Ich bin Ursula Winkler. Bundeskanzler Merz sieht nach den Gesprächen beim G7-Gipfel im französischen Evian neue Chancen für Fortschritte im Ukraine-Krieg. Auch die Gespräche mit US-Präsident Trump bewertet er positiv.
2: Merz spricht von einem Tag der Hoffnung. Europa und die USA wollen die Ukraine weiter unterstützen und den Druck auf Russland erhöhen. Merz hat außerdem den Eindruck, dass sich Trump der europäischen Sicht immer weiter annähert. Der US-Präsident war demnach kooperativ und er hat wohl auch sehr aufmerksam zugehört. Mit Blick auf den Iran sagte Merz, Deutschland wäre grundsätzlich bereit, sich an einer möglichen Sicherung der Straße von Hormuz zu beteiligen. Eine finale Entscheidung gibt es aber noch nicht. Tine Klimach, Berlin.
1: Veggie-Burger dürfen auch künftig Veggie-Burger heißen. Andere Bezeichnungen könnten für vegetarische Produkte in der EU aber bald tabu sein. Das Europaparlament hat sich dafür ausgesprochen, Begriffe wie Speck, Hühnchen oder Rippchen nur noch für Fleischprodukte zu erlauben.
3: Für Verbraucher bleibt vieles erstmal beim Alten. Veggie-Burger, Tofu-Wurst oder Sojaschnitzel dürfen weiter so heißen. Die EU will aber bei einigen Begriffen eine Grenze ziehen. Namen wie Veggie, Hühnchen oder pflanzlicher Speck könnten künftig von den Verpackungen und bevor die neuen Regeln gelten, müssen aber noch die EU-Staaten zustimmen. Bundesernährungsminister Reiner sieht das Ganze kritisch. Er hält die neuen Vorgaben für unnötigen Mehraufwand für die Hersteller. Zoe Tassovali, Nachrichtenredaktion.
1: Beste Voraussetzungen für den Badesommer. Wer in Deutschland ins kühle Nass springen will, kann das fast überall ohne Angst vor gesundheitsgefährdenden Bakterien tun. Die Europäische Umweltagentur bescheinigt Europas Badegewässern überwiegend eine ausgezeichnete Wasserqualität. Dazu wurden mehr als 22.000 Badestellen ausgewertet. Besonders gut planschen lässt es sich demnach in Zypern und Griechenland, gefolgt von Bulgarien, Österreich, Luxemburg und Dänemark. Zum Fußball. Mit Frankreich ist nun ein weiterer Turnierfavorit in die WM eingestiegen. Das Team um Superstar Mbappé besiegte Senegal am Abend mit 3:1. Der Weltmeister von 1998 und 2018 wirkte zunächst uninspiriert, kam aber in der zweiten Halbzeit in Fahrt.
4: Es bleibt jetzt in der Nacht meist trocken, aber es kann neblig werden, dazu 15 bis 12 Grad. Tagsüber heute zieht dann wieder Regen auf, bis zu 27 Grad sind drin. Der Donnerstag dann erst sonnig, dann aber wieder Regen möglich und sogar auch Gewitter, bis 32 Grad am Donnerstag, also richtig sommerlich warm.
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5: A4 Köln-Aachen zwischen Köln-Klettenberg und Kreuz Köln-West, 1 Kilometer Stau. Und A42 Kamp-Lindfort-Dortmund zwischen Oberhausen-Zentrum und Bottrop-Süd, dichter Verkehr, 5 Minuten Verzögerung. Wir wünschen allen unterwegs gute Fahrt.
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2: Es ist noch sehr, sehr früh an diesem Mittwoch. Wir bleiben hier zusammen wach mit euch. Und Musik von Mike Posner jetzt. I took a pill in Ibiza.

0: Oh, da werden einige in Fußball-Tipprunden geflucht haben. Eine Ansammlung von, muss man schon sagen im Vergleich, von Fußball-Nobodies hat ja den großen Favoriten Spanien zum WM-Auftakt blamiert. Ihr habt sicher mitbekommen, Spanien und Kap Verde haben sich ja 0-0 getrennt. Und da gibt's eine süße Side-Story. Bei Kap Verde im Team ist auch Roberto Lopez, Verteidiger, lebt in Irland. Sein Papa kommt aber von den kapverdischen Inseln. So, und dass er für die, also Roberto, für die Nationalmannschaft spielt, das ist ein totaler Zufall. Der hat nämlich vor rund 8 Jahren eine Nachricht über LinkedIn bekommen, so nach dem Motto, hey, willst du nicht für unsere Nationalmannschaft spielen? Und er dachte eben, okay, das ist ein Fake und hat die Nachricht gelöscht. Und dann kam nochmal via LinkedIn eine Nachricht 9 Monate später mit dem gleichen Inhalt und dann dachte sich Roberto so, vielleicht ist das ja doch echt. Ja, und jetzt spielt er bei der WM mit. Geil, oder? Ich liebe solche Geschichten.
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0: Viele Wolken jetzt in der Nacht, aber meistens ist es trocken. 15 bis 12 Grad. Es kann stellenweise neblig werden heute Nacht. Tagsüber heute zieht dann wieder Regen auf. Bis zu 27 Grad sind drin. Ja, und der Donnerstag wird dann mit bis zu 32 Grad richtig warm. Dazu erstmal schön. Dann aber auch im Tagesverlauf Schauer und Gewitter möglich.
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2: A4 Köln-Aachen zwischen Köln-Klettenberg und Kreuz Köln-West. 1 Kilometer Stau und A46 Düsseldorf-Heinsberg zwischen Grevenbroich und Jüchen. Dichter Verkehr, 7 Minuten Verzögerung. Wir wünschen allen unterwegs gute Fahrt.
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0: Die Tourismusbehörde Visit Pennsylvania warnt gerade WM-Fans auf ihrem Instagram-Kanal. Und zwar vor dem Fluch der Rocky-Statue. Dieser Fluch hat schon Ecuador getroffen vor dem WM-Spiel am Sonntag gegen die Elfenbeinküste. Davor haben eben Fans, Ecuador-Fans, diese besagte Rocky Balboa-Statue in Pennsylvania in so ein gelbes Trikot ihrer Mannschaft gehüllt. So, der anschließende WM-Auftakt ging 0:1 verloren und das ist eben dieser Fluch. Die Rocky-Statue scheint Sportvereinen immer wieder Unglück zu bringen, das ist auch bekannt dort. Es hat auch schon mehrere NFL-Teams getroffen und da noch einige WM-Spiele dort stattfinden, sagt die Tourismusbehörde Visit Pennsylvania eben, Leute, schön, dass ihr kommt, aber macht doch bitte einen Bogen um die Rocky-Statue.

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1: Ich bin Ursula Winkler. Die USA und die anderen G7-Staaten wollen mit zusätzlichem Druck auf Russland die Bemühungen um ein Ende des Ukraine-Kriegs intensivieren. In einer Erklärung der Staats- und Regierungschefs vom Gipfeltreffen im französischen Evian heißt es, man werde die Sanktionen verschärfen, auch im Öl- und Gassektor. Außerdem habe man vereinbart, die Lieferung von weitreichenden Waffen und Luftverteidigungskapazitäten auszuweiten. Neben zusätzlichen Waffen versprechen die G7-Staaten der Ukraine auch zusätzliche Unterstützung, um den kommenden Winter zu bewältigen. Kurz vor dem Ende des Tankrabatts zieht die Monopolkommission eine erste Bilanz. Demnach kam die Steuersenkung an den Zapfsäulen größtenteils bei den Autofahrern an. Ein kleiner Teil der Entlastung blieb aber bei dem Mineralölunternehmen hängen.
2: Cent um Cent läppert sich. Bis zu 200 Millionen Euro haben die Mineralölkonzerne eingesackt. Vor allem beim Diesel haben sie danach die Steuersenkungen nicht komplett an die Autofahrer weitergegeben. Doch der Branchenverband wehrt sich, sagt, stimmt absolut nicht. Auffällig ist allerdings, dass der Rabatt je nach Region unterschiedlich weitergegeben wurde. Im Norden, da gab es den höchsten Preisrückgang. Im Süden dagegen, da fiel er geringer aus. Claudia Wächter, Nachrichtenredaktion.
1: Drohen Postbankkunden bald längere Wartezeiten am Schalter? Die Gewerkschaft Verdi hat die Tarifverhandlungen mit der Deutschen Bank für gescheitert erklärt. Heute startet die Gewerkschaft unter der Belegschaft eine Urabstimmung über unbefristete Streiks.
3: Stimmen 75% für unbefristete Streiks, könnte es für Postbankkunden erneut aufwendiger werden, bei Callcentern durchzukommen oder sich in der Filiale beraten zu lassen. Schon in den letzten Wochen hatte es mehrfach Warnstreiks gegeben. Verdi fordert 8% mehr Geld, mindestens aber 300 Euro mehr im Monat. Azubis sollen 200 Euro mehr bekommen. Denn von den Rekordgewinnen der Konzernmutter Deutscher Bank würden die Beschäftigten kaum profitieren, hieß es. Auch pocht Verdi auf Beschäftigungs- und Standortgarantien und ein Recht auf Weiterbildung für die Beschäftigten. Tanja Wagner, Nachrichtenredaktion.
1: Zum Fußball. Mit Frankreich ist nun ein weiterer Turnier